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2: Ein spätsommerliches Hallo und Willkommen zu Metaspace, deine Sendung für Musik, Popkultur und Feminismus. Heute ist es schon die 40. Sendung und wir werfen zusammen einen Blick auf den hinter uns liegenden Sommer. Und mit mir im Studio sind Jux und Sabrina.
3: Hello. Hallo.
4: Hi.
2: Sabrina, was erwartet uns denn in dieser Sendung?
3: Ja, in dieser Sendung blicken wir auf Musik zurück, die uns durch den Sommer begleitet hat. Im Speziellen das Golden Leaves Festival, weil, spannend, wir waren da alle drei, nicht direkt zusammen, aber irgendwie schon. Ich weiß nicht, wie es passiert ist. Unsere Kommunikation, daran müssen wir noch arbeiten. Und das Golden Leaves Festival ist ein Musikfestival in Darmstadt, das jährlich stattfindet und eben das Beste aus Indie, Alternative, Pop und elektronischer Musik zu bieten hat. Und ja, unsere heutige Musikauswahl ist auf das Golden Leaves abgestimmt. Wir wurden da inspiriert und dachten uns, da muss eine Sendung her. Und da fangen wir doch gleich mal mit dem ersten Song an. Jux.
5: Ja, im Gegensatz zu euch beiden war ich ja nur am Sonntag auf diesem wunderbaren Festival. Und mein erster Act am Sonntag war auf dieser ganz kleinen Bühne, die ich am Anfang gar nicht wahrgenommen habe. Und die Person, die da aufgetreten ist, hätte auf jeden Fall die große Bühne oder eine der beiden anderen großen Bühnen verdient. Dani, Lia und Yola treten oft zusammen auf. Diesmal war es ohne Yola, aber trotzdem die Audacity von dreien. Und sie hat sich dann halt einfach kurzerhand so zwei Fans mit auf die Bühne rausgeholt und die, als wäre einfach nichts dabei, diese TikTok-Generation, übelst krass mitperformt haben. Also gedanced und Crowdwork und weiß ich nicht was. Also die haben textlich es voll drauf gehabt, performance-technisch krass abgeliefert. Genau. Und Dani Lia auf jeden Fall stabile Person. Ich bin sehr gespannt, welchen Weg wir da noch sehen werden. Und wir hören jetzt auch ein Lied von Dani Lia und Yola zusammen. Das heißt Auf dem Sack. Viel Spaß.
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0: Das war Danilia und Jola mit Auf dem Sack, die Jux auf dem Golden Leaves Festival in Darmstadt entdeckt hat. Und das wird sich auch heute ein bisschen durch die Sendung ziehen, diese Musik, die wir da entdeckt haben oder auch ja wiederentdeckt haben. Wie war denn so euer Eindruck grundsätzlich vom Golden Leaves Festival? Die Besonderheit war ja leider oder Gott sei Dank, dass es Flinterfronted war und aber nicht damit geworben wurde. Das fand ich ja krass. Das wurde ja von jeder gefühlt Artist, Band, wie auch immer, auf der Bühne dann thematisiert. Aber sie haben halt im Vorhinein nicht damit geworben.
1: Nicht so explizit. Ne? Also ich habe, glaube ich, schon einen Beitrag gesehen, wo einer der Organisatoren gesagt hat, dass er es irgendwie wichtig findet, aber dass er das halt auch nicht so vor sich hintragen will, sondern so ein bisschen einfach als Selbstverständlichkeit setzen will. Also es gab, glaube ich, schon einfach journalistisch dann nachfragen, wie kommt es so in der Art. Aber es wurde, du hast recht, nicht offensiv damit irgendwie das jetzt beworben. Und das war, glaube ich, auch das erste Mal. Letztes Jahr war es nicht so.
2: Doch, ich glaube, letztes Jahr war es auch schon so. Und es wurde ja dann in dem Programmheft auch thematisiert. Und da gab es dann, glaube ich, mehrere Interviews dazu. Aber das wurde ja auch erst am Festivalgelände ausgegeben.
1: Ja. Okay, female fronted wahrscheinlich, aber jetzt nicht komplett. Ja, okay, egal.
2: Genau, genau. Ja, nice. Richtig.
1: Ja.
2: Also tatsächlich ist es mir auch erst vor Ort dann aufgefallen, dass es Flinterfronted genau Line-up gab. Und dann hat es mich gar nicht gewundert, weil das halt die Musik, die ich auch höre, sehr ja dream-poppig. Ne, das, ich bin eigentlich durch das ganze Wochenende nur so geschwebt. Ich fand das richtig schön, sehr gefühlvolle Atmosphäre. Ich konnte sitzen, liegen, einfach zuhören und fand es richtig, richtig süß, dass sich alle auf der Bühne so gefeiert haben, dass sie Teil des Line-Ups sind. Das fand ich schon richtig schön. Also diese ja, stolze Haltung und ja, einfach immer zu feiern. Boah, und ich habe gerade im Backstage die Person gesehen und richtig geil und toll, dass wir Teil davon sein durften, ja.
1: Ja, ja, ich fand es auf jeden Fall irgendwie einen interessanten Vibe. Also es war irgendwie so entspannt.
2: Ja.
1: Ich glaube aber, das lag auch ein bisschen an den Bands. Also es war einfach sehr, sehr entspannter Tag. Ich war ja nur einen Tag da. Es war nicht so eine eskalative Truffi-Stimmung, wie Mensch es auch manchmal kennt, so von Festivals. Es war einfach ein sehr schöner, entspannter, schöner Tag, wo ich auch einfach keine einzige doofe Situation erlebt habe.
2: Ja.
1: Also es ist jetzt auch auf Festivals nicht immer so selbstverständlich. Genau. Und ich habe tatsächlich Musik wiederentdeckt, weil einige der Bands, die ich früher extrem viel gehört habe, HYOB und Austra, die hatte ich dann auch nochmal, ach so, ja, hörst du dir nochmal an. Genau, also einfach auch großartige Musik, die da lief an eurem Samstag, wo ich nicht da war, aber egal. Der Sonntag war auch sehr toll. Ja, also die Band, also und auch Cat Frankie war einfach auch großartig. Also es war einfach sehr ruhig und bewegend und aber auch nicht so ein typisches Festival-Festival für mich. Also es war wirklich sehr entspannt.
0: Na, ich fand es schon auch besonders, dass es halt wie ja drei einzelne Tage waren. Also es gab ja keine keinen Campingplatz und alle waren ja. Genau. Also wie viel Einfluss hat das eigentlich auch darauf, ne, dass es abends dann nicht so Remi-Demi irgendwie ist? Um 12 ist dann Schluss und alle fahren dann mit dem Shuttle wieder zurück in die Stadt.
2: Ja, es gab auch keinen Parkplatz, es gab nur diese Shuttles.
0: Ja,
2: ja, also ich fand es auch sehr schön und tatsächlich habe ich auch nicht mich so gedrängt gefühlt vor Ort, weil oftmals ist es ja so, dass Acts gleichzeitig spielen, aber es gab immer so eine Abwechslung. Und ich glaube, es wurde auch so kuratiert, dass wenn man einen bestimmten Geschmack hat, immer schon genau wusste, okay, an dieser Bühne, da kann ich mich aufhalten, da kann ich den Tag verbringen und ich verpasse nichts. Das fand ich auch sehr schön.
1: Na, ich hatte, also es war ja nicht komplett abwechselnd. Es gab schon ein paar Überschneidungen. Ich hatte schon ein paar Dilemmata, aber ich kann dir jetzt auch gar nicht mehr sagen, wer. Es war trotzdem in Ordnung. Es war ein sehr schönes Festival. Ich habe es auf jeden Fall sehr genossen, dort zu sein. Habe mir natürlich ganz viel vorgenommen, auch an den Workshops und so weiter zu partizipieren und natürlich nichts davon gemacht, wie so oft.
0: Aber hey, wir waren auch im Fotoautomaten.
1: Yay!
0: Immerhin! Sabrina, du hast jetzt den nächsten Song mitgebracht. Welche Band beglückt uns?
2: Ja, war auch ein Highlight für mich am Festival. Es geht um die Band Girl in the Year Above. Und spannend ist dabei, die Band hat einfach noch kein veröffentlichtes Album, nur 2-3 Songs auf Streaming-Dienstleistern. Ich kannte die Band bereits über Instagram und so, da gab es so 30-Sekunden-Ausschnitte von Songs. Ist eben ein riesiges Internetphänomen, diese Band, weil diese Sängerin Jennifer Ball Friseurin ist und anscheinend davor auch krass viel an Reichweite schon generiert hat und die dann in die musikalische Richtung reingebracht hat. Und guckt es euch auf Instagram an. Ich finde, diese kurzen Live-Aufnahmen sind genial und das holt euch mega ab. Musikalisch bewegen sie sich zwischen Folk, Indie und Rock. Und diese Stimme von Jennifer Ball hat einfach eine riesige Bandbreite. Ihre Freude, die sie hat auf der Bühne. Ich habe alles gefühlt. Alles, was sie gefühlt hat, hat sie auf mich übertragen. Also sie war kurz mal vom Weinen, ich dann auch. Und immer, das Publikum war so krass, einfach begeistert von dieser Band. Und das hat die Sängerin so angesteckt. Die hat sich dann immer nach jedem Song auch so selbst beklatscht. Und so, oh mein Gott, ja, das ist total, wow. Und dann, ja, war ich eben auch einfach überschwänglich in dem Bedanken, dass sie auf der Bühne war. Und wie gesagt, ich habe noch eine kurze Anmerkung. Ich kannte eben noch einen 20-Sekunden-Song von Instagram, den ich so geliebt habe. Und den gibt es halt einfach noch nicht. Und dass ich ihn am Festival zum ersten Mal komplett gehört habe. Das ist auch krass einfach.
1: Hast du mit aufgenommen?
2: Nein, weil das ging einfach zu schnell. Und ich war ja zwischen den Gefühlswelten und ich weiß nicht, es war wild. Aber deswegen hören wir jetzt einen Song, den es schon gibt. Und zwar Mama, My Heart is Aching von Girl in the Year Above.

0: Sehr viel Gefühl haben wir da gehört. Das war Mama, My Heart is Aching von der Band Girl in the Year Above. Und ihr seid immer noch bei Metaspace. Und nach dem schönen Sommer, den wir hatten, kommt ja jetzt so ganz allmählich der Herbst. Und Herbstzeit ist ja auch prädestiniert dafür, mal wieder ein Buch in die Hand zu nehmen. Und da haben wir euch heute eine Empfehlung mitgebracht.
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2: Ja, Die Wut, die bleibt von Mareike Fallwinkel. Ich weiß, I'm late to the party. Das Buch ist schon eine Weile draußen, aber ich hatte tatsächlich jetzt erst Gelegenheit, es zu hören. Die grobe Story ist, wenn euch das Buch abholen, also ich erzähle euch jetzt einfach die grobe Story. Nach dem Tod von Helene, die an der Last von Familie und Alltag zerbrochen ist, übernimmt ihre beste Freundin Sarah immer mehr die Verantwortung für ihre zurückgelassene Familie und sie gerät dabei in dieselben Strukturen, ohne es am Anfang so richtig zu verstehen, die auch zuvor unsichtbar geblieben sind. Es gibt eine Tochter, die heißt Lola, die gerade in der Pubertät ist. Es gibt noch zwei kleinere Brüder und es ist ein interessantes Familiendrama, aber hat auch seine witzigen Momente auf jeden Fall und es bietet so viele. Es bildet wirklich unglaublich viele Themen ab. Es ist sehr, sehr spannend, anregend. Ich habe es auf jeden Fall verschlungen, mehr oder weniger. Also es war wirklich so, vielleicht kennt ihr das, so diese Sehnsucht nach Büchern, so oh, wann habe ich endlich wieder Zeit, das zu lesen? So war es bei mir auf jeden Fall, bei Die Wut, die bleibt. Es sind auf jeden Fall aber harte Themen auch, also nicht nur Trauer über die Mutter, die gestorben ist, sondern eben auch das Thema Mutterschaft an sich, aber auch Care-Arbeit, ungleiche Verteilung und die Erschöpfung, die damit auch einhergeht. Dann natürlich Lola, das Mädchen in der Pubertät, die als Mädchen aufwächst, auch mit ganz viel Gewalt konfrontiert wird. Das Thema Selbstjustiz wird thematisiert, Freundinnenschaft, natürlich dann auch Körper- und Magersucht, der Male Gaze generell, queeres Begehren wird auch noch reingebastelt und über allem schwebt aus meiner Sicht das Thema feministische Solidarität. Ja, und das sind auch so, ist auch so diese Art Bücher, bei denen Mensch noch was lernen kann und die einfach interessant erzählt sind. Es erscheint auch in der Erzählung ganz oft die Mutter, also es, obwohl die schon tot ist, erscheint dann die Mutter ganz oft. Und das hätte mich ja früher so absolut genervt, weil ich mir gedacht hätte, nee, das geht ja gar nicht, hä? aber sie sagt halt super viele wichtige Dinge und kommentiert dann oft so aus dem Off. Ja, genau, siehste, so in der Art, so vom Grundtenor. Und ich mag dieses Stilmittel einfach sehr, sehr, dass da immer wieder auch die tote Mutter auftaucht. Und ich bin auch mega gespannt, wie das filmisch umgesetzt wird, denn Catalina Molina wird da Regie führen. Die sind, glaube ich, gerade dabei, in Österreich das als Filmprojekt hochzuziehen. Es wurde schon mehrfach auch als Theater inszeniert, im Thalia-Theater in Hamburg zum Beispiel. Ja, und ja, apropos was lernen, also ich hatte es natürlich theoretisch auf dem Schirm. Hupsi, Care-Arbeit ist vielleicht ein bisschen ungleich verteilt in unserer Gesellschaft. Und auch partnerschaftliche Gewalt wird natürlich auch krass durch Cis-Männer ausgeübt. Aber das in einem Buch nochmal klar und sehr drastisch erzählt zu kriegen, hat mich ein Stück weit schon auch nochmal mehr dahingehend zu dem Thema aufmerksam gemacht, politisiert und kann, glaube ich, auch viele Leute, die sich damit zuerst auseinandersetzen in ihrem Leben und davon theoretisch vielleicht noch gar nicht so viel mitbekommen haben, da auch nochmal Input geben. Ja, also es hat auch bei mir auf jeden Fall Wut hinterlassen, die aber auch was Produktives hinterlassen hat in mir. Das war mein Tipp für diese Sendung.
0: Jungs, vielen Dank für deinen Buchtipp.
2: Ihr habt schon gelesen, ne?
0: Nee.
2: Ach, ihr habt es auch? Okay, jetzt aber. Jetzt
0: ja,
3: jetzt das aber.
2: Ich dachte, ich bin late to the party.
3: Nee, wir.
0: Das war der Tipp für Die Wut, die bleibt von Mareike Fallwinkel. Und darauf hören wir jetzt erstmal einen Song, und zwar Malandra von der Band A.U.

0: Das war Ao oder Yao. Wir rätseln immer noch, wie diese Band ausgesprochen wird. Im Festivalplan stand ja, dass man sie
1: Miau ohne M.
0: Ja, also eigentlich Iao.
1: Eigentlich ja.
0: Aber wenn ihr danach sucht, ist es das Einfachste, wenn ihr ein A und ein O eingebt, weil so werden sie geschrieben. Ich könnte mir vorstellen, dass es ein portugiesischer Begriff ist, weil sie singt ja auf Portugiesisch.
1: Ich glaube auch, ja. Aber sie haben sich auf der Bühne vorgestellt und es hat sich nicht wie Iao angehört. Das bin ich mir ganz ehrlich.
0: Das war auf jeden Fall eins meiner Konzert-Highlights. Ich glaube, am Samstagnachmittag, die Sonne schien so durch die Bäume auf diese Bühne und es war mit so ganz vielen kleinen reflektierenden, so einem Gehänge über der Bühne.
1: Das ist so irgendwie so, sah aus wie so Plastikteile, verschiedenfarbige Plastikteile, ja. Die sich, ja,
0: so ein
1: die
0: bisschen
1: mit dem Wind
0: ja,
1: gegangen sind.
0: Und ja, ich kannte die vorher nicht. Es war sehr sphärisch und melodisch und Portugiesisch als gesungene Sprache einfach wunderschön. Und es war auch so sehr performativ. Sie hat dann irgendwann noch eine Maske sich aufgesetzt und kam so vorne auf das Publikum zu, so eine mit ganz vielen Federn auf dem Kopf. Und das hatte, also am Anfang waren alle noch so ein bisschen skeptisch und es hat sich so richtig entwickelt und sie hat so richtig die Crowd dann so mitgenommen. Es war übelst cool und es gab so tänzerische, also wo man eher so dancen konnte und langsame Sachen. Das habe ich danach noch richtig, richtig viel gehört. Und obwohl manche Lieder haben so einen traurigen Touch, aber irgendwie ist es nicht traurig. Das hat mich irgendwie total fasziniert. Ja, das war Malandra von Iao. Oder wie auch immer man sie ausspricht. Sabrina, du hast auch noch eine Band mitgebracht.
1: Ja, ich habe Austra wiederentdeckt, sagen wir mal so. Es gab diesen Mega-Hit vor 15 Jahren, Lose It, den habe ich in Dauerschleife gehört. Und was mir wieder aufgefallen ist, dass ich offenbar eine ziemliche Begeisterung für elektronische Musik damals und heute hatte. Ich
0: heute mich auch noch?
1: Naja, weil Austra ist das halt einfach. Ich finde, das
2: elektronisch, aber halt sehr melodisch und auch noch Text drüber.
1: Ja, aber es ist schon elektronisch, sagen wir mal so.
2: Es ist ein fetter Beat.
1: Ja, genau. Ich fand Austra live sehr elegant. Also dahinter steckt ja eine Musikerin, genau, aus Kanada. Katie Stelmanis. Und sie hat sich wenig bewegt, aber wenn sie sich bewegt hat, war es, wie gesagt, sehr elegant. Sie hat ihre Arme ausgebreitet, dann sie nach vorne geöffnet, dann wieder ausgebreitet, dann nach oben genommen. Und irgendwie dachte ich, ja, voll einfache Choreo, aber es hat mich einfach übelst mitgenommen. Ja, ohne Scheiß. Dazu kam eben, also sie hat halt eine sehr opernhafte Engelsstimme und dazu eben die melodische Elektronik, Gitarre, Schlagzeug, alle waren so ein bisschen in ihrer eigenen Welt. Auch schon fast tranceartig, wie wir da so getanzt haben. Und was mich total fertig macht, also warum ist die junge Generation so begeistert? Ich verstehe gar nicht, woher kennen die denn Austra? Also, das war vor 15 Jahren der Hit. Alle jungen Leute um mich rum übelst abgegangen.
0: Weißt doch jetzt auch mit voll vielen, also ich weiß, die Leute hören auch, also die jungen Leute hören auch wieder Seed. Und denkst du so, why? Das war unsere Musik, Entschuldigung.
2: Ja, also bei Murder on the Dance Floor zum Beispiel, ne, von Sophie Alice Baxter, da gab es ja diesen einen Film, da gibt es ein kleines Snippet auf TikTok und bam, geht's hoch. Und dann lernen die das alle kennen. Bam! Dann lernen die das alle kennen und ich glaube, dass da einfach Social Media nochmal ein bisschen was zurückholt, was einfach geil ist. Und ich meine, Austra ist einfach eine großartige Band, schon seit 18 Jahren.
1: Du hast recht. Vielleicht sollte ich mal auf TikTok gucken, was da so abgeht mit den Reels und Austra. Aber jetzt gehen wir erstmal in den Song rein. Ja, hört es euch an, schaltet ab, Lose It von Austra.

0: Das war Austria mit Lose It. Großartige Band, die Sabrina und ich schon eine Weile kannten. Wie ist denn bei dir, Laura? Kanntest du die eigentlich?
1: Ja, früher auch gehört, ja. Auf jeden Fall. Also krasse Erinnerung auch. Sabrina, bei dir ja auch, haben wir gerade gehört.
2: Ja, richtig. Club-Erinnerungen, 4 Uhr morgens, der DJ spielt nochmal Austria und ich mit einer Freundin zu zweit auf der Tanzfläche. Keiner möchte Austria hören, wir aber. Und dann
1: zu Recht.
2: Ja, noch in einem Bonbon verschluckt. So, solche Geschichten bleiben in Erinnerungen. 10 Jahre, 15 Jahre her. Aber ja, Austria sind einfach toll.
0: Auch eine tolle Band ist ARX oder ARXX. Wie spricht man die aus?
1: ARX, würde ich sagen.
0: ARX.
1: ARX. Ja, aber die kommen jetzt noch gar nicht, weil vorher haben wir jetzt erstmal noch.
0: Oh, Entschuldigung.
1: Eine neue Kategorie.
3: Klein, aber Bam.
2: Ja, unser Klein, aber Bam Mikrofeminismus-Tipp. Heute geht es um die Anwendung im Büro- und Mail-Alltag. Es geht ganz fix. Ihr könnt euch mal überlegen, ob ihr das machen wollt. E-Mail-Adressen nicht automatisch nach Hierarchie anzuordnen. Also nicht immer Chefin zuerst, Stellvertretung danach, alle anderen irgendwo dahinter. Stattdessen zum Beispiel alphabetisch sortieren, nach Sitzordnung, auch wild, nach welcher Sitzordnung eigentlich, aber hey. Oder ganz zufällig mal eine ganz andere Reihenfolge. Das klingt erstmal komplett banal, aber wir stellen Hierarchien dadurch nicht jedes Mal ganz selbstverständlich sichtbar her. Und es ist eine kleine Unterbrechung von diesem automatischen oben zuerst, unten danach. Und es kostet nur einen kleinen Moment beim Adressieren einer Mail. Klein, aber bam.
3: Klein, aber bam.
1: Das ist doch auf jeden Fall gut umsetzbar im Alltag für alle, die E-Mails schreiben.
0: Und das auf ABC können.
1: Ja, true. Ja. Das ist Voraussetzung.
0: Oder Sitzordnungen wahrnehmen. Ja. Ja. Ja. Aber finde ich cool. Mega. Mhm.
1: Ja.
0: Jetzt aber ARX.
1: Ja, ARX. Das ist eine Band, die auch auf der kleinen Bühne gespielt hat, Jungs, von der du am Anfang erzählt hast, die definitiv auch auf die große gekonnt hätten. Und zwar kannte ich die schon vorher. Es ist ein queeres Duo aus Brighton in England, die eher so in die punkige Richtung gehen und eine Person am Schlagzeug und eine an der Gitarre. Und die hatten auf jeden Fall richtig viel Bock. Und die haben zum Beispiel auch kommentiert, dieses, oh, es ist alles so lieb und so nett hier. So würde ein Festival in England im Leben nicht aussehen. weil das ja auch oft einfach so richtige Saufgelage sind. Und wir hören jetzt erstmal in den Song rein. Und der heißt Swim von ARX.

0: Das war Swim von der Band Arcs aus England. Und ja, sie haben mit dem Song Swim vielleicht aufs erste Hören einen schönen Song über den Sommer und das Schwimmengehen geschrieben. Aber auf den zweiten Blick, wie sich beim Konzert dann rausgestellt hat, ist es ein sehr, sehr persönlicher Song für die Frontperson. Und das war bei der Anmoderation auch recht schnell klar, dann bei dem Konzert. Und sie, die Honey heißt die Frontperson und sie verarbeitet da drin eine Top-Surgery, die sie im letzten Jahr hatte. Also ihr wurden die Brüste selbst gewählt abgenommen, weil sich Honey in dem Körper so nicht zu Hause gefühlt hat. Und das hat sie in dem Song Swim verarbeitet. Und wenn ihr zugehört habt, dann ist euch vielleicht aufgefallen, dass sie in dem Song die Freiheit besingt, die das für Honey bedeutet, nämlich Believe it, you made it, you're gonna swim with your T-Shirt off. Also du hast es geschafft, du kannst jetzt mit deinem, also ohne dein T-Shirt baden gehen, was für Honey eine riesige Freiheit bedeutet. Und in der Anmoderation meinte Honey, dass das jetzt das erste Mal war, dass sie das anmoderieren konnte, ohne dass Tränen geflossen sind. Also das war auf jeden Fall ja sehr emotional und hat mich sehr berührt. Da lohnt sich auf jeden Fall ein Reinhören in das Album. Die anderen Songs sind noch ein bisschen mehr vorwärts, ein bisschen mehr Schlagzeug und punkiger. Auf jeden Fall eine Empfehlung von mir. Und jetzt Jux.
1: Ja, was ihr da schon ein bisschen im Hintergrund hört, ist Her Boys Over Boys oder kurz gesagt HYOB. Auch eine Band, die ich schon eine ganze Weile kenne, wo ich mich sehr gefreut habe, dass die mal wieder auftreten und gemerkt habe, die treten eigentlich ganz oft auf, nur nicht da, wo ich bin. Und die waren eben auch, manche wussten es, manche wussten es nicht, auch. Ja, Sabrina hat die einfach verpasst, obwohl sie sie kannte. Glückwunsch dazu. Ja, die waren auch auf dem Golden Leaves Festival. Her Voice Over Boys. Viel Spaß.

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1: Ja, das war H2OB mit dem Song Cool Melt. Ja, der Sommer, der war zum Schmelzen. Das war der heißeste Sommer ever. 41,8 Grad Höchsttemperatur. Und natürlich vertragen das vor allem alte Menschen, kranke Menschen nicht so gut. Deshalb gab es einfach auch 16.000 Hitzetote. Also 2026 ist das Jahr mit den meisten hitzebedingten Sterbefällen ever. Und ja, da wird für mich einfach nochmal klar, diese Klimakrise hat reale Folgen, gerade auch in den Innenstädten. Ja, auf dem Golden Leaf Festival waren wir mitten in der Natur, umgeben von einem Teich, umgeben von Bäumen. Da hatte es ein angenehmes Klima, wo es relativ sonnig und warm war. Aber ja, nicht jede Person kann in der Natur sein und sich abkühlen. Deshalb finde ich, gehört das auch dazu bei so einer Sendung. Und Cool Melt von H2OB hat dazu einfach gerade auch sehr gepasst. Die Hitze war nicht immer nur schön. Der Sommer war auch krass anstrengend. Ja. Ich fand es erschreckend. Ich habe mich irgendwann so dran gewöhnt gehabt.

0: Golden Leaf seit ein paar Jahren genau präsentiert wird. Aber ja, das wird nochmal wirklich viel bedeuten. Die Klimakrise macht da auch nicht Halt vor der Kultur. Und mal gucken, welche Festivals überhaupt noch stattfinden können.
1: Ja, oder ob Camping einfach auch so ein Relikt der Nullerjahre dann oder Zehnerjahre sein wird, weil die Leute dann erst recht nicht noch campen.
2: Ja. Ja. Eine Band, die auf jeden Fall auch immer wieder die aktuellen Missstände auf unserem Planeten besingen, ist die Band Endless Wellness, bei der ich das Glück hatte, sie im Café Wagner in Jena diesen Sommer zu sehen. Und da war auf jeden Fall auch klar, die können schon viel größere Hallen bespielen als die 150 Leute, die im Café Wagner reingepasst haben. Und ich habe euch die neue Single mitgebracht, die sich auch dafür ausspricht, empathischer miteinander zu sein und für ein größeres Miteinander, was irgendwie die Brücke vielleicht auch zur Klimakrise und zu Menschen, denen es nicht so gut geht, wieder schließt. Und jetzt hört ihr Endless Wellness mit So allein sollen wir nie wieder sein.
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0: Das waren Endless Wellness mit So allein sollen wir nie wieder sein. Ein Song, den ich auch mitgebracht habe, weil die bald hier in der Gegend spielen. Und das bringt uns zu den Konzerttipps.
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0: Ja, wow. Was für ein Jingle haben wir da aufgenommen. Hammer. Es freut mich jetzt, Sabrina, mit dir zusammen anzusehen.

0: verkündigen zu dürfen, was als nächstes hier in der Region
1: los ist.
0: Weimar, Dresden, Leipzig so los ist.
1: Richtig.
0: Willst du anfangen?
1: Ja, kann ich gerne machen. Ich habe tatsächlich drei Tipps für Erfurt und zwar kommen Mine, Luisa und Sophie. Ist geil.
0: Es ist nicht eine Band.
1: Es ist nicht eine Band. Mine kommt am 11. November und spielt im Zentralclub. Luisa in der Mehlhose am 13. November und Sophie am 19. November im Kalifstorch.
0: Also da ein bunter November auf jeden Fall.
1: Ja klar. Und was hast du mitgebracht?
0: Ich habe noch zwei im Oktober und zwar spielen IAO oder AO, die ihr vorhin auch schon gehört habt, in Dresden. Bisschen weiter weg, aber ich denke, es lohnt sich. Am 2.10. im Beatpool. Fuffi 50, auch schon öfter hier gehört, in Erfurt am 23.10. im Kalifstorch. Ikan Hio, unsere Patronenband, gefühlt, spielen mal wieder in Jena im Café Wagner am 7.11. Und Endless Wellness, gerade gehört, spielen in Leipzig am 2.12. im Werk 2.
1: Da ist viel los.
2: Was los? Ja, danke. Ich freue mich drauf. Also Ikan Hio ist natürlich gesetzt. Ich glaube, die spielen auch in Erfurt. Ende Oktober, weiß ich gerade nicht sicher. Mhm. Ja, freue mich drauf, cool. Wer ist denn Luisa? Die kenne ich gar nicht.
0: Nee, die kenne ich auch nicht. Und Sophie kenne ich auch nicht.
1: ja, Sophie kennt ihr bestimmt von dem einen populären Song. Frühling ist.
0: Ah.
1: Oh Gott, wie. Yeah. Was?
0: Ja, klar.
2: Das Wandern ist das Müllers Lust.
1: Nein. Wie lautet der Titel? In einem Land.
0: In dem immer Frühling ist.
1: In dem für immer Frühling ist. Ja, den kennt ihr doch. Ja, und ich habe sie nochmal auf dem Dockville gesehen. Also ist auf jeden Fall eine coole Band. Luisa habe ich auch jetzt auf dem Reeperbahn-Festival gesehen, kenne ich aber auch schon seit 15 Jahren. Ist jetzt, glaube ich, örtlich, lebt sie jetzt in Portugal, aber kommt eigentlich aus Deutschland und macht auch so dream-poppige Sachen. Also kann man sich auf jeden Fall reinziehen.
2: Also Luisa schreibt man L-U und da ist so ein komisches Ding drauf, I-S-A.
1: Ja.
2: Und wenn ihr sie googelt in der Mehlhose, dann findet ihr sie bestimmt auch. Weil wenn ich jetzt irgendwo Luisa eingeben würde, also nur für die Menschen, die uns ja gerade nur hören, wollte ich es nochmal kurz buchstabieren, dass sie auch safe gefunden wird am 23. November in der Mehlhose. Und ich finde auch in der Mehlhose kann ein Mensch auch einfach immer vertrauen. Da ist einfach geil kuratiert, ist meistens immer geil in der Mehlhose.
1: Ja, natürlich. Der Booker war natürlich auch auf dem Reeperbahn-Festival unterwegs. Da holt er sich auch sehr viel Inspiration.
2: So.
1: Ja. Dann kommen wir jetzt zu einem nächsten Song, richtig? Und zwar habe ich euch eine Besonderheit mitgebracht. Wir von Metaware veranstalten nämlich am 28.11. im Stadtschloss der Klassikstiftung Weimar einen Konzert- und Leseabend. Und da könnt ihr euch freuen auf Tuboka Oget mit Trotzdem zu Hause. Hat ein neues Buch rausgebracht. Es geht um das Aufwachsen von Tuboka in der DDR. Es hat einen besonderen Bezug zu Thüringen, weil sie nämlich in Gera aufgewachsen ist. Es geht auch um ostdeutsche Lebensrealitäten. Es ist eine kostenfreie Veranstaltung und danach gibt es noch ein Konzert von Molly Mogul. Molly ist eine bilinguale Sängerin, Songwriterin, multidisziplinäre Performance-Künstlerin, kann auch krass gut tanzen. Guckt euch das mal bei Insta an. Ihre Musik bewegt sich zwischen Pop, experimentellen Sounds, Bewegung und eben auch Performance, die ihr dann auf Insta in Videos sehen könnt. Und sie hat dieses Jahr das Debütalbum A Bouquet of Hopes and Dreams rausgebracht. Und das ist wunderbar. Ich höre es rauf und runter. Und sie kommt auch nach Weimar.
2: Yay! Ist auch so ein bisschen Dream-Pop, ne?
1: Es ist auch Dream-Pop, was soll ich denn sagen? Es ist wunderbar, dass wir solche Größen nach Weimar bekommen und die dann im neu eröffneten Stadtschloss, uns besuchen.
2: Ja, die Venue passt auch einfach super zu dieser Band, so dieses Verträumte in einem Schloss, wie gut kann es passen?
1: Ich denke auch und vor allem nach so einem harten Thema, das ja Tuboka auch mitbringt mit Rassismus, dann kann man danach auch nochmal drüber nachdenken und danach auch nochmal ins Gespräch kommen. Also wir haben alles da, für Verpflegung ist auch gesorgt. Es wird ein richtig guter Abend.
2: 28. November, schreibt es euch in den Kalender, Metaware geht ins Schloss.
0: Und wo kann ich mich dann informieren, wenn ich mehr über Metaware wissen will oder über die Veranstaltung?
1: Wir haben eine neue Website, metaware.space. Da könnt ihr euch auf jeden Fall informieren oder über Instagram meta.ware, oder?
0: Ich denke schon.
2: Irgendwas mit Meta, ja, findet man.
1: Und da gibt es eben noch eine ganze Veranstaltungsreihe, queer-feministischer Feierabend und Herzblatt. Also wir haben viel vor, 14 Veranstaltungen in den nächsten Wochen, also guckt mal rein.
2: Wir müssen auf jeden Fall rausgehen.
1: Ja, wir gehen nämlich jetzt raus mit Molly Mogul und dem Song Rausgehen.
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0: Ja, das war
1: eine gleichzeitige Abmoderation.
0: So passiert es manchmal, wenn man live on tape ist.
1: Tja.
0: Ja, ich wollte sagen, wenn ihr auch mal wieder mit uns rausgehen wollt, dann empfehlen wir euch die Veranstaltung am 28.11. im Stadtschloss in Weimar von Metaware.
2: Yay. Kommt gerne rum.
0: Wir freuen uns auf euch.
1: Ja, wir gehen jetzt auch aus dieser Sendung raus. Es ist mal wieder wie im Flug vergangen, genauso wie dieses Golden Leaves Festival, einfach nur sich angefühlt hat wie eine Stunde, richtig crazy. Es war ein tolles Festival, eine tolle Sendung. Ich freue mich auf die Sachen, die noch kommen mit euch, auf den Herbst, auf die Autumn Tunes, die wir uns da reinziehen werden. Mal sehen, was die nächste Sendung so sein wird.
0: Ja, bleibt dran, Jungs, vielen Dank fürs Technikfahren heute.
1: Na, gerne doch.
0: Und für die Moderation, Sabrina.
2: Yay.
1: Danke, dir auch. Danke. Ja, und lasst euch gut gehen. Hört die Sendung gerne auch nochmal. Es lohnt sich, finde ich, für die Musik. Und wenn nicht, könnt ihr auch nochmal in andere alte Sendungen reinhören. Macht's euch schön. Tschüssi.
2: Ciao.
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3: Und damit einen wunderschönen guten Morgen hier auf der 95,9 bei Radio Korax und bei ganz vielen anderen freien Radios. Einen wunderschönen guten Morgen hier, unter anderem bei Radio Blau in Leipzig, bei den freien Radios Berlin, Brandenburg auf DAB+, bei Coloradio in Dresden, sowieso ganz Sachsen in beim Rundfunkkombinat online, Radio Swupfurt in Frankfurt an der Oder sowie Radio Unerhört in Marburg auf der 90.1 oder beim freien Radio Stuttgart auf der 99.2, wo wir auch am Donnerstag senden. Donnerstag ist ja auch heute der 15. Oktober. Ich hoffe, Ihnen da draußen geht es gut. Sie sind gut in den Tag gestartet. Nur noch ein Tag Wochenende und so, bliblablub. Es ist 7.01 Uhr und wir haben ein richtig tolles Magazin vor uns. So, wenn Sie denn weiter zuhören wollen. Wir wollen uns gleich dem Leben des Afrobeat-Pioniers und Widerstandkämpfers Fela Kuti widmen. Der hatte im Jahr 1938 Geburtstag und hätte heute Geburtstag gehabt. Außerdem danach im Programm heute, noch die Rojava-Nachrichten. Eine Diskussion um Climate Action. Climate Action needs nämlich informed debate. Klimahandeln braucht informierte Diskussion. Die These wird später hier diskutiert. Ist nicht so steil, finde ich persönlich. Ich weiß nicht, wie es Ihnen geht damit. Außerdem widmen wir uns in der ersten Stunde heute noch den Antifa-Wochen in Leipzig, die jetzt demnächst anstehen. Dazu haben wir ein kleines Interview für Sie vorbereitet. Außerdem, wenn Sie öfter hier eingeschaltet haben, wissen Sie, Donnerstag heißt auch immer Antifa-Nachrichten um 9 Uhr jeden Donnerstag hier im Morgenmagazin zu hören. Antifa-Nachrichten später. Und wenn ich darf, möchte ich auch noch zwei Highlights, die ich Ihnen vorbereitet habe, vorstellen. Und zwar zwei Live-Interviews, zwei Live-Gespräche, die wir hier vor uns noch haben. 38 werde ich mit Nina Vollbracht über ein spannendes Projekt sprechen, das Nukleuswohnen, was Wohnen neu denken möchte, vor allem flexibler. Das wird ganz spannend. Da gibt es ein Pilotprojekt, könnte man, denke ich, schon sagen, in Leipzig-Grünau, was ich mir am Wochenende mal angeschaut habe, worüber ich so ein bisschen gestolpert bin, muss ich ehrlich sagen. Ich hatte es gar nicht so auf dem Schirm. Da werden wir so drüber sprechen, wie so eine Sanierung und so ein Umbau von Wohnungen beziehungsweise auch spezifisch Plattenbauten so eine zukunftsweisende Richtung haben können. Das heute 8.30 Uhr hier im Morgenmagazin. Außerdem 9.30 Uhr habe ich die Sängerin von La Turbe zu Gast, Anne. Wir sprechen über das neue Album Brutal und was die Band gerade so bewegt. Wir schauen mal, wo es so in welche Richtung geht. Genau, das hier in der nächsten 3 Stunden zu hören. Machen Sie sich's doch erstmal noch bequem. Ist ja erst um 7 oder weiß ich nicht, vielleicht sind Sie auch schon auf den Beinen, dann vielleicht ein bisschen langsamen Schrittes in diesen Donnerstag schreiten oder so. Ist nur ein Vorschlag, keine Ahnung. Machen Sie, was Sie wollen im Endeffekt. Ich habe hier auf jeden Fall ein Angebot dabei, womit wir hier reinstarten können, musikalisch, um so eine kleine Brücke zu schlagen zu Afrobeat. Ist zwar ja so ein Disco-Track, aber auch auf jeden Fall Afro inspiriert oder beeinflusst, würde ich sagen. Dann, wenn wir uns aber mit Fela Kuti beschäftigt haben, gleich nach dem Song, dann habe ich auch noch eine Afrobeats-Empfehlung dabei. Darauf können Sie sich jetzt in dieser ersten Viertelstunde hier im Morgenmagazin freuen. Aber jetzt erstmal Dizzy K mit African Jamboree, aber im Disco-Dub, in der Disco-Dub-Version.

0: vom nigerianischen Künstler Dizzy K, den wir hier gerade im Morgenmagazin gehört haben, geht es jetzt weiter zum nigerianischen Musiker und Widerstandskämpfer Fela Kuti, der unter anderem auch als Begründer des Afrobeat gilt, aber vor allem auch auf den afrikanischen Kontinent heute sehr bekannt noch ist, vielleicht ein Kultstatus nach wie vor einnimmt, weil er ein Widerstandskämpfer eben auch war gegen diese weißen imperialistischen Mächte und deren Einflüsse oder Kolonialismus auf dem afrikanischen Kontinent. Vor allem war er bekannt für seine sehr, sehr kultige Präsenz und leider auch für sehr frauenfeindliche und homophobe Position. Sein Geburtstag, der heute am 15. Oktober 1938, also am 15. Oktober 1938 ist er geboren, Fela Kuti, der war für uns Anlass, mal einen differenzierten Blick in Fela Kutis Leben und Schaffen als Musiker, sowohl als Musiker als auch als Widerstandskämpfer zu werfen.
1: Musiker können Staatsfeinde sein. Der Nigerianer Fela Kuti ist somit nur einer unter vielen. Doch keiner dieser Oppositionsmusiker erscheint uns schillernder als er. Noch hat Fela Kuti außerhalb Afrikas nicht den Status eines Bob Marleys. Aber das könnte sich ändern, denn nach seinem Tod durch AIDS ist sein Bekanntheitsgrad eher steigend denn abnehmend, was zuallererst seinem musikalischen Schaffen zu verdanken ist, das erst in den letzten Jahren auch außerhalb von Fela Kutis Heimatkontinent gebührend gewürdigt wird. Blicken wir zunächst einmal auf die Anfänge von Fela Kuti.
2: Fela Kuti wurde 1938 im Südwesten Nigerias geboren, in Abeokuta. Für die Yoruba, eine der größten ethnischen Gruppen des Landes, bedeutet der Name der Stadt unter den Felsen. Fela wuchs in einer gebildeten und äußerst engagierten Familie auf. Sein Vater war der Gründer der ersten Lehrergewerkschaft in Nigeria und seine Mutter eine feministische, antikoloniale Aktivistin.
1: Ein genauer Blick auf seine Jugend lohnt sich dabei sehr.
3: Fela und seine Geschwister sind in einer christlichen Familie aufgewachsen. Sie kamen in der Verwandtschaft und in ihrem Viertel mit der Yoruba-Kultur in Berührung. In der Yoruba-Kultur haben wir sprechende Trommeln. Das sind ganz besondere Instrumente, weil sie genutzt werden, um Yoruba-Sprache nachzuahmen. Yoruba ist eine tonale Sprache und die Musiker imitieren ihre Klänge. Daraus entstehen Lieder und Lobgesänge.
1: Nach Jahren der musikalischen Findung, eines Musikstudiums in London und einem davor abgebrochenen Medizinstudium erfand er Ende der 60er in Nigeria den Afrobeat.
4: Afrobeat ist Fellas Fusion aus traditioneller afrikanischer Musik, Highlife und Jazz. Er mischte alle Genres, die ihm gefielen, und hat seinen eigenen Musikstil hervorgebracht. Er wollte einen Sound schaffen, der in seiner Tradition verankert ist, der Wurzeln in seiner Kultur hat. Die Essenz des Afrobeats sind seine Rhythmen. Das war damals völlig neu. Es gab nichts in der Art.
1: Indie-Bands wie Vampire Weekend beziehen sich auf sie, sowie Damon Albarn von Blur und Thom Yorke von Radiohead. Außerdem machen zig angesagte Labels nichts anderes als immer noch mehr Afrobeat-Platten von Fela, Epigoden für eine wachsende Hörerschaft auszugraben. Doch es würde nichts bringen, denn die Musik, so wollte es Kuti, soll letztlich unbedingt beim Hörer eine direkte Verbindung mit ihm und seinen Anliegen herstellen. Er wollte mit der Verbreitung der Musik, an der trotz seiner widerspenstigen Haltung gegenüber den Wertemechanismen der Plattenindustrie interessiert war, vor allem erreichen, dass er selbst bekannter wurde. Dass er diesen Bekanntheitsstatus erreicht hat, sieht man bei der Neuinterpretation seines Namens.
5: Die Buchstaben F-E-L-A bedeuten Forever Lives Afrobeat.
1: Die Machthaber in seiner nigerianischen Heimat waren für ihn vom wahren Geist Afrikas entfremdete Speichellecker imperialistischer Mächte, die er nicht nur als Musiker, sondern Che Guevara-mäßig mit Taten, symbolischen Gesten, dann mit der Gründung einer eigenen Partei und einer Präsidentschaftskandidatur herausforderte.
2: Die Militärdiktaturen, die seit Ende der 60er Jahre aufeinander folgen, und die Unterdrückung der Ärmsten. So heißt es bei ihm: Sie nahmen uns unsere Kultur, deshalb leidet der Schwarze heute. Sie nahmen uns unser Land, deshalb leidet der Schwarze heute.
1: Während eines längeren Aufenthalts in den USA in den 60ern las er gleich mehrfach die Autobiografie der US-Black-Power-Symbolfigur Malcolm X. Der Wortgeber der Nation of Islam blieb ein Säulenheiliger für ihn im Shrine, seinem Club in Lagos, in dem er jahrelang fast täglich endlos lange Konzerte gab, hing immer ein Foto von ihm neben dem seiner Mutter. Die Ideologie der Nation of Islam und der Black Panther, die im weißen Mann den zu bekämpfenden Feind der Schwarzen sah, übertrug er auf die Verhältnisse in seiner Heimat. Um kulturelles und geistiges Zentrum der Welt zu werden, so glaubt er, müsste Afrika dennoch den Prozess seiner Verwestlichung beenden. Er sprach sich explizit gegen technischen Fortschritt aus und lehnte alles, was er nicht für wirklich afrikanisch hielt, ab. Wozu er kommunistische Ideen genauso zählte wie den Kapitalismus, auch Christentum und den Islam, die beiden vorherrschenden Religionen in Nigeria. Er gründete in Lagos, Kalkutta, eine Art Kommune, in der er wie ein Guru residierte und eine seiner Vorstellungen nach echtes afrikanisches Leben führte. Dazu gehörte auch die Fortführung der afrikanischen Tradition der polygamen Ehe. In einer Yoruba-Zeremonie heiratete er 27 Frauen, die gleichzeitig Sängerin und Tänzerin seiner Band waren. Er beschlief seine Frauen abwechselnd. Jede Nacht durften sich nach einem bestimmten Turnus zwei in seinem Schlafzimmer einfinden. Widerspruch duldete er nicht. Er war Umsorger und Tyrann gleichzeitig und durch homophob. Und wenn er es für nötig hielt, schlug er seine Frauen. Homosexualität und Feminismus hielt er für westliche Bedrohung traditioneller afrikanischer Werte. Größenwahn, Fanatismus, Sexismus, Ignoranz und Messianismus lassen sich schwer trennen. Bei Fela Kuti, wie ein afrikanischer Stammeskrieger, präsentierte er sich halbnackt auf seinen Konzerten. Er lehnte westliche Medizin ab und interessierte sich für Schamanismus und Geisterbeschwörung. Als besessener Freiheitskämpfer verdient Fela Kuti seinen Ikonenstatus. Zweimal wurde seine Kommune Kalkutta vom nigerianischen Militär gestürmt. Seine Frauen wurden vergewaltigt, seine Mutter aus dem Fenster geworfen, er selbst wurde verprügelt. Sie steckten ihn immer wieder ins Gefängnis und schlugen ihn. Am Ende war sein Körper völlig vernarbt von den Attacken. Seit Mitte der 90er Jahre wurde es still um Fela Kuti. Er starb am 2. August 1997 an den Folgen von AIDS. Die Existenz seiner Erkrankung hatte Fela Kuti stets abgestritten. Kondome waren seiner Meinung nach Mittel einer weißen Verschwörung, deren Ziel die Reduzierung der schwarzen Geburtenrate sei. Erst viel zu spät erklärte er sich bereit, sich ins Krankenhaus einliefern zu lassen. Die eindeutige Diagnose AIDS bekam er gar nicht mehr mit. Fela Kuti aber sagte: Die Schläge machen mich nur stärker. Und auf dem Cover seines Albums Sorrow, Tears and Blood sieht man ihn, wie er stolz seiner Verprügelei mit der Polizei eingepiekstes linkes Bein zeigt und dabei unbeirrt in sein Tenorsaxophon bläst.
0: Das war ein Porträt des Afrobeat-Pioniers und Widerstandskämpfers Fela Kuti. Ja, sehr spannende, komplexe Persönlichkeit, aber auch abgefahren, was der alles so gemacht hat, oder? Also ich habe danach eigentlich eher Lust, nicht unbedingt was von Fela Kuti zu hören. Sie können das natürlich mal für sich privat zu Hause recherchieren oder mal nachhören. Ist bestimmt auch spannend, dort mal so reinzugehen in diese Musik. Ich habe aber eine Freundin gefragt, was denn so tatsächlich aktuell ist im Afrobeat, was so die Trends sind, und sie hat mir erzählt, dass so in der UK und Frankreich das ein total wichtiger Part der populären Musik ist und sich auch viel mit Pop mittlerweile vermischt. Und genau aus diesem Bereich wollen wir, also in dieser Symbiose aus Pop und klassischen Afrobeat aus den 90ern und 2000ern, wollen wir auch bleiben, mit der Künstlerin Amaré und dem Song SM Oh, sie ist tatsächlich aber nicht aus Frankreich oder UK, sondern aus, sie ist aus Ghana. Und Ghana und Nigeria sind auch so die Zentren des modernen Afrobeats, habe ich mir sagen lassen. Wir lassen jetzt aber erstmal diesen Morgen weiterhin einklingen mit SMO von Amare und hören uns mal an, wo dieser Afrobeat, der in den späten 1930er Jahren begründet wurde von Fela Kuti, so mittlerweile hingekommen ist.

0: 7.25 Uhr im Morgenmagazin der Freien Radios. Weiter geht's mit den Rojava-Nachrichten.
1: Nachricht aus dem Herzen der Frauenrevolution. Von Women Defend Rojava.
2: Liebe Freundinnen, Angriffe auf Symbole von Frauen gefährden das friedliche Zusammenleben. Nach der Ankunft terroristischer Gruppen in Hesseke in der vergangenen Woche haben verachtenswerte Angriffe auf die Werte, Symbole, Bilder von Gefallenen sowie Führungspersonen des kurdischen Volkes, insbesondere auf weibliche Führungspersonen, zugenommen. Diese Angriffe sind Teil der provokativen Politik jener Kräfte, die Konflikte zwischen den Völkern schüren und gewaltsam einen kurdisch-arabischen Krieg entfachen wollen. Diese rücksichtslose Haltung ist nicht nur eine offensichtliche Missachtung des Andenkens an die Gefallenen sowie der Werte der Bevölkerung, sondern auch eine gezielte Provokation, die das historische Bewusstsein, das historische Gedächtnis, die Ehre und den Freiheitswillen des kurdischen Volkes angreift. Kongrastar, der Dachverband der Frauenorganisation, verurteilte diese provokativen Handlungen und warnte vor Versuchen, Spaltungen zwischen den Gemeinschaften der Region zu schaffen. Der Verband betonte, dass Angriffe auf Symbole, die den Willen und die Freiheit von Frauen verkörpern, die Errungenschaften von Frauen und ihre Rolle beim Aufbau der Gesellschaft untergraben. Kongrastar hob außerdem die Bedeutung des Schutzes des gesellschaftlichen Friedens, der Stärkung des Zusammenhalts zwischen den Gemeinschaften und der Wahrung der Rechte aller Menschen hervor. Auch Rohan Mohammed, Sprecherin der Frauenverteidigungseinheiten YPG, warnte davor, dass Angriffe auf Symbole von Frauen sowie die Untergrabung ihres Kampfes und ihrer Opfer die Stabilität gefährden und Spaltungen verstärken. Sie hob hervor, welche positiven Veränderungen die Beteiligung von Frauen am politischen, gesellschaftlichen und organisatorischen Leben sowie den Selbstverteidigungseinheiten bewirkt haben. Sie betonte, dass die Anerkennung der Identität und des Willens von Frauen sowie die Gewährleistung ihrer Rechte und ihrer Teilhabe für jeden demokratischen Prozess in Syrien unerlässlich seien. Zudem forderte sie, die Verantwortlichen für die Angriffe zur Rechenschaft zu ziehen und entschieden gegen Versuche vorzugehen, Zwietracht zu säen. Hevrin Khelef, ein bleibendes Vermächtnis für ein demokratisches Syrien und die Freiheit der Frauen. Am 12. Oktober wurde des 7. Jahrestages der Ermordung von Hevrin Khelef, der Generalsekretärin der Partei der Zukunft Syriens, gedacht. Ihr Vermächtnis steht für das einer Frau, die sich mit großem Engagement für Demokratie, Pluralismus, Frauenrechte und den Aufbau von Brücken zwischen den verschiedenen Gemeinschaften Syriens eingesetzt hat. Hevrin Khelef und ihr Fahrer wurden 2019 während der türkischen Militäroffensive auf Serikanye und Girispi erschossen und verstümmelt. Für ihren Tod verantwortlich gemacht wird Ebu Sharkha, der heutige Kommandeur der 86. Division der syrischen Armee. Die Partei der Zukunft Syriens rief die internationale Gemeinschaft dazu auf, die Verantwortlichen für ihren Tod zur Rechenschaft zu ziehen. Mit ihrer politischen Arbeit setzte sich Hevrin dafür ein, das Konzept der Staatsbürgerschaft, das friedliche Zusammenleben und die Ablehnung spaltender Rhetorik zu fördern. Gleichzeitig wollte sie die Beteiligung von Frauen am politischen Leben und an Entscheidungsprozessen stärken. Sie war entschlossen, den Anliegen der Menschen zuzuhören und Initiativen zu entwickeln, die der Gesellschaft zugutekommen. Zudem engagierte sie sich für den Erhalt von Sprache und Identität. Das Recht, die eigene Muttersprache zu sprechen, ist aktuell relevanter denn je. Trotz zahlreicher Proteste in den vergangenen Wochen hat die Übergangsregierung dieses Recht bislang nicht in die Praxis umgesetzt. Hevrin Khelef glaubte an die Bedeutung der Vereinigung kurdischer, arabischer und syrisch-aramäischer Frauen sowie an die Notwendigkeit, alle Gemeinschaften Syriens in den Aufbau einer demokratischen Zukunft einzubeziehen, die Frauenrechte ohne Diskriminierung garantiert. Ihre Ideen und ihr Kampf sind heute relevanter denn je. Im Gedenken an ihr Leben und Wirken wurde bei den Gedenkveranstaltungen ihre Vorreiterrolle für die Frauen und die Gesellschaft Syriens hervorgehoben. Vertriebene Familien kehren in ihre Heimat zurück. Schritte in Richtung Stabilität und Perspektive. Die Bemühungen, vertriebene Familien die Rückkehr in ihre Heimat zu ermöglichen, wurden in dieser Woche fortgesetzt. Nach Jahren der Vertreibung und Not brach der fünfte Konvoi auf. Er umfasste 385 Familien, die in die ländlichen Gebiete von Zerikanie, Tiltemir und Zirgan zurückkehren wollten. Bei dem Versuch zurückzukehren mussten rund 25 Familien aus dem Dorf Said al-Darbo im Umland von Zerikanie am Dorfrand ihre Zelte aufschlagen und dort bleiben. Sie waren dazu gezwungen, nachdem ihnen der Zugang zu ihren Häusern durch türkische Streitkräfte verwehrt worden war, die weiterhin das Dorf kontrollieren. Die Gesamtzahl der Familien, die im Rahmen der fünf Konvois zurückgekehrt sind, beläuft sich inzwischen auf 2510. Mehr als 12.000 Familien warten jedoch weiterhin darauf, sicher in ihre Heimat zurückkehren zu können. Die Rückkehrkonvois geben Familien Hoffnung, die jahrelang unter Vertreibung gelitten haben. Zugleich verdeutlichen sie die Verantwortung gegenüber den tausenden Menschen, die noch immer auf ihre Rückkehr warten. Eine sichere und dauerhafte Rückkehr für alle vertriebenen Familien zu gewährleisten, ist weiterhin unerlässlich, damit diese wieder in Sicherheit und Würde leben können. Politischer Dialog über die kurdische Frage und die Zukunft Syriens. Maslum Abdi, Berater des syrischen Präsidialamtes, hat sich mit Massoud Barzani, dem Vorsitzenden der Demokratischen Partei Kurdistans, KDP, in der autonomen Region Kurdistans im Irak getroffen. Beide Seiten tauschten sich über die aktuellen Entwicklungen aus und erörterten die kurdische Frage sowie mögliche Schritte zur Lösung offener Probleme. Ziel ist es, die Stabilität und den Zusammenhalt der Kurdinnen und Kurden zu stärken. Das Treffen findet vor dem Hintergrund anhaltender politischer Veränderungen statt und unterstreicht die Bedeutung von Dialog, gegenseitigem Verständnis und gemeinsamen Bemühungen um tragfähige Lösungen. Diese sind dringend erforderlich, insbesondere bezüglich Fragen rund um die Rechte der verschiedenen Gemeinschaften und der Zukunft Syriens. Während der Kampf für Rechte, Freiheit und ein friedliches demokratisches Zusammenleben weitergeht, senden wir euch revolutionäre Grüße aus Rojava. Und so sicher wie morgen die Sonne.

0: 7.47 Uhr hier im Morgenmagazin der Freien Radios. Schönen guten Morgen.
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0: Was heißt Antifaschismus für Sie? Ich möchte mal starten mit einem Zitat der Gruppe Alea. Antifaschismus ist nicht nur der Kampf gegen konkrete Nazis und ihre Organisationsstrukturen, er ist auch die anhaltende Anstrengung, uns in Gedanken gegenüber den sich verhüllenden und verbergenden Verhältnissen zu behaupten, zu schauen, dass man sich als Mensch begreift und verwirklicht, um den anderen überhaupt als einen erkennen zu können. Das ist ein Zitat der Gruppe Alea, die unter anderem zu den Antifa-Wochen in Leipzig einladen, beginnend am morgigen Freitag. Massive Aktion, eine Sendung, die hier bei Radio Korax sendet, hatte Alea zu Besuch in ihrer Sendung. Und zuerst haben die beiden Sendungsmachenden gefragt, was ausschlaggebend war, denn ausgerechnet die Antifa-Wochen jetzt in Leipzig zu organisieren.
3: Ja, letztes Jahr war eigentlich einer der ausschlaggebenden Gründe, dass wir uns schon im Vorhinein irgendwie mit verschiedenen Gruppen, die dann auch alle an dem Programm beteiligt waren und ihre Veranstaltung da organisiert haben unter diesem Dach der Antifa-Wochen, schon vorher den Kontakt gesucht hatten, weil wir den Eindruck hatten, wir haben zu vielen den Kontakt einmal verloren oder das Thema Antifa rückt generell in den Hintergrund. Und wir so ein bisschen Ausschau gehalten haben, wer ist denn noch da oder wer ist neu dazugekommen und wer hat wirklich auch den Fokus auf diesem Thema und nicht auf anderen. Das einfach daran liegt, dass für uns das Thema Antifa ganz zentral ist bei all den anderen Problemen, die es in der Welt gibt. Und von daher sozusagen für uns klar war, es braucht wieder so Antifa-Wochen, um dieses Thema auch stark zu machen und auch so ein bisschen aus dem Fahrwasser anderer Themen, wo es dann so mitschwingt, vielleicht rauszuholen, die dann manchmal aktueller sind oder mehr Menschen ansprechen vielleicht auch.
4: Ihr habt einen Aufruf

0: Aufruf geschrieben und ich würde gerne zu Beginn unseres Gespräches, bevor wir so konkret jetzt auf die anstehenden Antifa-Wochen blicken, über eure Perspektive als Organisatoren dieser Wochen zu sprechen kommen. Ihr blickt da auf den Status quo. Ich zitiere mal aus eurem Aufruf, da schreibt ihr, die Verhältnisse haben sich seit letztem Jahr, seit der letzten Antifa-Wochen nicht zum Besseren gewendet. Die anhaltende Krise übt einen immensen Druck aus auf die Gesellschaften weltweit, auf die gesellschaftlichen Verhältnisse und auf jede und jeden Einzelnen. Kannst du die Krise, Riesenwort, es gibt viele Krisen, die ihr da ansprecht, konkreter ausbuchstabieren? Was habt ihr da vor Augen und auch erklären eben, welche Entwicklungen ihr in dem Zusammenhang beobachtet, was euch da auch mitveranlasst, weiterhin eben die Antifa-Wochen zu organisieren und darüber hinaus antifaschistisch unterwegs zu sein?
1: Genau, ich denke, das passt ganz gut zusammen, weil das auch einer der, also das, was wir unter dieser Krise verstehen, der Hauptmotivationspunkt ist, diese Wochen und die andere antifaschistische Arbeit irgendwie Jahr und Tag zu machen. Wir verstehen unter der Krise, die wir auch in dem Aufruf nennen, weshalb wir sie jetzt auch nicht weiter ausbuchstabieren, maßgeblich eigentlich den drohenden Zusammenbruch der bürgerlichen Gesellschaftsordnung, vor allem auch angetrieben durch einen faschistischen Durchmarsch in vielen Gesellschaften, der droht, weshalb wir auch natürlich konstatieren müssen, dass die Verhältnisse wirklich nicht besser geworden sind. Es gibt sehr viele Probleme in diesen bürgerlichen Gesellschaften, in denen wir jetzt hier leben, von denen die diese Gesellschaft auch in einer Vielzahl behaupten würde, dass sie sozusagen, wenn sie denn, dass sie zu lösen sind innerhalb dieser bürgerlichen Gesellschaft, das kann man bezweifeln. Was für uns nur feststeht, ist, ohne diese Gesellschaft, in der wir derzeit leben und ohne die Verhältnisse, die immer schlechter werden, sozusagen in einer faschistischen Gesellschaft, die danach kommen könnten, würden wir keiner dieser Probleme irgendwie noch begegnen, sondern es würde eigentlich nur noch auf eine gewalttätige Auseinandersetzung, die für uns Kernmerkmal auch des Faschismus ist, hinauslaufen. Weshalb für uns die Krise eigentlich generell die Krise der bürgerlichen Gesellschaftsordnung ist. Und da fallen dann natürlich andere Probleme drunter. Das ist klar, Krieg, Klima, weltweite Armut, Flucht. Und genau, wir nennen es die eine Krise und buchstabieren es dann sozusagen jetzt nicht weiter aus von Klimakrise, Militarisierung oder so weiter.
0: Ja, und mit Blick in euer Programm kann man ja auch sagen, dass eben Antifaschismus, wie ihr ihn versteht, nicht nur meint, ein Abwehrkampf gegen organisierte Neonazis, sondern dass es auch mit einer Haltung zu tun hat, mit einer Auseinandersetzung mit den Verhältnissen, mit einem Verstehen wollen, warum die Verhältnisse so sind, wie sie sind. Und entsprechend ist eben euer Programm der Antifa-Wochen gestrickt. Welche Fragen und Themen wirft ihr im Rahmen der Antifa-Wochen auf? Du hast jetzt auch schon genannt, dass es sehr vielfältig ist. Vielleicht möchtest du ein paar Sachen rauspicken, die das ein bisschen plastischer machen.
1: Also es ist ja ein bisschen so, dass wir als Gruppe, jetzt als Alea, die das Ganze maßgeblich organisiert oder ins Leben gerufen hat, nur einen kleinen Teil der Veranstaltung selber stellen, sondern bei dem Rest sozusagen auf die Gruppen, die wir gut kennen, vertrauen. Und es gab da auch nie Disput jetzt irgendwie zu verschiedenen Veranstaltungen. Aber ich glaube, was alle verbindet, ist der Wunsch, sich die Dinge und auch die Bedrohungen in der Gesellschaft vor denen nicht zurückzuschrecken oder sich zu einfache Antworten zu geben oder auf Antworten zurückzugreifen, von denen man schon meint zu denken, sie in der Tasche zu haben und damit zu wissen, was zu tun ist, sondern sich vor allem auch als antifaschistische Bewegung, wenn sie denn überhaupt noch so groß ist, dass sie eine Bewegung ist, anzuerkennen. Man ist marginalisiert, die gesellschaftlichen Verhältnisse sind unglaublich verstellt und es ist sehr kompliziert und komplex. Es entwickelt sich unglaublich schnell. Es ist, wenn dann, eine Riesenkrise mit verschiedenen Problemen, die einzelne Menschen, auch ganze Gesellschaften überfordern. Und unser Wunsch ist, versuchen, Momente zu finden, in denen man doch einen kühlen Kopf bewahrt, sich daran erinnert, was Gesellschaftsanalyse sein kann, was ein Verstehen von gesellschaftlichen Problemen bedeutet, anstatt schon gleich aufzurufen mit der vorgefertigten Antwort und nur noch die Richtung vorzugeben, in dem im besten Fall mobilisiert wird, sondern wir wollen eigentlich sowohl dazu die Leute motivieren, vielleicht, wenn wir denn überhaupt Leute motivieren wollen, selber zu denken, dass autonome Politik, die wir in den Vordergrund stellen, auch so zu verstehen, dass da immer ein autonomes Denken dazu gehört, sich selber ein Bild von den Dingen machen, sich selber zu organisieren, anstatt sozusagen gleich in die nächste große Organisation und das die Antwort zu stürzen, die sozusagen dann selber wieder größer als man selber ist, sondern sich selbst ein Bild von den Dingen zu machen. Und ich glaube, da sind wirklich sehr unterschiedliche Veranstaltungen jetzt in der Woche dabei, von Tagesseminaren, die sich historisch auseinandersetzen, von ganz aktuellen informativen Veranstaltungen zu Nazi-Strukturen in der Stadt. Für uns jetzt als veranstaltende Gruppe Alea ist, glaube ich, zentral auch die Podiumsdiskussion, die wir am Anfang anbieten, mit Genossinnen ja auch aus Halle, aber vor allem aus Sachsen-Anhalt, von Korax wird ja auch wer dabei sein, denn wir wissen ganz genau, dass in spätestens 3 Jahren Landtagswahlen in Sachsen sind. Wir wissen, dass nächstes Jahr in Leipzig Bürgermeisterinnenwahlen sind und es kann auch jederzeit ja eine Bundestagswahl vor der Tür stehen. Und wir erhoffen uns, dass die Auseinandersetzung jetzt beispielsweise mit der Wahl in Sachsen nicht erst in 2,5 Jahren beginnt, wenn die Wahl dann schon ein halbes Jahr davor ist, sondern wir zum Beispiel auch aus so einer Veranstaltung wie dem Podium, dass Leute da aus den Perspektiven, die andere einbringen aus Sachsen-Anhalt, die sozusagen gerade da total im Feuer stehen und diese harte Zeit der vor den Landtagswahlen und der Entwicklung dahin irgendwie auch hinter sich haben und was die Umfragen angeht, sieht es in Sachsen ja nicht viel besser aus, dass zum Beispiel Leute da was mitnehmen und Anregungen finden oder Inhalte finden, die ihnen bei den kommenden Auseinandersetzungen helfen können. Und im besten Fall natürlich sie auch eine Vorstellung davon bekommen, wie sie sich organisieren können, auch ganz zentral abseits von eventuellen Massenveranstaltungen, auf die man dann selber nur warten kann, sondern die Dinge vielleicht dann auch selber in die Hand zu nehmen.
0: Tagesseminare in der Translib habe ich gesehen, eine Radtour ist geplant, Outside the Box, die vorstellen, wie sie arbeiten, also sehr, sehr vielseitig und viele verschiedene Gruppen. Ich habe das Programm gelesen und habe mich auch so ein bisschen nicht gewundert, aber dachte, naja, in Leipzig ist die Welt zwar nicht in Ordnung, aber es gibt auf jeden Fall einige Gruppen, die wirklich gute Arbeit leisten. Was erhoffst du dir denn so davon, die jetzt auch im Rahmen dieser Wochen zusammenzubringen oder darüber hinaus das auch anderen vorzustellen, mal abseits von Denkanstößen geben?
1: Ich glaube, ganz wichtig wäre schon das, was du eigentlich gesagt hast, zu zeigen, dass es diese Gruppen gibt. Denn wir haben gerade auch in politischen Auseinandersetzungen eigentlich den Eindruck, dass sehr viele sehr laute Gruppen und Akteure irgendwie so vermeintlich eine politische Stimmung bestimmen, aber es ganz viele andere Gruppen gibt, die vielleicht nicht so wahrgenommen werden, die aber seit Jahren wichtige politische Arbeit leisten und gerade für das Thema Antifa eigentlich hier auch in Leipzig sehr zentral sind. Und die antifaschistische Arbeit der letzten Jahre und Jahrzehnte hat ganz maßgeblich dazu beigetragen, dass es überhaupt heute diese Möglichkeiten hier in der Stadt gibt und die ganzen Gruppen. Und die präsent zu machen und das auch ganz klar verbunden mit den Räumen, in denen die Veranstaltungen stattfinden. Denn die sind auch nicht beliebig, sondern wir haben schon versucht, möglichst die Räume anzusprechen, die auch ganz eng mit dem Inhalt verknüpft sind, aber auch mit den Gruppen, die das vorstellen. Also die Räume, in denen die Gruppen auch selbstständig ihre anderen Veranstaltungen machen, vielleicht auch ihre Pläne. Und somit nicht nur eine autonome Politik jetzt in den Vordergrund zu stellen und dazu anzuregen, sich selbst zu organisieren, anstatt sozusagen zu Veranstaltungen zu gehen, die einem nur sagen, wo man das nächste Mal hinzufahren hat und wenn man sich wo einzufinden hat, das so ein bisschen zu zeigen mit den Orten und den Gruppen und diese Organisation vorzustellen und dazu anzuregen, sich da auch im besten Fall einzubringen, wenn Gruppen denn daran Interesse haben. Das ist natürlich unterschiedlich.
0: An wen richtet sich denn die Veranstaltungen, die da im Rahmen der Antifa-Wochen laufen werden? Muss man sich da zu bestimmten Veranstaltungen anmelden vorab? Was mache ich, wenn ich nicht aus der Stadt komme, vielleicht auch von weiter weg anreise? Wie kommt man mit euch in Kontakt?
1: Genau, also allein für die Kontaktaufnahme ist natürlich erstmal die Website, die wir dieses Jahr auch neu eingerichtet haben, zentral und der Kontakt dort. Aber dann gibt es verschiedenste offene Abende, also es sind eigentlich alle Veranstaltungen offen. Ich glaube, man muss sich in der Translib, ist es gut, sich anzumelden für diese Tages- und Lektüre-Seminare, aber sonst bedarf es nirgends irgendeiner Anmeldung, soweit ich weiß. Und dann haben wir eigentlich immer darauf geachtet, dass es nach einigen Veranstaltungen ganz bewusst offene Kneipenabende gibt, andere aber auch Orte mit im Programm aufgenommen sind, die einfach nur darauf hinweisen, dass sie immer jeden Montag ihre Küfer haben oder ähnliches, wo man zusammenkommen kann. Und uns würde es natürlich schon total freuen, wenn Leute einfach ein paar neue Bekanntschaften knüpfen und sich vielleicht auch in diesen so bedrohlichen Zeiten mit ihrem Wunsch, die Sachen vielleicht ein bisschen reflektierter und ein bisschen tiefergehender anzugehen, als nur auf der Ebene von den altbekannten Parolen, sich gar nicht so allein zu fühlen. Denn das ist natürlich auch mit solchen Ergebnissen, wie bei der Landtagswahl in Sachsen-Anhalt, ist das dieses Thema der Einsamkeit natürlich für viele Menschen ganz präsent. Und wir wollen natürlich auch mit den Veranstaltungen Orte schaffen, an denen es möglich ist, zusammenzukommen und jetzt nicht so, sich vielleicht auch gar nicht so einsam und allein auf weiter Flur zu fühlen.
2: Sagt eine Person der Gruppe Alea aus Leipzig, die unter anderem die Antifa-Wochen in Leipzig organisieren, die ab morgen Freitag beginnen, massive Aktion. Das war eine Übernahme von einem Interview, ein Gespräch der Sendungsreihe Massive Aktion, die hier bei Radio Korax immer an jeden zweiten Samstag des Monats 18 Uhr läuft. Weitere Informationen auf www.antifa-Wochen.de. wochen.org.
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2: Und ihr seid hier nicht nur bei Radio Korax, ihr seid im Morgenmagazin im Sendeverbund. Sowohl bei Radio Korax auf der 95,9 als auch bei den Freien Radios Berlin-Brandenburg auf DAB+, bei Radio Blau in Leipzig, bei Kohleradio in Dresden sowie im Rundfunkkombinat in Sachsen, Radio Subfurt, Frankfurt an der Oder, Radio Unerhört in Marburg, als auch bei dem Freien Radio Stuttgart. Schönen guten Morgen, egal wo Sie gerade zuhören. Wir hören jetzt ein bisschen Cozy Müller, Media Maniac.

Und ich möchte Ihnen noch einen kleinen Ausblick geben, was Sie die nächste Zeit erwarten wird. Wir machen gleich hier weiter mit Veranstaltungshinweisen und Terminen, die wichtig sind. Dann 8.30 Uhr habe ich live hier zugeschaltet Nina Vollbracht. Wir reden über eine neue Form des Zusammenwohnens vielleicht oder zumindest des Umbauens. Nukleuswohnen, gleich 8.30 Uhr hier im Morgenmagazin, gefolgt von den Antifa-Nachrichten und schließlich 9.30 Uhr auch wieder live hier im Magazin La Turbe, sprechen über ihr neues Album Brutal.

0: Und diese Nachricht hat mich heute Morgen sehr gefreut. Das inklusive Radioprojekt Irre Leicht, was hier bei Radio Korax angesiedelt ist, hat einen sehr verdienten Preis in Höhe von 4.000 Euro gekriegt, den Albert Earl Hirschman Voice Preis. Und zwar wurde die Sendung Federleicht besuchen das ehemalige KZ Buchenwald prämiert. Dies auch nachhörbar auf radiokorax.de. Vielleicht einfach in der Suchmaschine Ihrer Wahl Federleicht besuchen die Gedenkstätte Buchenwald eingeben. Dann sollten Sie es eigentlich einfach finden. Oder direkt auf der Plattform Mixcloud nachschauen. Da finden Sie das auch. Irre Leicht ist ein Angebot, was Menschen mit Unterstützungsbedarf unterstützt dabei, Medienschaffende zu werden. Und die Sendung ins Spezifischen hat es geschafft, Erinnerungskultur durch leichte Sprache für alle zugänglich zu machen. Die Jury hat dabei hervorgehoben, dass politische Bildung und historische Erinnerung keine exklusiven Räume sein dürfen und auch wie wichtig barrierearme Angebote für die demokratische Teilhabe sind. Also meine Gratulation geht raus an die Redaktion Federleicht und auch das Projekt Irreleicht, immer hier samstags, glaube ich, zu hören bei Radio Korax. Tolle Sendung, ja. Und außerdem eine freudige Nachricht, die ich heute auch wahrgenommen habe, heute Morgen. Gestern wurde nämlich auch der Taz Panther-Preis in Hamburg verliehen.
1: Unser diesjähriges Motto lautet: unabhängig, kritisch, resilient, Medien von unten. Wir zeichnen heute Initiativen und Medienprojekte aus, die Haltung zeigen aus der Zivilgesellschaft. Zivilcourage ist ja einer der drei Kernsäulen der Taz Panther Stiftung. Initiativen, die hingucken, wo andere wegschauen, die unabhängig von großen Verlagen oder finanziellen Schwergewichten Berichterstattung von unten machen, nah an den Menschen, vor Ort, in der Nachbarschaft, in den Hörsälen, in Haftanstalten oder digital.
0: Das sagt die Journalistin und Leiterin der Panther-Stiftung Gemma Teresa Arria, die einleitende Worte an die Zuschauenden im Livestream gestern Abend gewidmet hat. Das Ganze kann man auch noch bei YouTube unter anderem nachschauen. Taz Panther-Preis. Die Nominierten zeigen diesen spiegeln diesen Diversitätsanspruch von Medien von unten wieder, finde ich ganz schön. Ich möchte mal kurz ein bisschen was vorstellen. Also da war zum Beispiel nominiert Rums, das ist ein Lokalmedium aus Münster. Der Lichtblick, eine Gefangenenzeitung aus Berlin. Nah dran, Medien für alle, das ist Medienbildung für junge Menschen. Unaufgefordert, eine Berliner Studierendenzeitschrift, die auch tolle Arbeit macht. Bernd Media aus dem Ruhrgebiet, vor allem für Kulturformate bekannt. Und auch Radio Connection aus Berlin, die Radio machen, so ähnlich wie wir. Man könnte vielleicht sagen, ein Schwesternradio von uns. Und nicht zuletzt waren auch wir nominiert, Radio Korax. Es wurden zwei Preise verliehen, ein Publikumspreis, über den online abgestimmt werden konnte, als auch ein Jurypreis.
2: Unabhängige Medien von unten sind preiswürdig, weil sie so Sichtbarkeit herstellen, weil sie auf ehrliches Interesse setzen müssen, weil sie auf kritische Nähe setzen, die sich nicht gemein macht, weil sie ganz unterschiedliche Widerstände für einen Austausch überwinden. Der Preis der Jury geht an Der Lichtblick.
0: Ja, Der Lichtblick ist das am längsten durchgängig herausgegebene, deutsche Gefangenenzeitschrift in der Justizvollzugsanstalt Tegel in Berlin und wird auch in Eigenverantwortlichkeit der Gefangenen erstellt. Das ist deutschlandweit die einzige unabhängige und unzensierte Gefangenenzeitschrift, die es gibt, die den Jurypreis der Taz Panther Stiftung gewonnen haben.
3: Da fassen wir halt Urteile zusammen, die in Bezug auf den Strafvollzug getroffen worden sind. und detaillieren sie, klären die Gefangenschaft über gewisse Themen auf, um mit der Rechtsprechung dann halt auch zu unterstützen.
0: So beschreibt das einer der Macher im Livestream gestern von der Preisverleihung. Und den Publikumspreis, über den Sie, liebe HörerInnen, vielleicht auch abgestimmt haben, konnten wir Radio Korax für uns gewinnen. Begleitet von einer Rede von der Autorin Elke Schmitter, die ich auch noch mal kurz hier vorstellen möchte.
4: Die meisten Stimmen in diesem Jahr gehen an ein Projekt, das es schon lange gibt, so lange, dass es eigentlich kein Projekt mehr ist, sondern eine stabile Größe in seiner Stadt und seiner Umgebung. Ein Ort für alle, die sich beteiligen wollen, eine pulsierende, unentwegt wachsende, sich bewegende Einheit. Ein Medium für viele Stimmen, die von ihrer Gegenwart erzählen, die sie aktiv gestalten und die immer neue Verbindungen knüpfen in diesem kostbaren Netz, in dem wir alle leben und uns, wenn es gut geht, wirklich begegnen. Voneinander erfahren, um das hier und jetzt zu einem sinnvollen, guten Ort zu machen. Ich gratuliere mit 6 weinenden und einem lachenden Auge zum Taz-Panther-Preis 2026, aber auch mit großer Freude dem Radio Korax. Freies Halle. Aber.
0: Publikums- und Jurypreis sind jeweils mit 5.000 € datiert. Herzlichen Glückwunsch an Der Lichtblick, die Gefangenenzeitung und auch an Radio Korax für diesen Gewinn der Summe und der Auszeichnung und Öffentlichkeit, die damit einhergeht. In diesem Sinne, wir senden weiter. Unterstützen Sie ruhig Ihr liebstes freies Radio oder auch Radio Korax mit dem Freundes- und Förderkreis.
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Nein, danke, waren das, die heute tatsächlich auch im Rabatz in Halle an der Saale auftreten werden. Die Türen sind ab 19 Uhr geöffnet. Das Ganze soll um 20:30 Uhr starten. Ist Teil der Reihe Donnerstagkonzerte im Rabatz. Wenn Sie da hingehen wollen, die Adresse ist am Galgenberg 4 in 06118 Halle an der Saale. Ist so der Eingang. Lassen Sie sich nicht davon abschrecken beim Kleingarten. Ist so ein Kleingartenverein-Eingang einfach. Sieht ganz schnuckelig eigentlich aus. Und nein, danke, die werden nicht alleine auftreten, sondern heute zusammen mit Ursula, die ich auch schon mal die Chance hatte gesehen, also mal gesehen habe und die auch ähnliche Musik, würde ich sagen, machen, so Synthie, Punk, Pop, der auch sehr witzig ist. Da hören wir auch noch mal kurz rein.

0: Ursula, heute Abend im Rabatz ab 19 Uhr starten die Türen. 20.30 Uhr geht's dann los mit den Konzerten. Und das war schon ein etwas ausführlicherer Veranstaltungshinweis für heute Abend. Jetzt wollen wir aber auch nochmal in die Regionen der anderen freien Radios, die hier natürlich auch dazu geschalten sind, die hier auch das Morgenmagazin mitgestalten und empfangen, reinschauen. Es gibt noch ein paar Veranstaltungen zu hinweisen.
1: Nun, da sich der Vorhang der Nacht von der Bühne hebt, kann das Spiel beginnen, das uns vom Drama einer Kultur berichtet.
0: Und zwar auch heute am Donnerstag ab 13.30 Uhr, wenn Sie heute tagsüber noch nichts zu tun haben und einen kleinen Ausflug nach Leuna machen wollen. Dort wird im Kulturhaus was stattfinden. JTC trifft Region oder JTC als ein Saalekreis-Netzwerktreffen des Just Transition Centers mit Podien und Vorträgen, darunter unter anderem zu usbekisch-deutscher Arbeitsmigration, Energiespeicherung im Strukturwandel und auch Klebstoff nach dem Vorbild der Natur und der Frage, wem gehört die Technologie? Alles sehr spannend. Heute im Kulturhaus in Leuna, schon ab 13.30 Uhr. In Leipzig wird in der Meuterei ab 19 Uhr auf der Zollschuppenstraße 1 der Auftakt der anstehenden Antifa-Wochen in Leipzig zum Thema der Landtagswahlen in Sachsen-Anhalt stattfinden. Wenn Sie schon ein bisschen länger eingeschaltet haben, haben Sie vielleicht schon davon gehört. Wir haben vorhin mit den VeranstalterInnen unter anderem von Alea gesprochen. Heute der Auftakt der anstehenden Antifa-Wochen ab 19 Uhr in der Meuterei in Leipzig. Außerdem heute wiederum 19 Uhr Technokeller im Café Köpenick in der Seelenbergstraße 54 in Berlin. Dort kann man, wenn man dem gewogen ist, doch mal das DJing ausprobieren. Ist sowohl für Anfängerinnen als auch für Erfahrene geeignet. Wenn Sie in Dresden sind, dann empfehlen wir Ihnen den regelmäßig stattfindenden queeren Spielabend, der dort in der Mommsenstraße 5 ab 18 Uhr stattfinden wird in Dresden. Mehr dazu unter terminal.digital/events. Und wenn Sie in Potsdam sind, dann empfehlen wir Ihnen im Filmmuseum in der Breitenstraße 1a in Potsdam das Kino gegen rechts. Dort findet der Film Möllner Briefe, wird heute gezeigt. Habe ich selbst auch schon gesehen. Sehr bewegend und wichtig, sich den anzuschauen. Kann ich Ihnen sehr ans Herzen legen. Und außerdem heute, wie gesagt, ich wiederhole es nochmal, am Geigenberg 4 im Rabatz Nein Danke und Ursula Bands aus, die heute in Halle an der Saale spielen werden. Das waren die Veranstaltungshinweise erstmal. Wir melden uns nochmal mit welchen wieder, und zwar 9:45, wenn Ihnen das noch nicht ausgereicht hat. Wir bleiben hier im Musikmorgenmagazin, aber werden wir gleich live sein, und zwar werden wir mit Nina Vollbracht über das Nukleuswohnen sprechen, ab 8:30 Uhr hier im Morgenmagazin.

8.25 Uhr hier im Morgenmagazin der Freien Radios und ich habe noch einen kleinen Nachtrag für Veranstaltungen, wenn Sie in Halle an der Saale wohnen oder auch in Leipzig, kann man ja mal rüberfahren. Die kritischen Einführungswochen werden noch bis zum 23. Oktober stattfinden hier, unter anderem mit so schönen Veranstaltungen wie heute ein Baumkletter-Skillshare, der ab 14 Uhr stattfinden wird, als auch das sozialistische Erstegrillen, was heute Abend stattfinden wird. Mehr Informationen zu allerlei Vorträgen, Workshops, Führungen und so weiter und so fort gibt es auf kew-halle.de.

0: New Town with an Old Sense of Community war das vom Warrington Runkern New Town Development Plan von der Musikgruppe davon. Erinnert mich, hat mich so ein bisschen assoziativ an unser nächstes Thema erinnert, im weitesten Sinne vielleicht mehr dazu vielleicht gleich. Ich wollte eigentlich damit starten, Sie mal zu fragen, waren Sie schon einmal in einer DDR-Platte oder in einem typischen DDR-Plattenbau? Ich habe dann nämlich immer so ganz spezifische Assoziationen, obwohl ich nie in einer DDR-Platte gewohnt habe. Aber mein Kindergarten war so ein Typbau, der so ganz viel in der ehemaligen DDR gebaut wurde. Also diese typische Art von Treppenhaus-Betonmischung, die so ein bisschen gepunktet aussieht im Treppenhaus. Klare Form, glatte Geländer, sehr reduziert. Enge Wohnungen habe ich auch immer so im Kopf. Und vor allem dachte ich auch immer, dass sie überall gleich waren. Was ich am Wochenende allerdings so gelernt habe beim Kunst- /Wissenschaftsfestival Powerplatte, was in Leipzig-Grünau stattgefunden hat. Nicht überall waren diese Wohnblöcke gleich. Und darüber hinaus habe ich was ganz Spannendes gesehen in Leipzig-Grünau, in so einer alten Platte, einen sogenannten Wohndemonstrator. Tolles Wort und super interessantes Konzept. Da waren so umgebaute Wohnungen und Platten zu sehen. Stellen Sie sich vor, viele Scheiben und Glaselemente so ein bisschen labyrinthartig irgendwie angeordnet. Und was ich besonders fand, irgendwie übelst offen, hell und trägt aber meiner Meinung nach immer noch so einen Plattencharme mit sich und ermöglicht so ein flexibles Wohnung. Das, was ich dann am Wochenende erfahren habe, das Projekt, was dieses Wohnen ermöglichen will, das heißt Nucleus Wohnen. Und ich habe das Glück, jetzt hier im Morgenmagazin mit einer Person zu sprechen, die verantwortlich unter anderem ist für dieses Projekt, nämlich mit Nina Vollbracht, die Architektin ist und wissenschaftliche Mitarbeiterin an der RWTH Aachen im Lehrstuhl und Institut für Wohnbau und Grundlagen des Entwerfens. Guten Morgen, Nina.
1: Guten Morgen.
0: Ja, Nina, du forschst selbst am Wohngrenzen, Grenzen im Wohnen, hast du mir im Vorgespräch erzählt und bist auch Teil des Projekts Nucleus Wohnen. Zu Anfangs vielleicht erstmal die Frage, wir haben gehört, du arbeitest am Lehrstuhl in Aachen. Wie seid ihr denn von Aachen ins über 500 Kilometer entfernte Leipzig-Grünau gekommen? Wie ist dieses Projekt zustande gekommen?
1: Das ist eben, vielleicht muss ich da ein bisschen weiter ausholen.
0: Gerne.
1: Wir haben vor allem, hatten wir im Kopf, dass wir gerne so ein Projekt machen wollen, wo wir einen Wohndemonstrator, ein Wohnforschungslabor errichten wollen. Und dafür haben wir eine Vorforschung gemacht. Das heißt, wir hatten eigentlich schon genau diese Wohnform Nucleus-Wohnen vorerforscht und hatten im Kopf oder wir hatten den Plan, dass wir diese Wohnform Nucleus-Wohnen in einem Bestandsgebäude testen wollen. Und dafür haben wir eine größere Forschung gemacht wo wir uns verschiedene Typenbauten oder Wohntypologien angeguckt haben. Und von der Typologie spricht man immer dann, wenn ein Gebäude in seinen Merkmalen ähnlich und ganz häufig auftritt, wie zum Beispiel das Berliner Mietshaus oder eben auch der Plattenbau. Da haben wir uns verschiedene Typologien angeguckt und eine davon war eben der WBS 70 Plattenbautyp und untersucht, wie in diesen Typen das Nucleuswohnen, die Wohnform Nucleuswohnen eingebaut werden kann, also mit möglichst wenigen Eingriffen, der Grundriss so umgedeutet werden kann, dass Nucleuswohnen da möglich ist. Und so sind wir dann eigentlich auf den WW70 gekommen. Und als wir dann das Projekt vorgestellt haben, sind wir mit der Genossenschaft Lypsia in Kontakt gekommen, die uns das Gebäude in Grünau angeboten hat. Wir waren also ganz breit auf der Suche in ganz Deutschland und auch in der Schweiz. Und sind dann letztendlich in Leipzig gelandet.
0: Also gar nicht spezifisch für eine DDR-Platte entwickelt, dieses Projekt Nucleus Wohnen. Aber lass uns ganz gerne erstmal klären. Was heißt Nukleus eigentlich? Ich kenne das noch aus dem Lateinunterricht. Nukleus heißt Kern oder vielleicht Physikunterricht, weiß nicht mehr genau. Was ist denn der Kerngedanke oder Grundgedanke von diesen Nukleuswohnen?
1: Genau, das Nukleuswohnen bezieht sich eigentlich darauf, dass wir sagen, also vielleicht noch mal kurz vorweg, Wohnen ist oder Wohnungen an sich sind eigentlich, haben das Problem, dass sie total unflexibel sind, dass eine Dreizimmerwohnung immer als Dreizimmerwohnung, also es ist immer eine Dreizimmerwohnung und es ist einigermaßen festgeschrieben, wie viele Menschen da entspannt drin Platz haben. Und beim Nukleuswohnen wollen wir eben genau eine flexible Wohnform, oder haben wir eine flexible Wohnform entwickelt, die eben aus dem, vor allem erstmal aus dem Nukleus besteht. Und der Nukleus ist eben, wie du schon gemeint hast, der Kern. Und in dem Kern befindet sich alles, was man als Einzelperson mal zunächst für den Alltag braucht. Also man hat eine eigene Küche, ein eigenes Badezimmer, ein eigenes Schlafzimmer und ein eigenes Wohnzimmer. Und die Idee ist eben, dass man jetzt mal so als Einzelperson in diesem Nukleus wohnen könnte und da eben alles zur Verfügung hat. Und wenn man dann eben nicht alleine wohnt, sondern mit mehreren Personen zusammen, dann kommen zu diesem Nukleus eben weitere, wir sagen dazu Individualräume, man kann auch Schlafzimmer oder einfach Zimmer sagen, kommen weitere Zimmer dazu. Und diese Zimmer gehören aber nicht zu dieser Wohnung oder zu diesem Nukleus so starr dazu. Das heißt, sie können auch von anderen Nukleus von anderen Nuklei betreten werden oder erreicht werden. Und das schaffen wir nur dadurch, dass wir eben eine gemeinschaftliche Wohnfläche, also entweder einen Gemeinschaftsraum oder in unserem Fall in Grünau einen Flur, einen Gang, eine Diele zwischen den Nuklei und den Schlafzimmern haben.
0: Also du genau. Ja, sorry.
1: Ja, nein, ich weiß nicht, ob man das jetzt schon so verstanden hat, wenn man es nur hört und nicht sieht, aber genau.
0: Ja, also ich konnte es irgendwie ganz gut nachvollziehen, aber ich bin ja auch in diesen Wohndemonstrator in Leipzig-Grünau einmal durchgegangen. Du hast gerade so ein bisschen die Flexibilität auch betont. Ich habe mich, als ich da durchgehen konnte, irgendwie meine Assoziation war vor allem eigentlich dieses gemeinschaftliche Wohnen. Also ich fand irgendwie dadurch, dass diese verschiedene Räumlichkeiten, die du gerade so beschrieben hast, so wie so miteinander verbunden waren und irgendwie so individuell ausgerichtet waren, dass man, das war so ein Gedanke von mir, vielleicht auch so eine Entfremdung von Nachbarschaft damit bekämpfen könnte. Also indem man so aushandelt mit seinen Nachbarn, wer braucht welche Räume, wie können wir auch gemeinschaftlicher wohnen und so. Ist das auch so etwas, was ihr in euren Projekt Nukleus Wohnen versiert?
1: Ja, genau, das ist ein ganz wichtiger Punkt oder irgendwie so auch so eine Fragestellung, warum wir dieses Projekt machen. Wir haben zum Beispiel festgestellt, dass es, oder jetzt auch mit den Testwohnenden festgestellt, dass es eigentlich gar nicht so einen richtigen Begriff gibt für diese Nachbarschaft. Weil eine Testwohnende hat es so beschrieben, dass sie gar nicht weiß, wie sie eigentlich ihre NachbarInnen nennen soll. Weil sie sind nicht die MitbewohnerInnen, aber sie sind auch nicht die NachbarInnen. Sie sind etwas dazwischen, hat sie gesagt. Und das fand ich eigentlich ganz bezeichnend für die Wohnform, weil uns geht es eigentlich darum, nicht per se jetzt, es gibt ja viele gemeinschaftliche Wohnformen und es gibt irgendwie viele Konzepte und uns geht es nicht per se darum, neue gemeinschaftliche Wohnformen zu entwickeln, sondern wir möchten eigentlich oder beziehungsweise auf dem Tableau der gemeinschaftlichen Wohnformen was entwickeln, was eher so ganz am Anfang steht oder so auf dem Spektrum so ganz auf einer Seite eben bei dem, wo man nicht so viel miteinander teilen muss und eben nicht so total all in so eine Gemeinschaft reingehen muss, sondern dass man eben, deswegen ist es uns so wichtig zu betonen, dass eben der Nukleus an sich sehr privat ist, das ist wirklich die private Wohnung und die muss mit niemandem geteilt werden. Dafür hat man aber trotzdem mehr Kontaktflächen mit seinen NachbarInnen, weil man hat eben doch diesen Flur, wo man sich im Alltag immer wieder begegnet.
0: Spielt für euch auch der Aspekt von Nachhaltigkeit eine Rolle? Weil mit der Sanierung dieser Platte zum Beispiel in Leipzig-Grünau und dem Nukleus-Wohnen man ja auch gebaute Masse transformieren könnte.
1: Also Nachhaltigkeit spielt für uns natürlich eine Rolle, jetzt in zweierlei Hinsicht. Also erstmal so der große Gedanke von dem Projekt ist ja schon diese untersuchen wir, wie man diese Wohnform im Bestand einbauen könnte und eben nicht nur im Neubau. Wir brauchen jetzt keinen Neubau, um Nukleuswohnen realisieren zu können, sondern wir können das im Bestandsgebäude einbauen. Andererseits auch eben durch diese Flexibilität kann man bedarfsgerechter Wohnungen anbieten. Das heißt, es wird Überbelegungen, Unterbelegung oder halt Fehlbelegungen vermieden. Das heißt, man braucht unter Umständen dann auch einfach weniger Wohnraum zu bauen. Und Nachhaltigkeit auf der Projektebene von dem Projekt in Grünau war uns wichtig für diese kurze Testphase von diesen 2 Jahren, eben besonders nachhaltig mit den Baustoffen umzugehen. Und eben da haben wir vor allem das Haus, also das Bestandsgebäude als Mine betrachtet und haben eben ganz viele Bauteile aus dem Haus genommen und wieder verbaut und möglichst wenig neues Material eingebracht.
0: Ja. Mich würde auch noch interessieren, du hast selbst auch Führungen gegeben in Leipzig-Grünau. Was gab es so für Rückmeldungen aus denen, die so an dieser Führung teilgenommen haben? Vielleicht waren ja auch sogar Leute dabei, die selbst schon in Platten gewohnt haben in Grünau. Liegt ja irgendwie nah, wenn so ein Festival dort stattfindet.
1: Ja, also das war total bereicherndes Wochenende. Es hat irgendwie Spaß gemacht, diese vielen Führungen zu geben und das Interesse von den Leuten so zu spüren. Was ich interessant fand, dass eigentlich, ich hatte das Gefühl, die größte Verwirrung ist entstanden bei der zweiten Badtür. Wir haben nämlich in jedes Bad haben wir eine zweite Tür eingebaut, und zwar damit das Bad auch direkt vom Nukleus erreicht werden kann. Und ich glaube, dass vor allem die Personen, die selbst in dem Plattenbau wohnen, von dieser zweiten Badtür total irritiert waren. Und deswegen immer wieder die Frage kam, ob das jetzt das Gemeinschaftsbad ist, weil es ja noch eine zweite Tür zum Flur gab. Aber auch so hatten viele Leute Interesse an dem Projekt und auch an unseren konkreten Umbauten, an wie wir das gestaltet haben, aber schon auch an dem Probewohnen, auch an der Wohnform an sich. Ja, es war eigentlich das Interesse, war es sehr breit und aus vielen verschiedenen Richtungen. Ja.
0: Da gibt sich für mich auch gleich eine praktische Frage eigentlich, weil im Badezimmer hat man ja auch ein gewisses Bedürfnis nach einer Privatheit. Muss man dann beide Türen abschließen auch, ja? Muss man immer dran denken?
1: Ja, das ist natürlich viele Sachen, die wir gemacht haben in dem Projekt, fordern einen ein bisschen in den Gewohnheiten heraus. Und da denken wir schon, dass wenn man dann im Bewohnen sich einfach neue Gewohnheiten etablieren und aneignen, dass man dann zum Beispiel immer nur die eine Tür nutzt und vor die andere vielleicht sogar ein Regal stellt oder die dauerhaft abgesperrt hat. Aber man hat eben die Wahlfreiheit. Man kann

0: oder flexibles Wohnen aussehen könnte. Was kannst du aber sagen über so die Realisierbarkeit in den nächsten Jahren?
1: Also zunächst mal, also in die mich interessiert in meiner Position oder in meiner Rolle, so interessiert mich gerade eher mal so die nähere Zukunft, das ist so die nächste Jahr. Und da werden wir jetzt im nächsten halben Jahr weiter wieder mit der BewohnerInnenakquise beginnen. Das heißt, wir werden wieder nach BewohnerInnen suchen, die nächsten Sommer da einziehen möchten und das, ja, das Wohnen testen möchten. Und dann werden wir nochmal selber vor Ort was bauen und weiter diesen Demonstrator weiter ausbauen. Es gibt noch ein paar Fragestellungen, die wir noch ja, anpassen wollen oder wo wir da einfach noch weitere Räume schaffen wollen und müssen. Und dann wird es eben nächsten Sommer von etwa Anfang Juni oder Mitte Mai, das ist mir noch nicht so ganz genau, bis wieder Ende September die zweite Testwohnphase und eben dann auch die letzte Testwohnphase geben. Und im Herbst nächsten Jahres, also genau in einem Jahr, wird das Projekt von unserer Seite Stand jetzt erstmal beendet sein. Das heißt, dann werden wir alles wieder rückbauen und das Haus zurück an die Genossenschaft geben. Und die Genossenschaft selbst möchte dann im Anschluss die zwei Riegel, die zwei Gebäude da in Grünau wieder sanieren und dann auch zeitnah wieder vermieten. Und in welcher Art sie die sanieren wird, das behält sich die Genossenschaft gerade noch offen. Aber da gibt es schon auch Gespräche mit der Genossenschaft.
0: Ja, diesen Ausblick und Einblick in das Projekt Nucleus Wohnen hat uns Nina Vollbracht gerade gegeben vom Projekt Nucleus Wohnen. Wer mehr davon wissen möchte, nucleuswohnen.site, also SIT, ist die Internetadresse, wo es mehr Informationen gibt. Vielen Dank dir, Nina, für deine Zeit heute Morgen.
1: Vielen Dank für das Gespräch.
0: Und wir sind hier im Morgenmagazin der Freien Radios dabei weiterzumachen. Es ist 8.48 Uhr und ich gebe Ihnen eine kleine Musik mit auf den Weg, bevor ich mich wieder melde. Wir hören The Word. The Word. Hier nochmal richtig. The Word 2.

0: Das war Shigeo Sekito, Track, der mir so untergekommen ist, weil er ganz viel gesampelt wurde und wird weiterhin so ganz legendär dafür ist. Also sie haben das vielleicht schon häufiger, die Melodie in anderen Songs gehört und das vielleicht gerade mitgekriegt oder vielleicht auch nicht, aber ich bin mir sicher, dass sie das schon mal in anderer Form gehört haben. Ist ein ganz interessanter Künstler, dessen Diskografie sich mal lohnt, so anzuschauen. Das ist schöne Musik für so Hintergrund oder wenn sie irgendwie aufräumen, putzen, whatever oder so und gerade kein Radio Korax oder kein freies Radio mal hören wollen, sondern irgendwie was Eigenes mal anmachen wollen, dann Shigeo Sekito, meine Empfehlung. Der hat ganz viele Preise auch gewonnen, weil der mit diesen Yamaha MIDI Keyboards so tolle Melodien eingespielt hat und da gab es auch von Yamaha, also von dieser Marke, so Ausschreibungen für Preise und sowas. Ganz interessant. Und wir machen gleich weiter hier mit den Antifa-Nachrichten. Ist ja Antifa-Donnerstag im freien Radiokosmos. Jeden Donnerstag 9 Uhr hier das Magazin im Magazin, die Antifa-Nachrichten. Aber wenn Sie auf die Uhr schauen, 8.52 Uhr ist jetzt. Wir haben noch ein bisschen Zeit. Das heißt, ich nehme mir die einfach nochmal frecherweise heraus, um darauf hinzuweisen, dass Radio Korax prämiert wurde von der Taz, von der Taz Panther Stiftung.
1: Die meisten Stimmen in diesem Jahr gehen an ein Projekt, das es schon lange gibt, so lange, dass es eigentlich kein Projekt mehr ist, sondern eine stabile Größe in seiner Stadt und seiner Umgebung. Ein Ort für alle, die sich beteiligen wollen, eine pulsierende, unentwegt wachsende, sich bewegende Einheit. Ein Medium für viele Stimmen, die von ihrer Gegenwart erzählen, die sie aktiv gestalten und die immer neue Verbindungen knüpfen in diesem kostbaren Netz, in dem wir alle leben und uns, wenn es gut geht, wirklich begegnen. Voneinander erfahren, um das hier und jetzt zu einem sinnvollen, guten Ort zu machen. Ich gratuliere mit 6 weinenden und einem lachenden Auge zum Taz Panther Preis 2026, aber auch mit großer Freude dem Radio Korax, freies Halle.
0: Ja, der Preis stand dieses Jahr unter dem Motto Medien von unten, unabhängig, kritisch, resilient. Und ich möchte auch gerne nochmal die anderen Medien, die nominiert waren, vorstellen. Also Radio Connection aus Berlin war dabei, Bernd Media aus dem Ruhrgebiet, Unaufgefordert, die Berliner Studierendenzeitschrift, Nah dran, Medienbildung für junge Menschen, Der Lichtblick, die Gefangenenzeitung aus Berlin und Rums aus Münster, auch ein Lokalmedium. Außerdem, wir haben den Publikumspreis, Radio Korax hat den Publikumspreis gewonnen und der Jurypreis, den hat Der Lichtblick, die Gefangenenzeitung gewonnen. Alles sehr schöne Aufmerksamkeit für Medienprojekte von unten. Und wenn Sie Radio, Musik, Podcast, Sprach interessiert sind, dann suchen Sie sich doch ein freies Radio in Ihrer Nähe. Da gibt es eine Auflistung beim Bundesverband freier Radios auf der Webseite, wo Sie alle möglichen freien Radios in Ihrer Nähe finden könnten und schauen können, wo man denn so aktiv werden kann und Medien von unten durch ihre Stimme bereichern kann. Ist eigentlich eine schöne Sache. Oder sie unterstützen ihr freies Radio vor Ort oder auch Radio Korax.
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0: Ja, aber Eigenlob stinkt ja bekanntlich, deswegen lasse ich das jetzt und wir machen weiter mit einem Song, der vorhin mir schon aus Versehen hier über dem Äther gelaufen ist, aber noch gar nicht laufen sollte. Wir hören die Liga der gewöhnlichen Gentlemen mit ihrem Track Fuck Dance Let's Art.

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1: Herzlich willkommen zu den Antifa-Nachrichten für den 15. Oktober 2026. Heute geht es unter anderem um die Proteste an einem französischen Gymnasium in Berlin und einer Klage der radikalen Töchter.
2: Wir schauen auch nochmal auf den Landtag in Sachsen-Anhalt und dass die CDU da bei den kommenden Ministerpräsidentenwahlen zumindest im ersten Wahlgang den Landtag verlassen möchte. International blicken wir auf Ungarn und hören da mal eine gute Nachricht zu den Rechten von homosexuellen Menschen.
1: Wir gedenken den Opfern rechter Gewalt und am Schluss kommen wir wie immer zu ein paar Veranstaltungstipps. Aber erstmal zu den Kurzmeldungen. Los geht's!
2: Radikale Töchter verklagen die Bundeszentrale für politische Bildung und das Bundesministerium nach Förderstopp. Das geht aus Artikeln aus der Zeit, ND Aktuell und der SZ hervor. Die Nichtregierungsorganisation Radikale Töchter klagt jetzt und wird dabei unterstützt vom Gegenrechtsschutz, einem Projekt von Frag den Staat und der Gesellschaft Frühe Freiheitsrechte. Der Anlass der Klage ist eine Förderung, die dieses Jahr plötzlich beendet wurde, obwohl vorher eine Weiterfinanzierung durch die Bundeszentrale für politische Bildung zugesprochen war. Das verkünden die radikalen Töchter in einer am 13. Oktober veröffentlichten Pressemitteilung. Die Organisation prangert nun an, dass der Stopp der Förderung politisch motiviert war. Die Gründerin der radikalen Töchter, Cassie Leonard, hatte letztes Jahr eine Petition ins Leben gerufen gegen die sogenannte Stadtbildaussage des Bundeskanzlers Friedrich Merz. Aus einer internen E-Mail des BPB-Vizepräsidenten Volker Ulrichs, der der CDU angehört, geht weiter hervor, dass die Formate der Förderung der radikalen Töchter den Vorstellungen der jetzigen Regierung nicht entsprechen. Die radikalen Töchter machen vor allem auch Arbeit in Ostdeutschland und ländlichen Räumen und kritisieren den Entzug der Förderung auch auf den Bezug der Landtagswahl in Sachsen-Anhalt und Mecklenburg-Vorpommern.
1: Die Pariser Proteste erreichen nun auch das französische Gymnasium in Berlin. Das berichtet die ND aktuell am Montag, dem 12. Oktober 2026. Am Montagmorgen blockierten mehr als 200 SchülerInnen die Eingänge und versperrten mit Mülltonnen und Fahrradschlössern die Tore der Schule im Bezirk Mitte. Dabei war ihr Ziel, ein Streikzeichen zu setzen, sowohl als Solidarität mit streikenden Jugendlichen in Frankreich, als auch als Kritik an die Politik der Bundesregierung unter Kanzler Friedrich Merz. Die Aktion wandelte sich einige Stunden später in einen spontanen Demonstrationszug in die Richtung der französischen Botschaft am Pariser Platz um. Dort konnten schlussendlich die Anliegen der streikenden SchülerInnen mit dem Verantwortlichen für Kultur und Bildung der Botschaft übermittelt werden. Bereits in vergangenen Wochen kamen in Großstädte Frankreichs Zehntausende zusammen, um gegen die Zustände in Bildungssystemen friedlich zu protestieren, bei denen es beispielsweise in Paris und Lyon auch zu Polizeiangriffen kam.
2: Urteil von Frank S. wird verschoben. Das geht aus einer Instagram-Story der Organisation Terre de Femmes hervor. Frank S. steht derzeit vor dem Moabiter Landgericht in Berlin. Er wird angeklagt, weil er 14 Frauen K.O.-Tropfen verabreicht und sie dann vergewaltigt haben soll. Mittlerweile geht die Polizei aber von 59 geschädigten Frauen aus, deren Fälle voraussichtlich in einem zweiten Verfahren verhandelt werden. Über den Fall hatten wir auch schon ausführlicher in den Antifa-News der letzten Woche gesprochen. Die Urteilsverkündung sollte am gestrigen Tag stattfinden und wurde jetzt aber verschoben, da die Verteidigung des Angeklagten kein Plädoyer vorbereitet hat. Die Organisation Terre de Femmes vermutet darin eine Verzögerungstaktik. Terre de Femmes organisierte am 14. Oktober auch wieder eine Kundgebung vor dem Landgericht, um mit Betroffenen Solidarität zu zeigen und Täter wissen zu lassen, dass ihre Taten gesehen werden. Der nächste Termin für die Urteilsverkündung ist bis zum Redaktionsschluss noch nicht bekannt.
1: 14 der 15 Abgeordneten des CDU-Fraktions Sachsen-Anhalt hätten nun zugestimmt, vor der Wahl des Ministerpräsidenten Anfang November geschlossen als Fraktion den Landtagssaal zu verlassen. Das berichtet die Süddeutsche Zeitung am Mittwoch, dem 14. Oktober 2026. Das benannte Vorhaben soll den Verdacht auf Unterstützung der AfD vermeiden. Ein Abgeordneter habe sich enthalten. Auslöser war die Wahl des AfD-Abgeordneten Tobias Rausch zum Landtagspräsidenten in Sachsen-Anhalt. Danach wurde der CDU-Fraktion vorgeworfen, diese Wahl mit 4 Stimmen unterstützt zu haben. Tobias Rausch hatte die Wahl mit 48 statt 44 durch BSW und AfD möglichen Stimmen gewonnen. Die übrigen 4 sollen von der CDU gekommen sein. Um Vorwürfe dieser Art bei der nun anstehenden Ministerpräsidentenwahl zu vermeiden, schlägt Schulze vor, dass die Fraktionsabgeordneten der CDU vor der Wahl gemeinsam den Saal verlassen und damit nicht abstimmen können. In Stendal wurden mehrere Gräber auf dem jüdischen Friedhof beschädigt. Das berichtet MDR aktuell am Dienstag, dem 13. Oktober 2026. Insgesamt spricht die Stendaler Geschichtswerkstatt von 10 beschädigten Gräbern. Demnach sind 2 Grabsteine von ihren Socken gekippt, sowie Teile der Friedhofsmauer beschädigt wurden. Derzeit wird von der Polizei geprüft, welche weiteren Schäden an Gräbern ebenfalls auf die aktuelle Tat zurückzuführen sind. Bislang gab es jedoch keine weiteren Informationen über Tatausführenden. Laut der MDR gab es bereits in den Jahren 2022 und 2023 auch in Köthen Vandalismusfälle bei jüdischen Grabstätten. Damit sind die aktuellen Schädigungen kein Einzelfall. Die Stendaler Geschichtswerkstatt bittet um Spenden für die geschändeten Gräber.
2: Die internationale Jugendhalle macht Thorsteinerladen mit dem Blockieren von Kartons unbegehbar. Das geht aus einem Instagram-Post der IJ-Halle hervor. Am 13. Oktober kam es zu der Aktion und dem Post dazu. Der Laden befindet sich in der Olearius-Straße. Er wurde 2014 eröffnet und steht seitdem unter massiver Kritik von Seiten demokratischer und linker Organisationen. Der Laden ist weiterhin geöffnet und verkauft vor allem Kleidung der rechten Marke Thorsteiner. Die internationale Jugend blockierte nun den Laden mit Kartons und einem Schild mit dem Schriftzug »Nazi-Schuppen dicht machen«. Die IJ hatte am 10. Oktober zu einer Kundgebung für den 16. Oktober vor dem Laden aufgerufen, welche weiterhin für den morgigen Freitag angekündigt ist. Die internationale Jugend ist eine bundesweit aktive, offene und sozialistische Jugendorganisation für Schülerinnen und Schüler, Studierende sowie junge Arbeiter. Sie ist Teil des FKO, der Föderation Klassenkämpferischer Organisation. Diese Gruppen sind autoritär kommunistisch organisiert und stehen seit dem Angriff der Hamas auf Israel am 7. Oktober von Teilen der linken Szene in Kritik.
1: Das ungarische Parlament beschließt die Abschaffung des Homopropagandagesetzes. Das berichtet queer.de am Dienstag, dem 13. Oktober 2026. Das Parlament in Budapest stimmte am Dienstag mit 139 zu 51 Stimmen für einen entsprechenden Entwurf der Regierung. Dies gilt als das erste bedeutende Abkehr von den in der Regierungszeit des rechtsnationalistischen Ministerpräsidenten Viktor Orbán beschlossenen Maßnahmen gegen die queer Community. Das queerfeindliche Gesetz hatte 5 Jahre lang etwa die Darstellung gleichgeschlechtlicher Paare im Fernsehen verboten und damit die Rechte von queeren Menschen eingeschränkt. Bereits im September hatte Magyar, der aktuelle Ministerpräsident Ungarns, angekündigt, ebenfalls den Adoptionsverbot für alleinstehende und unverheiratete Paare kippen zu wollen. In dieser Woche beginnen in Leipzig die Antifa-Wochen. An verschiedenen Leipziger Orten finden in diesem Rahmen vom 16. Oktober bis zum 1. November zahlreiche Veranstaltungen statt. Ausgerichtet werden die Antifa-Wochen von mehreren autonomen Gruppen. Angestoßen wurde die Organisation von der Leipziger Gruppe Alea. Ein Mitglied von Alea erzählt, welche Gegenwartsdiagnose den Antifa-Wochen zugrunde liegt.
3: Wir verstehen unter der Krise, die wir auch in dem Aufruf nennen, weshalb wir sie jetzt auch nicht weiter ausbuchstabieren, maßgeblich eigentlich den drohenden Zusammenbruch der bürgerlichen Gesellschaftsordnung, vor allem auch angetrieben durch einen faschistischen Durchmarsch in vielen Gesellschaften, der droht, weshalb wir auch natürlich konstatieren müssen, dass die Verhältnisse wirklich nicht besser geworden sind. Es gibt sehr viele Probleme in diesen bürgerlichen Gesellschaften, in denen wir jetzt hier leben, von denen diese Gesellschaft auch in einer Vielzahl behaupten würde, dass sie zu lösen sind innerhalb dieser bürgerlichen Gesellschaft. Das kann man bezweifeln. Was für uns nur feststeht, ist, ohne diese Gesellschaft, in der wir derzeit leben und ohne die Verhältnisse, die immer schlechter werden, sozusagen in einer faschistischen Gesellschaft, die danach kommen könnten, würden wir keiner dieser Probleme irgendwie noch begegnen, sondern es würde eigentlich nur noch auf eine gewalttätige Auseinandersetzung, die für uns Kernmerkmal auch des Faschismus ist, hinauslaufen. Weshalb für uns die Krise eigentlich generell die Krise der bürgerlichen Gesellschaftsordnung ist. Und da fallen dann natürlich andere Probleme drunter. Das ist klar, Krieg, Klima, weltweite Armut, Flucht. Und genau, wir nennen es die eine Krise und buchstabieren es dann sozusagen jetzt nicht weiter aus von Klimakrise, Militarisierung oder so weiter.
1: Eine antifaschistische Fahrradtour, ein Vortrag zur Verfolgung von Transmenschen in Nationalsozialismus, ein Tagesseminar zu historischen Faschismusanalysen, eine Diskussion über Grundlagen autonomer Politik, ein Beitrag zur Kritik des Neoleninismus, eine Beratschlagung zu aktueller Repression, eine Kundgebung zum Gedenken an Ahmed B., eine Einladung zur Vernetzung. All das und noch mehr ist Teil der diesjährigen Antifa-Wochen in Leipzig. Eine Vielzahl von verschiedenen Veranstaltungen, die ein gemeinsamer Anspruch verbindet.
3: Ich glaube, was alle verbindet, ist der Wunsch, sich die Dinge und auch die Bedrohung in der Gesellschaft vor denen nicht zurückzuschrecken oder sich zu einfache Antworten zu geben oder auf Antworten zurückzugreifen, von denen man schon meint zu denken, sie in der Tasche zu haben und damit zu wissen, was zu tun ist, sondern sich vor allem auch als antifaschistische Bewegung, wenn sie denn überhaupt noch so groß ist, dass sie eine Bewegung ist, anzuerkennen. Man ist marginalisiert, die gesellschaftlichen Verhältnisse sind unglaublich verstellt und es ist sehr kompliziert und komplex. Es entwickelt sich unglaublich schnell. Es ist, wenn dann, eine Riesenkrise mit verschiedenen Problemen, die einzelne Menschen, auch ganze Gesellschaften überfordern. Und unser Wunsch ist, versuchen, Momente zu finden, in denen man doch einen kühlen Kopf bewahrt, sich daran erinnert, was Gesellschaftsanalyse sein kann, was ein Verstehen von gesellschaftlichen Problemen bedeutet, anstatt schon gleich aufzurufen mit der vorgefertigten Antwort und nur noch die Richtung vorzugeben, in dem im besten Fall mobilisiert wird, sondern wir wollen eigentlich sowohl dazu die Leute motivieren, vielleicht selber zu denken, dass autonome Politik, die wir in den Vordergrund stellen, auch so zu verstehen, dass da immer ein autonomes Denken dazu gehört, sich selber ein Bild von den Dingen machen, sich selber zu organisieren, anstatt sozusagen gleich in die nächste große Organisation und das die Antwort zu stürzen, die sozusagen dann selber wieder größer als man selber ist, sondern sich selbst ein Bild von den Dingen zu machen. Und ich glaube, da sind wirklich sehr unterschiedliche Veranstaltungen jetzt in der Woche dabei, von Tagesseminaren, die sich historisch auseinandersetzen, von ganz aktuellen informativen Veranstaltungen zu Nazi-Strukturen in der Stadt. Für uns jetzt als veranstaltende Gruppe Alea ist, glaube ich, zentral auch die Podiumsdiskussion, die wir am Anfang anbieten, mit Genossinnen ja auch aus Halle, aber vor allem aus Sachsen-Anhalt, von Korax wird ja auch wer dabei sein, denn wir wissen ganz genau, dass in spätestens 3 Jahren Landtagswahlen in Sachsen sind. Wir wissen, dass nächstes Jahr in Leipzig Bürgermeisterinnenwahlen sind und es kann auch jederzeit ja eine Bundestagswahl vor der Tür stehen. Und wir erhoffen uns, dass die Auseinandersetzung jetzt beispielsweise mit der Wahl in Sachsen nicht erst in 2,5 Jahren beginnt, wenn die Wahl dann schon ein halbes Jahr davor ist, sondern wir zum Beispiel auch aus so einer Veranstaltung wie dem Podium, dass Leute da aus den Perspektiven, die andere einbringen aus Sachsen-Anhalt, die sozusagen gerade da total im Feuer stehen und diese harte Zeit der vor den Landtagswahlen und der Entwicklung dahin irgendwie auch hinter sich haben, und was die Umfragen angeht, sieht es in Sachsen ja nicht viel besser aus, dass zum Beispiel Leute da was mitnehmen und Anregungen finden oder Inhalte finden, die ihnen bei den kommenden Auseinandersetzungen helfen können. Und im besten Fall natürlich sie auch eine Vorstellung davon bekommen, wie sie sich organisieren können, auch ganz zentral abseits von eventuellen Massenveranstaltungen, auf die man dann selber nur warten kann, sondern die Dinge vielleicht dann auch selber in die Hand zu nehmen.
1: Die genannte Podiumsdiskussion findet morgen am 16. Oktober ab 19 Uhr in der Meuterei in Leipziger Westen statt. Alle weiteren Infos zu den Antifa-Wochen und die Ankündigungen der einzelnen Veranstaltungen findet ihr unter antifa-wochen.org. Ah!
2: An dieser Stelle erinnern wir an die Opfer rechter Gewalt. Diese Erinnerung führen wir auch in den kommenden Wochen weiter. Über das ganze Jahr hinweg möchten wir an all jene Menschen erinnern, von denen man weiß, dass sie seit 1990 durch rechte Gewalt zu Tode gekommen sind. Informationen übernehmen wir dazu unter anderem von der Amadeo-Antonio-Stiftung, dem Buch Rechte Kontinuitäten von Harry Weibel und von Opferberatungsstellen und weiteren antifaschistischen Gruppen und Initiativen. Wir erinnern an Andrzej Franczak. Er wurde am Morgen des 8. Oktober 1990 in der Nähe einer Gaststätte in Lübenau erstochen aufgefunden. Am Abend zuvor war der 36-jährige Pole dort zu Gast in einer Disco gewesen. Gegen Ende der Veranstaltung hatten mindestens 3 rechte Jugendliche eine Gruppe Polen auf der Terrasse des Lokals beschimpft und geschubst. Es kam zu einer körperlichen Auseinandersetzung, bei der mehrere Polen teils schwer verletzt wurden. Die Polizei konnte nicht ermitteln, welcher der 3 Täter für die tödlichen Verletzungen verantwortlich war und woher das Messer stammte. Das Bezirksgericht Cottbus prüfte zunächst weder das rassistische Motiv noch die rechte Gesinnung der Täter. Sie wurden zu Jugendstrafen zwischen 8 Monaten und 3 Jahren verurteilt. Andrzej Franczak wird mittlerweile von der Bundesregierung als Todesopfer rechter Gewalt anerkannt. Wir erinnern an Hans W. Gärtner. Der 37-Jährige wurde in der Nacht zum 8. Oktober 1999 in Lübejün von 3 Rechten stundenlang misshandelt und schließlich ermordet. Gärtner war im Dorf aufgrund einer leichten geistigen Behinderung bekannt und musste schon vor dem Angriff immer wieder Beleidigungen und Misshandlungen, vor allem durch die beiden Haupttäter, über sich ergehen lassen. Das Gericht erkannte das sozialdarwinistische Motiv der Täter. Die 3 Täter wurden 2001 schließlich zu lebenslangen Haftstrafen verurteilt. Gärtner wird seit dem Jahr 2012 von der Landesregierung als Todesopfer rechter Gewalt anerkannt. Wir erinnern an Sadie Vakash Özcer und Aysel Özcer. Der 47-jährige Vater und die 22 Jahre alte Tochter wurden am 8. Oktober 2000 in Neu-Isenburg in einem abgestellten Auto erschossen. Die Polizei ermittelte zunächst innerhalb der Familie und negierte eine politische Dimension. Der Fall wurde nach der Selbstenttarnung des NSUs neu aufgerollt, denn er weist Ähnlichkeiten zu anderen NSU-Morden auf. Bis heute jedoch sind Seydi Vakash Özer und Aysel Özer nicht als Opfer rechter Gewalt staatlich anerkannt. Denn der Fall ist noch nach wie vor ungeklärt. Wir erinnern an die Todesopfer vom rechtsterroristischen Anschlag in Halle und Widersdorf. Beide Ermordeten wurden am 9. Oktober 2019 in Halle von einem Rechtsterroristen erschossen. Kurz zuvor scheiterte dieser beim Versuch, in die hallische Synagoge einzudringen. Darin waren zum Zeitpunkt des Anschlags über 50 Menschen versammelt, um den höchsten jüdischen Feiertag Yom Kippur zu feiern. Als die Tür der Synagoge auch nach mehreren Schüssen nicht nachgab, erschoss der Täter auf der Straße die vorbeikommende Jana Lange. Anschließend fuhr er zu einem nahegelegenen Dönerimbiss und schoss dort wahllos mit der Absicht, MigrantInnen umzubringen. Dabei ermordete er einen weiteren 20-Jährigen. Ein vom Täter im Internet veröffentlichtes Manifest zeigt die antisemitisch-rassistischen und misogynen Motive, die hinter der Tat stehen. Der Täter wurde im Dezember 2020 zu lebenslanger Haft verurteilt. Die beiden Todesopfer des Anschlags vom 9. Oktober 2019 sind staatlich als Todesopfer rechter Gewalt anerkannt.
1: Zum Abschluss der Antifa-Nachrichten hier noch ein paar Veranstaltungshinweise.
2: Heute Abend um 19 Uhr findet im VL in Halle eine Lesung mit dem Titel Lauter Hass, Antisemitismus als popkulturelles Ereignis statt. Die AutorInnen Maria Kanitz und Lukas Geck werden bei der Lesung aus ihrem gleichnamigen Buch vorlesen. Das Buch behandelt, wie antisemitische Narrative zunehmend in Popkultur, Musik und digitale Öffentlichkeit einsickern, oft unter dem Deckmantel politischer Positionierung oder Aktivismus. Die Lesung soll Raum für Einordnung, Austausch und kritische Reflexion schaffen. Es wird rund um die Lesung die Möglichkeit geben, den AutorInnen Fragen zu stellen, und die Buchhandlung Jacobi aus Halle wird mit einem Stand vor Ort sein, an dem natürlich auch das Buch verkauft wird. Die Lesung findet heute Abend ab 19 Uhr in der Ludwigstraße 37 im VL statt. Im Literaturhaus in Halle wird es auch eine Lesung geben. Am 19. Oktober von 19 bis 21 Uhr lädt das Haus ein zu einem Gespräch und einer Lesung mit Laura Nickel und Max Teske zu ihrem Buch Rechtsruck im Klassenzimmer. Rassismus, Hetze, Gewalt gegen linke Zecken, Homosexuelle und Migranten, offene Holocaustleugnung. So erleben die beiden, die in Brandenburg als Lehrkräfte arbeiten, den Alltag an ihrer Schule. In einem 2023 veröffentlichten Brandbrief prangerten sie eine Mauer des Schweigens sowie die fehlende Unterstützung für Schulen durch Ämter, Politik und Eltern an. Nach der Veröffentlichung erlebten die beiden Solidarität und Lob, aber auch heftige Anfeindungen. Ihre Geschichte, ihre Erfahrungen und die eindrücklichen Berichte von anderen Lehrkräften sowie Schülerinnen und Schüler zeigen, wie sehr Kinder in der Schule inzwischen der Gefahr rechtsradikaler Ideologisierung und Bedrohung aufgrund ihrer Herkunft, Sexualität oder ihrer politischen Meinung ausgesetzt sind. In ihrem Buch ermutigen sie, aktiv zu werden und die Lebenswelt für unsere Kinder so zu gestalten, dass sie auch zukünftig Demokratie leben können. Also am 19. Oktober in der Bernburger Straße 8 Halle im Literaturhaus. Um 19 Uhr geht's los und der Eintritt ist frei. Leipzig. Wie in einem Beitrag vorhin schon zu hören war, beginnen am morgigen Freitag bis zum 1. November die Antifa-Wochen in Leipzig. Die Wochen laufen dieses Jahr zum zweiten Mal und es wird täglich Veranstaltungen in ganz Leipzig geben. Orte, in denen Podiumsdiskussion, Zeit zum Vernetzen, öffentliches Gedenken und noch viel mehr stattfindet, sind zum Beispiel die Meuterei, das Index, das G16, das Plug, das Atari, das Coney Island und noch viele mehr. Alles weitere zum Programm und den Veranstaltungsorten findet ihr auch online auf antifa-wochen.org. Abseits der Antifa-Wochen ist in Leipzig auch noch mehr los. Zum Beispiel wird es am 19. und 20. Oktober einen Rundgang in Leipzig-Dösen geben, anlässlich der Einrichtung der ersten Leipziger Kinderfachabteilung am 19.10.1940. Insgesamt wurden allein in Leipzig-Dösen bis Ende 1943 über 650 Kinder ermordet. Im Kontext der sogenannten Kindereuthanasie wurden 5000 Kinder und Jugendliche mit psychischen Erkrankungen und geistigen und körperlichen Behinderungen im Nationalsozialismus getötet. Der Rundgang wird organisiert von den Vereinen und Initiativen Erinnerungspunkt-Orte, Naturfreunde-Jugend, Selbstaktiv Leipzig und Mission Inklusion. Der Rundgang am 20. Oktober wird in einfacher Sprache stattfinden. Der Treffpunkt wird bei beiden Terminen die Haltestelle Palenweg im Südosten von Leipzig sein. Um 17 Uhr geht's da am 19. Oktober los und der Rundgang am 20. beginnt um 16 Uhr. Es ist keine Anmeldung nötig und er ist kostenfrei. Die Brandmauer zwischen rechts und ganz rechts. Deutschland im Widerstand zweier Fassungen von nationalem Notstand. Dieser Titel trägt eine Veranstaltung, die nächste Woche am 19. Oktober stattfindet und von der AG Politische Diskussion der Uni Leipzig organisiert wird. Es soll einen Vortrag und eine anschließende Diskussion geben. Die Veranstaltung soll sich rund um die Brandmauer, also den Umgang demokratischer Parteien wie der CDU, SPD, Grünen und viele weitere mit der AfD drehen. Und wie vor allem die CDU diese nur noch als symbolische Abgrenzung zur AfD nutzt und sich inhaltlich gar nicht so viel davon unterscheidet. So die AG auf ihrer Website. Am 19. Oktober ab 18 Uhr in der Uni Leipzig im Hörsaal 8. Unter dem Motto Ungebrochen gegen den rechten Normalzustand ruft ein breites zivilgesellschaftliches Bündnis Schwarzenberg Ungebrochen zu einer Demonstration mit Konzert am Samstag, den 17. Oktober 2026 um 13 Uhr in Schwarzenberg auf. Die Veranstaltung findet gemeinsam mit der Partei Die Linke Erzgebirge, dem DGB-Kreisverband Erzgebirge und dem Aktionsnetzwerk Leipzig nimmt Platz statt. Mit der Demonstration wollen die OrganisatorInnen ein Zeichen gegen rechte Hetze, Einschüchterung und die Normalisierung rechten Gedankenguts im Erzgebirge setzen. Zugleich soll sichtbar werden, dass es Menschen gibt, die sich seit Jahren in der Region für Solidarität, Demokratie und ein angstfreies Zusammenleben einsetzen. Hintergrund ist, dass sich rechte AkteurInnen und Netzwerke in Teilen der Region flächendeckend verankert haben. Rechtsextreme vom Dritten Weg und den Freien Sachsen agierten mit ihren Flugblättern an Schulen, sind aber auch ganz unmittelbar im Alltag präsent. Sie arbeiten als HandwerkerInnen in Häusern demokratisch engagierter oder kassieren diese beim Einkaufen ab. Gleichzeitig geraten Menschen, die sich gegen Faschismus engagieren, Gedenkorte, Jugendclubs, alternative Kulturorte und solidarische Initiativen unter immensen Druck. Es wird dazu eine gemeinsame Anreise aus Leipzig geben um 10.30 Uhr am 17. Oktober, also den kommenden Samstag. Tickets gibt's im Norborder Shop in Leipzig oder auch online über die Leipzig nimmt Platz Website. Den Ort der Abreise erfahrt ihr nach dem Ticketkauf.
1: Wie verändert KI-gestützte Videoüberwachung den öffentlichen Raum? Darüber diskutieren in Berlin ExpertInnen aus Datenschutz, Polizeirecht und Wissenschaft gemeinsam mit Aktiven aus dem Kiez. Im Mittelpunkt stehen die neuen Überwachungstechnologien, ihre möglichen Folgen für AnwohnerInnen und die Frage, wie sich BürgerInnen gegen den Ausbau staatlicher Überwachung wehren können. Die Veranstaltung wird von ND und CLIP organisiert und findet morgen Abend ab 19 Uhr am Aquarium Meier statt. Am Sonntag findet in Berlin eine Konferenz und Diskussion statt über patriarchale und sexistische Gewalt. Das Patriarchat versucht, Frauen und LGBTI-Plus-Personen zu demütigen und zu vereinzeln. Ebenso hat auch die sexistische Gewalt der Polizei dieses Ziel. Unter dem Motto 110 Gründe, das Schweigen zu brechen, kommt man am Sonntag, dem 18. Oktober, also zusammen, um über eigene Erfahrungen und den Kampf gegen diese Gewalt zu diskutieren. Das Ganze findet ab 18 Uhr in BOOM, Raum für solidarisches Miteinander, statt. Morgen Abend am Tag der Bundesratssitzung wird ein Autokonvoi, der Tillyfisch, des NRW-Appell AfD-Verbot jetzt in Berlin Hendrik Wüst, den Ministerpräsidenten von Nordrhein-Westfalen und künftigen Präsidenten des Bundesrates daran erinnern, sich für einen Verbotsantrag gegen die AfD einzusetzen. Der Tillyfisch ist über Bielefeld, Hannover, Magdeburg und Potsdam auf seinem Weg von Nordrhein-Westfalen und heute Abend am 15. Oktober macht er im Rahmen einer Kundgebung um 18 Uhr den Halt in Potsdam. Unter dem Titel Antisemitismus und Neoliberalismus gibt Gerhard Stapelfeld heute Abend einen Vortrag in Dresden. Darin wird der Zusammenhang von Neoliberalismus und Antisemitismus in drei Stufen diskutiert. Die Veranstaltung wird im Rahmen der Bildungs- und Aktionswochen gegen Antisemitismus von der Amadeo-Antonio-Stiftung gefördert und findet von 19 bis 21 Uhr in der Dispothek in der Leipziger Straße 84 statt. Auch von Dresden aus gibt es am Samstag, den 17. Oktober, die Möglichkeit, an der antifaschistischen Busanreise nach Schwarzenberg teilzunehmen. Der Motto ist Schwarzenberg ungebrochen, gegen den rechten Normalzustand. Tickets dafür bekommt ihr im Buchladen König Kurt bzw. im AZ Conny für 10 bis 20 Euro. Die entsprechenden Abfahrtzeiten und Treffpunkte stehen dann auf den Tickets drauf.
2: Das waren die Antifa-Nachrichten für den 15. Oktober 2026.
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4: Es ist 9.24 Uhr im Morgenmagazin der Freien Radios. Jetzt ist es 9.25 Uhr.
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4: 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Wir haben gleich hier die Sängerin Anne der Band La Turbe zu Gast. Vorher aber noch etwas Musik.

Das war Blue and Moody Music hier von Hiroshi Sato im Morgenmagazin der Freien Radios. Ich habe gleich hier Latürp zu Gast und anlässlich dessen wollen wir natürlich auch erstmal die neue Musik hören, die diese Band produziert hat.

0: La Turp mit ihrem neuen Album Brutal war das. Cracker hieß der Titel. Und was für ein brutales Album. Das ist für mich definitiv das punkigste bisher, aber immer noch La Turp typisch, synthielastig, stimmgewaltig, scharfe, ernste und ehrliche Texte. Ich freue mich jetzt mit zwei Mitgliedern der Band zu sprechen. Guten Morgen, Anne und Cordel.
1: Hallo.
2: Hallo, hallo.
1: Danke, dass wir da sein dürfen.
0: Na klar, gerne. Ihr seid gerade mitten in eurer Tour. Ihr habt das neue Album rausgebracht, Brutal. Man hat jetzt auch das Geheimnis lüften können, was hinter dem Bandnamen La Turp vielleicht steht. Nämlich, dass das Brutal einfach rückwärts gelesen ist. Wie fühlt sich denn der neue Release und die Tour für euch gerade an? Wo, in welcher Laune erwischen wir euch heute Morgen gerade?
1: Also unsere Laune ist trotz der frühen Zeit gut, weil wir haben gestern ein super schönes Konzert in Dresden gespielt und wir haben total tolle Resonanz auf das Album, das ist auch total toll und die Tour super, aber auch anstrengend, muss man sagen. Es ist einfach immer ein bisschen dolle, aber toll.
2: Aber, und es ist schon so ein bisschen Früchte ernten nach all der wahnsinnigen Release-Zeit so.
1: Ja.
2: Oder der Albumproduktionszeit.
1: Ja,
2: ja. Es ist einfach schön, die neuen Songs jetzt präsentieren zu können und zu merken, es kommt an, die Leute haben Bock drauf. Das weiß man ja vorher immer nicht so genau.
1: Ja,
0: ja, davor habt ihr auch schon zwei Alben, glaube ich, gemacht. Und das ist jetzt euer dritter Release und der fühlt sich, finde ich, am stärksten produziert an, vielleicht würde ich sagen. Aber trotzdem, wie ich schon einleitend gesagt habe, sehr punkig und von den Themen auch eine große Themenvielfalt. Ich habe zum Beispiel gelesen, dass dieses Lied Ballern, was wir später auch noch hören wollen, inspiriert ist von Ole Nimons Buch Warum ich niemals für mein Land kämpfen würde. Und damit so auf diese Antikriegsbewegung vielleicht auch gerade thematisch anspielt oder da sich einreiht in so einen Diskurs. Ist ja immer spannend, so politische KünstlerInnen zu fragen. Deswegen will ich euch das auch fragen. Wie ist denn so der Prozess von Thema, was euch bewegt, hin zum Song? Der künstlerische Prozess, meine ich, genau.
1: Oh, wow.
2: Also mir fällt sofort ein, dass wir tatsächlich auf Autofahrten, die wir ja viel haben, sehr viel diskutieren und lesen auch. Und da haben wir tatsächlich auch dieses Buch gelesen und dann war irgendwie sofort klar, wir wollen über dieses spezifische Thema einen Song machen. Und ja, ich glaube, oft ist, also generell ist der Prozess so, wir unterhalten uns, manchmal bringen wir Themen mit und es passiert sehr viel, auch im Kollektiv, dass wir tatsächlich über politische Themen diskutieren und das ist uns super wichtig, dass wir uns alle darin, außer sehr persönlich, aber genau, dass wir uns in diesen Themen wiederfinden. Genau, ja. Mhm.
0: Also kann man sich dann so das vorstellen, dass ihr das Buch so kollektiv euch miteinander vorgelesen habt?
2: Tatsächlich in diesem Fall ja. Wir sind nach Italien gefahren zum Songwriting und dann auf der kompletten Hinfahrt, wir sind durchgeballert, haben wir dieses Buch gelesen und diskutiert. Das machen wir jetzt nicht immer, aber das war schon der Auftakt für Songwriting Camp letztes Jahr, ja. Und dann geht es schon darüber, dass wir dann gucken, was haben wir da noch für Assoziationen zu. Also gerade bei Ballern ist es ja alles so doppeldeutig. Wir haben das Ganze in so ein, eigentlich ist es so ein bisschen Schützengraben. Zwei Leute stehen sich gegenüber, die sich eigentlich komplett nicht kennen. Zwei Privatpersonen eigentlich, die auch sonst was miteinander gemeinsam haben können und von ihren jeweiligen Staaten dazu beauftragt sind, sich abzuballern. Und wir haben das dann in so ein Disco-Setting verfrachtet. Ein Shot nur. Also genau, und ich glaube, das ist so, wir haben politische Themen und gleichzeitig machen wir auch nicht so krass moralischen Zeigefinger, sondern versuchen das auch künstlerisch dann zu verpacken oder mit Doppeldeutigkeiten so aufzuladen. Ja. Also insofern, wir haben ein politisches Thema und gucken, aber was gibt es dann noch für Assoziationen dazu? Ja.
0: Als ich das erste Mal das Album durchgehört habe, habe ich mir auch so Ballern und grüne Augen notiert als zwei sehr schöne Love-Songs. Also diese Lesart ist auch durchaus möglich, finde ich.
2: Ja, absolut.
1: Ja,
2: genau, bei grüne Augen geht es eigentlich um einen Dialog mit der eigenen Angst und aber man kann es auch als Love-Song, es ist ja irgendwie auch ein Love-Song, die Beziehung, die man zur eigenen Angst hat, ist ein bisschen Hassliebe vielleicht. Ja, und bei grünen Augen ist es durchaus noch unspezifischer. Insofern finde ich das auch eine schöne Lesart, die wir auch öfter hören tatsächlich. Ja.
0: Und auf dem neuen Album gibt es auch, ich möchte sagen, wieder kein Song auf Englisch, was mich irgendwie so überrascht hat, weil ich dann immer noch gerne auch das eure alten Album hören und unter anderem auch In the Meantime, was glaube ich auch so, jedenfalls nach Streaming-Zahlen zu urteilen. Ich weiß nicht, ihr habt da vielleicht ein differenzierteres Bild, aber so der beliebteste Song ist von euch. Warum habt ihr euch so dazu entschieden, nicht mehr auf Englisch zu texten?
2: Ich glaube, das war tatsächlich jetzt nur für dieses Album. Wir hatten tatsächlich sehr viele deutsche Punk-Songs und es sollte tatsächlich auch einfach eine Punk-Scheibe werden, die auch, weil wir, glaube ich, da, was du vorhin gesagt hast, weil wir auch wachsen mit unseren Producing-Skills, vielleicht dann doch besser produziert ist als noch am Anfang irgendein Synth-Pop-Song. Aber genau, wir hatten deutsche Punk-Songs und haben gesagt, okay, wir brauchen jetzt dieses Album, damit diese Songs Platz haben. Und tatsächlich schreiben wir aber gerade auch schon weiter und da gibt es auch andere Sprachen. Also nicht nur Englisch, aber Französisch.
3: Ja, nächstes Album wird auf jeden Fall wieder weniger Deutsch.
2: Ja, genau.
0: Oh cool, da freue ich mich schon drauf auf jeden Fall. Jetzt ist so eure halbe Tour ist jetzt schon fertig, würde ich mal so ungefähr sagen. Die nächsten Tage geht es aber noch weiter bis zum 18. Oktober, unter anderem gestern wart ihr in Dresden, heute in Jena, übermorgen dann in Berlin, dann nochmal Hamburg und der Abschluss dann am 18. Oktober in Bremen. Was war denn bis jetzt euer schönster Auftritt oder was ist euch so besonders in Erinnerung geblieben und worauf freut ihr euch noch besonders? Auf welchen Tourstart?
2: Es ist schwer zu sagen, weil jedes Konzert ist anders und jedes Konzert ist anders schön. Wir hatten mega den schönen Auftakt im Wendland, wo wir auch so ein bisschen Homebase teilweise haben. Da war die Premiere, das war super schön. Familie Leipzig zweimal war mega schön, weil wir da voll die schöne, suite, große Fanbase haben. Mehr noch als in Bremen, würde ich sagen. Und jetzt Dresden hier, wir sind im Hausprojekt und sind super nett empfangen worden. Und ich glaube, hier kannten uns viele nicht und es war trotzdem eine extrem wunderschöne Stimmung. Es war ganz, ganz schön. Mhm. Ja, alle waren besonders und ich glaube, wir freuen uns. Auch jetzt, die kommenden werden alle sehr anders. In Hamburg spielen wir mit zwei super tollen Bands zusammen. Da freuen wir uns drauf, mit denen wir noch nie gespielt haben. Und die Stublitz ist super besonders. Im S36 ist auch immer toll und da haben wir auch noch eine Performance-Person zu Gast. Das wird dann auch wieder besonders. Also alles wird so für sich wahrscheinlich besonders.
3: Aber kommt nach Jena, ihr seid ja in der Nähe.
2: Ja, genau. Oder Berlin, es gibt noch Tickets fürs S36.
3: Ja, Jena ist, glaube ich, dass wir am wenigsten wissen, wie es wird. So, weil
2: genau.
3: weil wir da so gut wie noch nie gespielt haben. Ja.
0: Okay, cool. Ich fand interessant, weil ihr gerade auch Performance angesprochen habt. Tiny Doris, richtig, in Berlin dann. Ich finde auch bei euch, besonders wenn ich bei euch zum Konzert war, immer dieser Performance-Aspekt, also dass das irgendwie auch Teil eures Auftritts habt, also wenn ihr euch dann so gegenseitig in der Luft rumwirbelt oder so, wenn ich nicht zu viel jetzt vorwegnehme oder so. Wie ist das so zustande gekommen oder macht das einfach Spaß?
2: Ja, macht total Spaß und kommt, glaube ich, aus so einem, wir haben uns ja in so einem Varieté kennengelernt und ich habe vor allem so einen Zirkus-Background. Und irgendwie wollten wir das von vornherein sein, so ein auch spartenübergreifendes Projekt mit viel Raum für viel andere KünstlerInnen noch. Und falls ihr jetzt denkt, ja, ihr habt uns ja schon mal gesehen, wir haben einiges Neues im Set, auch an so Performance-Sachen. Also kommt zu unseren Konzerten. Es war uns jetzt wichtig für die Release-Tour, dass wir da auch ein bisschen was Neues, Visuelles bieten. Es ist einfach irgendwie wichtig, dass es halt so ein Rundum-Erlebnis wird. Genau.
0: Okay, dann lese ich gerne nochmal die Tourdaten vor. Jena, heute im Rosenkeller, Berlin, SO36, am 16., also am Freitag, am Samstag in Hamburg, in der MS Stubnitz. Mhm. Und am Sonntag dann der große Abschluss, Hometown, Homecoming, Bremen, Lagerhaus.
2: Yes.
0: Danke euch für eure Zeit, Anne und Cordel waren das von La Turbe. Ich würde aus dem Interview mit Ballern rausgehen, mit dem Song von eurem neuen Album Brutal. Bin aber auch offen, wenn ihr jetzt sagt, ihr habt Lust auf einen anderen Song mehr.
2: Ich finde Ballern super.
4: Ja, ich auch.
0: Okay.
4: Das haben wir ja schon.
2: Ja, wir haben geschrieben. Ja.
4: Danke dir.
0: Gerne. Dann noch einen schönen Morgen euch.
4: Ja, dir auch. Ja.
0: Und gute Ciao. Fahrt nach Jena, ja? Richtig.
4: Ja, danke.
0: Ciao. Okay, jetzt geht's weiter hier mit Ballern im Morgenmagazin von La Turbe, die beiden, die wir gerade gehört haben, hier im Morgenmagazin.

Und wir wollen Ihnen hier im Morgenmagazin der Freien Radios auch nochmal ein paar Veranstaltungshinweise und Termine mit auf den Weg geben, wie Sie das gewohnt sind von uns. Sie kennen das natürlich, das sind alles Hinweise und keine Empfehlungen oder Aufrufe dazu, da hinzugehen. Nur nochmal, um das so dazu zu sagen. Wir haben für Sie vorbereitet, jetzt bin ich ein bisschen verrutscht in meinen Notizen, hier im Kulturhaus Leuna heute ab 13.30 Uhr JTC trifft Region oder JTC Saalekreis Netzwerktreffen des Just Transition Centers. Wen das interessiert, da sind Podien und Vorträge zu hören, zum Beispiel zum usbekisch-deutsche Arbeitsmigration, aber auch zur Energiespeicherung Speicherung im Strukturwandel, als auch Klebstoff nach dem Vorbild der Natur und der Frage, wem gehört Technologie eigentlich? In Jena natürlich auch, wie gerade gehört, Latourb heute Abend. Es scheint noch Karten zu geben im Rosenkeller heute Abend in Jena. In Leipzig dann am Freitag, also morgen, beginnt die Antifa-Wochen. Der Auftakt, den bildet eine Veranstaltung in der Meuterei zu dem Thema der Landtagswahlen in Sachsen-Anhalt. Also nicht nur interessant für LeipzigerInnen, sondern vielleicht auch für HallenserInnen oder auch für MagdeburgerInnen oder wer auch immer noch die Chance hat, nach Leipzig am Freitag zu fahren oder eh dort ist. In Berlin können Sie sich am DJing ausprobieren, sowohl als Anfängerin als auch als erfahrene Person im Technokeller im Café Köpenick, Seenberger Straße 54, heute 19 Uhr. Außerdem in Dresden findet heute mal wieder der queere Spielabend statt, 18 Uhr, Mommsenstraße 5 in Dresden. Außerdem in Potsdam, heute Abend 19 Uhr im Filmmuseum in Potsdam in der Breitenstraße 1a, Kino gegen Rechts. Heute wird gezeigt Möllner Briefe. Große Empfehlung für diesen Film, extrem berührend und wichtig, sich damit auseinanderzusetzen mit den Versagen von deutschen Behörden in der Aufklärung von rassistischen Anschlägen. Unbedingt 19 Uhr heute ins Filmmuseum in Potsdam gehen, wenn Sie das interessiert. Breite Straße 1a. Außerdem für Halle noch ein Hinweis, wenn Sie vielleicht selbst studieren oder auch nur peripher damit zu tun haben, für verschiedene Personengruppen ist das eigentlich interessant, wird den kritischen Einführungswochen in Halle stattfinden von verschiedenen Gruppen, studentischen Gruppen vor allem, aber auch andere Vereine zum Beispiel. Wir sind, glaube ich, auch dabei von Radio Korax. Da gibt's verschiedene Workshops, Ständecafé gab's schon, glaube ich, schon vorbei. Ständecafé ist morgen, 13 bis 17 Uhr. Da stellen sich dann alle Gruppen vor zum Beispiel. Aber es gibt auch Workshops. Mehr Informationen unter kew-halle.de. Die kritischen Einführungswochen gehen noch bis zum 23. Oktober in Halle. Und mit diesen Veranstaltungshinweisen sind wir auch schon fast am Ende von diesem Morgenmagazin. Ich hoffe, Ihnen hat es bis hierhin gefallen. Ich gebe gleich auch gerne nochmal einen Ausblick, was Sie in Ihren jeweiligen freien Radios denn hier nach noch so erwartet. Bleiben Sie unbedingt dran, wenn Sie die Zeit noch mitbringen oder starten Sie auch so schön in den Tag. Auf jeden Fall, mir hat es ganz viel Spaß gemacht. Ich verabschiede mich gleich. Ich fange schon an, mich zu verabschieden. Das ist vielleicht ein bisschen was vorweggenommen. Jetzt aber erst nochmal so ein Song, so für was vielleicht so das Motto meines Tages hier im Weiteren sein wird, vielleicht ja auch Ihres Tages.

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1: Das war Hajo Stahl mit Ich will keine Leistung erbringen. Vielleicht ein bisschen inspirierend für Sie und Ihren weiteren Tag heute. Hier im Programm geht's wie folgt weiter. Wenn Sie bei Radio Korax eingeschaltet sind, dann hören Sie jetzt gleich Indire. Ist so ein Austauschprojekt, ein europäisch vernetztes musikjournalistisches Austauschprojekt. Independent Radio Exchange. Dafür steht Indire aus verschiedenen freien Radios, vor allem aus dem europäischen Raum. Ich glaube, nur aus dem europäischen Raum werden dort ausgetauscht untereinander und man kann vielseitige Musik kennenlernen. Bei Radio Blau geht's weiter mit Der Rost brennt, Perlen und Blindgänger. Bunte Musiksendung aus dem Hause Radio Lotte in Weimar. Ist eine Sendungsübernahme. Bei den freien, beim Radio Unerhört in Marburg geht es jetzt weiter mit Plattenbau. Und bei den freien Radios Berlin-Brandenburg geht es jetzt weiter mit der Sendung Kohlhaar Campus. Ist eine Austauschsendung zwischen Pi-Radio und dem ehemaligen Kohlhaar Campus. Ja, das ist eine Musiksendung, sage ich mal. Beim Freien Radio in Stuttgart geht es mit der Endlos-Disc weiter. Das ist ein musikalisch zusammengefasstes Programm. Und ein Highlight, was ich aus dem Programm heute im weiteren Verlaufe des Tages noch für Radio Korax hervorheben möchte, ist heute 19 Uhr Süd-Nordfunk, Gesellschaften in Wandel. Da geht's um Indien und um eine ungewöhnliche Jugendbewegung, die mit Kakerlakenmasken auf sich aufmerksam gemacht haben und gegen den enormen Druck auf das Bildungssystem organisiert haben. Ja, da wird so der Frage nachgegangen, was diese Protestbewegung beschäftigt, was der gesellschaftliche Kontext ist und vor allem das Konzept von Spatial Justice steht im Zentrum dieser Sendung. Soweit von mir. Am Mikrofon war für Sie Torben hier im Morgenmagazin der Freien Radios. Ich freue mich, dass Sie eingeschaltet haben. Wünsche Ihnen noch einen wunderschönen Donnerstag und ab morgen dann auch ein entspanntes Wochenende. Ich möchte mich verabschieden mit einem Song von der neuen Platte von Die Verlierer. Bomben heißt das Ganze. Ich wünsche Ihnen einen wunderschönen Tag noch.

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4: Hört uns denn jemand nun endlich?
5: Hallo und herzlich willkommen zur Mittagspause. Hello and welcome to our lunch break, even though the two of us are not eating here. Mein Name ist Rebecca. My name is Rebecca. Und ich habe heute einen Gast hier aus Frankreich. Could you please introduce yourself?
6: Hello everyone. My name is Roger, or you can call me Roger. And I'm from the city of Toulouse. And I'm here at Radio Blau for my internship.
5: Ja, so Roger ist neu hier und wird jetzt wahrscheinlich auch ein paar Mal mit bei der Mittagspause dabei sein. Und deswegen machen wir heute auch ein bisschen eine Mischung aus Deutsch und Englisch, weil mein Französisch ist leider nicht so gut und Rogers Deutsch ist nicht so gut. So my French is not so good and your German is also not so good, so English is the easiest for us.
6: Yes, it is.
5: to communicate with each other. Genau, deswegen werde ich jetzt ab und zu mal die Sprache wechseln im Laufe der Sendung. Wir haben auch ein internationales Programm heute für euch vorbereitet. Genauer gesagt, ja, also ganz viele verschiedene Länder kommen heute vor. Wir hören uns unterschiedliche Beiträge an aus der Welt und aus Europa. Von Radio Korax haben wir ein Gespräch übernommen zwischen zwei Studis in der Türkei und aus Venezuela, die über den Klimawandel sich unterhalten. Wir hören von verschiedensten Nachrichten aus Lateinamerika in einem anderen Magazin. Hier bei uns im Radio waren Anfang dieser Woche mehrere Journalistinnen aus Mittel- und Osteuropa, also zum Beispiel aus Bulgarien, Rumänien, Tschechien, der Ukraine, zu Gast, die mit uns drüber geredet haben, ja, was so ihre Themen gerade sind, was ihre Herausforderungen sind, wie es so ist in Deutschland im Vergleich zu in anderen Ländern journalistische Arbeit zu tätigen. Und dann hören wir auch noch einen kurzen Beitrag aus Riga, wo jemand unterwegs war, Klaus Brandenburg, und sich Gedanken über die Umbenennung einer Straße in die Straße der Unabhängigkeit der Ukraine gemacht hat. Also ihr seht, ein ganz, ganz vielfältiges internationales Programm, was wir heute haben. Aber wir starten mit Musik. Roger hat heute die Musik ausgesucht. You have decided about all the music today.
6: Yes.
5: Yeah, can you tell us anything about the first song that we're going to listen to? It's this one, right?
6: Yes, this one. We're going to listen to the song named Obligatory Consumption. It was made by OOFG, Reclaim Escape. It's almost 6 minutes long, so I hope you will enjoy it.
5: Yeah.

0: Ja, das war's jetzt mit dem Lied Love and Avoid von Mark Almond. Roger, did you know the band before or did you just...
1: No, not really. I discovered this today, so...
0: So for both of us, it's new music we can listen to. So, und jetzt geht's hier dann bei uns aber weiter mit nicht noch mehr Musik erstmal, leider, sondern stattdessen mit einem längeren Interview beziehungsweise einem Gespräch mit Journalistinnen aus Mittel- und Osteuropa, die im Rahmen eines journalistischen Weiterbildungsseminars der Sächsischen Stiftung für Medienausbildung in Leipzig waren. Sie sprechen in diesem Beitrag über die Bedingungen für die journalistische Arbeit in Europa generell, ihre Länder im Speziellen und vergleichen das auch damit, wie es in ihren Arbeitsländern und im Vergleich zu Deutschland oder dem MDR spezifisch ist. Die Sächsische Stiftung für Medienausbildung veranstaltet seit 2001 einmal jährlich im September dieses Seminar für mittel- und osteuropäische Journalisten. Dabei können 10 bis 14 Personen nach Leipzig kommen. Bewerben können sich dabei Journalistinnen, die nicht älter als 40 Jahre sind, also sprich auf gut Deutsch jünger als 40 sind und gute Deutschkenntnisse besitzen. Das wird euch auffallen, dass die Gespräche deswegen auch alle komplett auf Deutsch geführt werden konnten mit den Leuten. Genau, das hat unser Kollege Hilmar, als die hier zu Gast waren, sich mal die Leute geschnappt. Und wir hören uns mal an, worüber die mit Hilmar so gesprochen haben.
2: Ja, jetzt habe ich eine Gruppe zu Gast. Ihr seid ein Journalistenseminar, das sich hier in Leipzig getroffen hat. Ihr kommt aber aus vielen Ländern. Vielleicht könnt ihr erst mal kurz das vorstellen, das Seminar, an dem ihr teilnehmt. Könnt ihr das beschreiben?
3: Ich beginne. Ich heiße Svetlana Prokopchuk. Ich bin Ukrainerin. Wegen des Krieges wohne ich in der Schweiz. Und da ich von Beruf Journalistin bin, arbeite ich teilweise auch als Journalistin. Ich habe eine Kolumne im Journal B in Bern, das heißt Zwischen zwei Welten, und auch eine Radiosendung, das heißt Ukrainische Welle beim Radio Rabe. Hier beim Seminar bin ich sehr zufrieden, weil ich neue KollegInnen kennengelernt habe. Ich möchte mehr wissen, wie Journalismus in Deutschland funktioniert. Und nur 2 Tage bin ich da und habe schon viel erfahren.
4: Wir sind beim Mittel- und Osteuropäischen Journalistenseminar, SSM-Seminar heißt das, in Leipzig. Wir sind 9 aus unterschiedlichen Ländern. Ich selbst komme aus Rumänien, mein Name ist Christina Molnar. Dort arbeite ich beim öffentlich-rechtlichen Fernsehsender TVR, eigentlich bei einem regionalen Studio in Târgu Mureș. Ich war vorher öfters in Deutschland, habe auch so die Medienlandschaft kennenlernen können. Ich habe auch früher mal ein Praktikum in Deutschland gemacht. Aber speziell Leipzig und was es in Sachsen gibt, das kannte ich vorher nicht. Das ist alles neu für mich. Und was ja auch spannend ist, der Austausch mit den Leuten aus den unterschiedlichen Ländern. Wir sprechen viel über Pressefreiheit und Meinungsfreiheit, das ist auch ein spannendes Thema und da gibt es auch viele Probleme, wie wir jetzt mitgekriegt haben.
2: Was würdest du dir für Rumänien wünschen? Also was fehlt dir da in der Presse und in der Medienlandschaft?
4: Natürlich wie überall, denke ich, Geld. Also wir zum Beispiel, obwohl wir öffentlich-rechtlich sind, haben in der letzten Zeit ganz viele Probleme mit Technik. Also es fehlt das Geld für die neue Ausstattung. Wir waren jetzt zu Besuch gestern beim MDR, obwohl wir auch dort gehört haben, es könnten mehr Mittel sein. Aber ich denke, wirklich im Unterschied zu den Verhältnissen in Osteuropa, man hat ja gesagt, sie sind paradiesische Verhältnisse. Also, aber ich denke, das Engagement der Journalisten und dass die Journalisten dieselbe Aufgabe überall machen wollen, also dass sie aus der Region berichten wollen, dass sie vor Ort sein wollen, dass sie Geschichten erzählen, dass sie Menschen vorstellen, das ist bei allen so, also auch in Rumänien.
5: Hallo, liebe Zuhörer und Zuhörerinnen, auch von meiner Seite. Mein Name ist Natalie, ich bin Bulgarin und ich berichte für verschiedene bulgarische Medien als ausländische Korrespondentin. Ich freue mich total, dass ich dieses Jahr hier sein darf bei SSM, weil es drei Gründe gibt. Einerseits, das ist das 25. Jahr SSM. Ja, Applaus, weil wirklich das 25 Jahre eine sehr lange Zeit ist, einerseits. Andererseits, das ist ja, ein sehr interessantes Moment hier auch in Deutschland, was passiert und wie geht die Gesellschaft um. Und deswegen, das ist auch eine sehr interessante Diskussion. Und drittens, nächstes Jahr ist ein super Wahljahr in Europa. Es gibt Wahlen in verschiedenen Ländern wie Polen, Italien. Es gibt auch in Spanien. Also in Spanien sind ein bisschen früher, jetzt im November. Und deswegen finde ich, ist es super wichtig, in Zeiten wie heutzutage mit Kollegen von verschiedenen Ländern zu diskutieren, weil wir alle Europäer sind. Und wir sind sehr eng miteinander verbunden und in der Diskussion können wir uns besser kennenlernen und uns besser finden, denke ich.
2: Macht euch das große Sorgen, diese Entwicklung? Das geht ja hin zu autoritären Regierungen, zu autoritären Politikstilen, auch, wo auch die Medien dann vielleicht drunter leiden manchmal. Macht euch das große Sorgen, diese Entwicklung?
5: Ehrlich gesagt, das macht mir keine große Sorgen, weil ich glaube, wir sind... Also wir leben in einer Gesellschaft und diese Gesellschaft entwickelt sich. Und jeder hat sein Wahlhaben und wir sollen die Wahlen von der anderen akzeptieren. Und egal, ob das unsere Wahl ist oder nicht, aber wir sollen zusammen einen Weg finden. Und ich glaube, das ist die größte Herausforderung heutzutage. Für mich ist es wichtig zu verstehen, das ist unser Europa. Wir alle leben hier. Für uns ist wichtig, dass wir in Europa gut leben möchten und gut leben dürfen, aber es sollen Kompromisse kommen von allen Seiten. Und ich glaube, das ist also unsere Mission als Journalisten für die Leute zu erklären.
2: Vielleicht können wir auch verstehen, dass wir viel mehr gemeinsam haben als das, was uns trennt oder so, dass das
5: ja,
2: mehr
5: genau.
2: ist.
5: Ja, genau. Also ich wohne zwischen zwei Ländern seit 10 Jahren. Ich wohne hier in Deutschland, aber ich berichte immer noch für Bulgarien. Ich habe diese Verbindung und ich fühle mich als Europäerin. Ja.
6: Ich heiße Jiri und ich komme aus Tschechien, so nicht von weit, aber viel Neues finde ich hier in Leipzig. Aber ich finde auch Sachen, wir alle zusammen haben, die, zum Beispiel wir alle fühlen Druck und ja, der Welt ist sehr, sehr schnell heute, aber zum Beispiel ein bisschen toppen.
2: Langsamer
6: leben und Radio zu hören, ein Podcast, ein Interview, das macht viel Sinn für mich heute.
2: Ja, das sind ja auch ganz persönliche Welten oft, die da am Mikrofon in Podcasts offenbart werden. Also ganz persönliche Einblicke in den Alltag von Menschen. Das ist ja vielleicht auch wichtig, wo es so viele Vorurteile gibt und so viele Klischees, die auch den Blick auf die Menschen mitbestimmen.
6: Ja, genau. Ich arbeite wie TV, Fernsehen, Reporter. Wir alle kürzen, alle Themen kürzen wir. Die Leute haben keine Zeit, Aufmerksamkeit. Aber Radio hat diese Möglichkeit, die Sachen, die Themen wirklich sagen mit alle Dingen, die sind da.
2: Aber hört ihr noch Radio? Weil Radio wird ja oft dann gut gefunden, aber dass man das selber noch hört, das ist ja doch seltener geworden, weil die Leute Podcasts hören. Hört ihr selber noch Radio?
4: Ich zum Beispiel höre ganz viel Radio, noch immer, und vor allem gesprochenes Radio. Also inzwischen langweilt mich Musik, weil das Musik ist, die nicht ich auswähle. Also wenn ich was hören will, dann suche ich mir extra Musik dazu. Aber ich mag Reportagen, Interviews, alles Mögliche. Und ich höre quer alles. Also ich höre rumänisches Radio, ich höre auch deutsches Radio, Deutschlandfunk zum Beispiel, solche Sachen, um zu wissen, was in der Politik ist. Ich höre ungarisches Radio, Staatsradio oder Kossuth-Radio. Ich spreche auch Ungarisch. Und das ist schon spannend zu sehen, wie sich das entwickelt und in welche Richtung das geht. Und Podcasts natürlich, denke ich, muss man auch hören, um die Welt zu verstehen.
2: Ja, das ist eben wie Bücher lesen. Jetzt gerade war die Frankfurter Buchmesse, wo es auch um Literatur ging halt. Und ich glaube, Bücher und Gedichte haben was Ähnliches, dass sie halt das können, dass man direkt in Menschen hineingucken kann und dass man mehr sieht, als was oft in der Politik nur verhandelt wird. Es sind ja oft dann nur die Oberfläche von Dingen halt, wie man irgendwas organisiert. Aber dass eigentlich meistens die Dinge komplexer sind, als sie dann oft in den Medien erscheinen. Aber oder in den Medien wird ja vieles dann auch verkürzt dargestellt oft. Also das ist ja auch ein Problem, das die Medien haben. Das Internet, die Social Media neigt dazu, dann die Sachen kurz darzustellen und sehr ja, verkürzt oft. Worüber möchtet ihr? Habt ihr noch Fragen?
3: Findest du, dass Radio wirklich stirbt? Ich habe heute diese Meinung gehört.
4: Das sagt man seit 20 Jahren, dass Radio stirbt.
3: Genau,
4: das
3: weil ich...
4: Seit lange.
5: Die Radio stirbt sehr langsam.
3: Ich bin nicht einverstanden, weil in der Ukraine wurde schon vor 40 Jahren gesagt, es gibt jetzt TV, Fernseher und dann werden alle Theater sterben. Aber bis jetzt haben wir Theater, TV gleichzeitig und Radio bleibt. Und in der Schweiz ist das sehr populär. Deshalb meine Frage, glaubst du an und bist du auch einverstanden, dass Radio stirbt?
2: Ich glaube nicht, dass es stirbt. Also das gibt es ja auch in Deutschland, diese Debatten, dass das Fernsehen zum Beispiel die Bücher verdrängt. Das gab es schon vor 60 Jahren, diese Debatten, dass die Leute keine Bücher mehr lesen, weil sie nur noch Fernsehen gucken und das Fernsehen sie auch verdummt. Das war so eine große Debatte damals, ob das Fernsehen dafür sorgt, dass die Menschen dümmer werden. Eine fernsehkritische Debatte von ja, Schriftstellern und Schriftstellerinnen, aber auch generell gesellschaftlich wurde die geführt, aber es hat sich nicht bewahrheitet. Also die Menschen haben weiter Bücher gelesen und genauso wird es dem Radio auch ergehen. Es ist halt manchmal so, dass nicht die Mehrheiten mit dem Radio vielleicht abzuholen sind. So wird Radio auch wichtig bleiben als Format, auch dass Menschen eben sich selber ausdrücken können. Ist ja auch eine Kunstform, das Radio, auch dass es eine Kunst ist für sich genommen halt. Ja, jetzt unterhalten wir uns weiter über ja, Journalismus in der Gegenwart. Ihr seid auch Teil des Journalistenseminars, das gerade stattfindet in Leipzig. Stellt euch vielleicht mal kurz vor.
7: Hallo, Julia Minkowska aus Polen.
8: Hallo, Malchas aus Georgien.
9: Hallo, ich bin Hans, ich komme aus Estland.
10: Michael Nesterhuk, ich komme aus Moldau.
2: Ja, jetzt habt ihr euch sehr kurz vorgestellt, aber ihr könnt euch jetzt ruhig noch mal etwas ausführlicher auch vorstellen und erzählen, was ihr dort macht und was das mit Journalismus zu tun hat.
7: Okay, natürlich. Ich studiere noch. Ich habe Germanistik abgeschlossen. Jetzt arbeite ich bei der Stiftung für deutsch-polnische Zusammenarbeit in der Redaktion. Ich habe auch am Ostkurs teilgenommen. Und naja, ich übersetze auch sehr, sehr gerne.
8: Ich habe vor 2 Jahren bei Online-Medien mit Gazeti aus in Georgien gearbeitet. Heutzutage bin ich freier Journalist, mache ich kurze Videos, Fotos und das ist alles.
9: Ja, ich habe Germanistik studiert und als Nebenfach dann Journalistik und Kommunikationswissenschaft und ich habe ja, als Journalist gearbeitet, als Kommunikationsberater, viele Erfahrungen mit Journalismus schon.
10: Und ich bin freier Journalist, ich studiere Öffentlichkeitsarbeit und Werbung an der Staatlichen Universität Moldau und mache meine Debattensendung, also Podcast auf YouTube für russischsprachigen Moldauern über verschiedene sozialen und politischen Entwicklungen.
2: Was wünschst du dir? Wir können ja mal da anfangen in Moldau eben. Was wünschst du dir für die Medien dort? Wie könnte da noch was verbessert werden oder was könnte besser sein? Wahrscheinlich hängt auch vieles dort am Geld, oder? Kann das sein?
10: Mehr Geld immer. Und ich denke, dass wir Journalisten in Moldau und in Europa müssen zusammenbleiben und zusammen sein. Und das ist ein Problem in Moldau, dass Journalisten sind ein bisschen in verschiedenen Kampen. Ja,
2: Lagern, einem, ja.
10: Ja. Polarisierung der Gesellschaft beeinflussen Journalismus aus, auch.
2: Ja, da haben wir doch ein gutes Thema. Was wünscht ihr euch in den jeweiligen Ländern, wo ihr eben als Journalisten, Journalistinnen arbeitet?
7: Ich würde sagen, aus der Perspektive aus Polen, dass ich mir persönlich eine höhere Vertrauensquote für die Medien wünsche. Also das ist sehr, sehr wichtig und in Deutschland, das wirkt ziemlich gut, aber in Polen, wir haben noch ein Problem damit.
8: Heute in Georgien ist eine schwierige Situation überall und auch im Journalismus. Georgien ist auf dem Weg der Autoritarismus und Pressefreiheit ist ein großes Problem in Georgien und auch im Journalismus. Jeden Tag Journalisten kraften für Demokratie. Ich wünsche, dass Situation verbessern können und Journalismus auch auf dem Weg auf Demokratie zurückkehren.
9: Ja, ganz kurz über Estland gesagt. Also ich fand das schon interessant hier, dass irgendwie ist bei uns alles stabil geworden. Wir hatten diese ähnlichen Probleme in die oder jenige Land auch gehabt. Aber im Großen und Ganzen finde ich, dass wir wirklich nicht so schlecht es haben. Und es ist interessant zuzuhören, diese Leute. Und ich habe Mitleid dafür, weil wir das auch gehabt haben.
2: Irgendwann. Aber das Journalistenseminar hat euch jetzt ja auch zusammengeführt. Was habt ihr so daraus mitgenommen? Also es hat ja auch die Perspektive ermöglicht, in die jeweiligen Nachbarländer reinzugucken und das vielleicht als Ganzes zu verstehen, Europa oder ja, die Probleme der Journalistinnen und Journalisten sind ja oft doch ähnliche oder haben was miteinander zu tun, sie sind verwandte Probleme. Auch hier kann ja so eine Entwicklung hin zu so einem Autoritarismus ja, kommen natürlich und das hat auch dann Auswirkungen, immer die politische Entwicklung auf die gesellschaftliche und auf die auch journalistische.
7: Ich glaube, dass wenn es um öffentlich-rechtliche Medien geht, haben wir ganz ähnliche Probleme, also Unabhängigkeit und Finanzierung bzw. Unterstützung. Und zum Beispiel gestern haben wir im MDR ein Gespräch gehabt haben. Und in Deutschland gibt es ein Problem mit AfD und Finanzierung der MDR. Und ich glaube, dass sehr ähnlich in Polen ist, also Finanzierung öffentlich-rechtlicher Medien.
9: Also zu den Problemen in unseren osteuropäischen Ländern wusste ich zum Teil schon. Aber was interessant war, ist zu hören, dass diese Probleme auch jetzt in Deutschland sind. Also die Finanzierung von öffentlich-rechtlichen Medien wird bestritten von der ARD. Das könnte ich nie vorstellen, vor 5 Jahren, dass es hier passieren würde. Aber jetzt ist das ein Hauptthema von gestern gewesen. Mhm.
2: Was habt ihr noch so mitgenommen aus den Seminaren jetzt? Also was hat euch da interessiert? Was, ja, würdet ihr noch mit nach Hause nehmen davon?
9: Ich glaube, die Bürokratie von den öffentlich-rechtlichen Medien war schon interessant. Ich glaube, viele haben so erst einmal gesehen, wie viele Ebenen es wirklich gibt. Dieser Rat und jener Rat und dann müssen die Leute dabei sein. Und das können wir vielleicht nicht so vorstellen.
8: Na, es ist sehr interessant, unterschiedliche Einblicke zu haben und unterschiedliche Menschen von unterschiedlichen Ländern zu kennenlernen und engagieren miteinander und diskutieren Themen, das ähnlich oder unterschiedlich ist in unseren Ländern.
2: Werdet ihr in Kontakt bleiben vielleicht auch teilweise nach dem Seminar? Also habt ihr Kontakte auch geknüpft jetzt?
9: Das ist sehr gut an dem Seminar, dass man wirklich Leute von überall kennenlernt und man kann nachfragen über diese Themen oder ja, wie ist es jetzt in Moldau?
2: Ja, dann bedanke ich mich sehr bei euch und wünsche euch noch ein schönes Seminar hier in Leipzig.
8: Danke. Dankeschön.
7: Danke.
0: Ja, das war Hilmars Gespräch mit verschiedenen Journalistinnen aus Ost- und Südosteuropa, unter anderem verständlicherweise vielleicht auch schockiert davon sind, dass mittlerweile auch in Deutschland das irgendwie ein Thema wird mit Beschneidung von Geldern für Öffentlich-Rechtliche. Wir sind zwar natürlich nicht öffentlich-rechtlich als freies Radio, aber wir sind trotzdem abhängig von Medienfinanzierungen. Also ja, wahrscheinlich muss es den Leuten, die hier zuhören, nicht sagen, aber auch wir brauchen irgendwie Gelder dafür, diese Infrastruktur am Leben zu erhalten, auch wenn wir alle kein Gehalt oder sowas kriegen, aber einfach die Räumlichkeiten zu mieten, die Technik zu bezahlen und so weiter und so fort, dass das alles irgendwie laufen bleiben kann, was es hier gibt und weiterhin Leuten zur Verfügung steht, braucht Unterstützung, Fördermittel, und Fördermittel hängen von staatlicher Prioritätensetzung ab. Genau, hier bei uns geht's jetzt aber erstmal weiter mit den Kurznachrichten.

0: Die städtischen Schwimmhallen sind heute für Badegäste geschlossen. Wegen einer gemeinsamen Weiterbildungsveranstaltung der Beschäftigten der Sportbäder GmbH bleiben alle neuen Hallen und die Saunen in der Grünauer Welle sowie im Sportbad an der Elster den gesamten Tag zu. Die Leipziger Schriftstellerin Heike Geißler wird heute Abend mit dem Sächsischen Literaturpreis 2026 geehrt. Die öffentliche Preisverleihung beginnt um 19 Uhr in der Stadtbibliothek Leipzig am Wilhelm-Leuschner-Platz. Der Eintritt ist frei. Die Auszeichnung würdigt das gesamte bisherige literarische Schaffen der Autorin und ist mit 10.000 Euro dotiert. Das Preisgeld wird vom Sächsischen Kultusministerium bereitgestellt. Die Polizei warnt in der Region Leipzig vor gefälschten Online-Shops für Heizöl und Heizbriketts. Am Sonntag hat ein 63-Jähriger aus Paschwitz bei Doberschütz für rund 1.000 Euro Heizbriketts bestellt, teilten die Behörden am Dienstag mit. Die Ware sei aber nie geliefert worden. Die Briketts habe er im Voraus bezahlt. Seit September sind der Polizei auch aus Leipzig ähnliche Fälle bekannt. Die Kriminalpolizei hat die Ermittlungen wegen Betrugs aufgenommen, berichtet der MDR. Ja, das waren die Kurznachrichten. Und ja, für einen bisschen etwas anderen Zugang zu Themen und Nachrichten hören wir jetzt sowas wie eine Kurzkolumne. Das kann ich, wie man das beschreiben soll. Von Klaus Brandenburg. Und zwar war der anscheinend neulich in Riga, der gute Mann. Und ist dort durch die Straße der, die neu so benannte Straße der ukrainischen Unabhängigkeit vor der russischen Botschaft lang gegangen und berichtet da von seinen Eindrücken und ein paar Gedanken zu dem Thema.
1: Botschaftsblödsinn. Ein gemütlicher Spaziergang durch das schöne Riga. Den Kalpax-Boulevard entlang. Bis zu einer gediegenen Stadtvilla. Ein vierstöckiger Bau aus der Gründerzeit, sorgfältig restauriert. Auf dem Gehweg gegenüber ein Aufsteller mit Fotos von zerstörten Städten, aufgedruckt in kyrillischen Buchstaben die Namen Toresk, Marinka, Vugledar, Rechenije, Bachmut, Mariupol, Koledar, Avdijevka, Stasivar. Ich biege in die Antoniasstraße ein. Hier ist der Eingang der russischen Botschaft. Und sollte ich einen Brief an sie richten, würde er sein Ziel nicht erreichen. Denn seit 2022 ist die Straße umbenannt in Straße der ukrainischen Unabhängigkeit. Ich stelle mir vor, wie der Sekretär den ersten Brief mit der neuen Anschrift auf den Tisch des Botschafters legte und der die Zähne bleckte. Aber ein Diplomat darf Zähne nur zum Lächeln zeigen, also Ruhe im Haus. Aber wie soll man Ruhe im Haus bewahren, wenn man gegenüber, am Haus der medizinischen Geschichte, ein Putin-Porträt aufhängt? 6 Meter breit, 10 Meter hoch. Aber das Gesicht des Präsidenten ist unter den Händen des Künstlers mutiert zu einem Totenkopf. So eine Provokation kann nur mit Einverständnis der Stadtverwaltung Rigas geschehen sein. Nein, da muss die lettische Staatsregierung einbezogen worden sein. Sind die wahnsinnig? Von der russischen Grenze sind es nur gut 200 Kilometer. Russland ist 265 Mal größer als das kleine baltische Land. Russland hat, nur geschätzt, 3000 Panzer bereitstehen. Lettland nicht einen einzigen. Lettland hat ein paar Patrouillenschiffe. Russland kann moderne Zerstörer von Kronstadt oder von Kaliningrad binnen 1-2 Tagen vor Riga auffahren lassen. Und so weiter und so fort. Ist es nicht Blödsinn, bei diesem Kräfteverhältnis zu provozieren? Wie soll ich das verstehen? Also schaue ich mir die Geschichte der russischen Okkupationen an. Im großen Nordischen Krieg eroberten die Truppen von Zar Peter I. 1710 Riga und das nördliche Lettland. Im Zuge der dritten Teilung Polens 1795 wird alles direkt in das russische Reich eingegliedert. Kurz nach der Ausrufung der unabhängigen Republik Lettland 1918 marschierte die Rote Armee der Bolschewiki in Lettland ein, um eine sowjetische Marionettenregierung zu installieren. Im lettischen Unabhängigkeitskrieg 1918 bis 1920 wurden die Bolschewiki jedoch vertrieben. Als Folge des Hitler-Stalin-Pakts besetzte die UdSSR Lettland 1940 wieder.

Im Jahr 1990, 91. Viermal vergewaltigt. Also, jetzt kann ich die Letten verstehen.

0: Ja, das war ein kurzes Reinhören in ein weiteres Lied, was Roger ausgesucht hatte. Massive Noise von Massive Noise. Nee, Blueberry Powders von Massive Noise. Da hören wir nachher vielleicht nochmal rein. Jetzt hören wir uns aber erstmal, nachdem wir vor uns die Kurznachrichten aus Leipzig gehört haben, ein paar Kurznachrichten aus Südamerika, Lateinamerika an, die die Kollegin von Onda, einem Magazin, das sich mit deutsch-lateinamerikanischen Beziehungen, Nachrichten und so weiter und so fort beschäftigt hat.
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2: Aktuelles aus Lateinamerika. Am 4. Oktober wurde Journalistin und Aktivistin Nekane Chapategi am Flughafen von Ezeiza in Buenos Aires an ihrer Einreise nach Argentinien gehindert und direkt wieder abgeschoben. Es gab weder eine formelle Befragung noch eine fundierte Begründung für diese Entscheidung. Auch Zeit für eine Stellungnahme seitens der feministischen und Menschenrechtsorganisationen gab es nicht. Radio Lora vermutet, dass dort mit den Listen der USA gearbeitet wird, in denen Nekane aufgeführt ist, und dass dies den Alarm ausgelöst hat. Aufgrund der Äußerungen des Beamten der Nationalen Migrationsbehörde DNM verstand Nekane, dass die Entscheidung mit ihrer politischen Vergangenheit und ihrem politischen Engagement zusammenhing. Ihr wurde die Einreise nach Argentinien verweigert, weil sie eine politische Gefangene und im Exil lebende Baskin gewesen sei und weiterhin in politischen Bewegungen aktiv sei und feministischen Journalismus betreibe, schreibt Radio Lora. Nekane Chapategi ist Koordinatorin der feministischen Redaktion von Radio Lora aus Zürich. Die Redaktion von Radio Lora war eingereist, um am 39. plurinationalen Treffen von Frauen, Lesben, Trans und Interpersonen teilzunehmen, das dieses Jahr in Cordoba stattfindet. Ziel der Reise war es in erster Linie, über das Treffen zu berichten, Strategien und Widerstand kennenzulernen und anschließend in der Schweiz und in Europa darüber zu berichten, wie sich die feministische Bewegung in Argentinien und im übrigen globalen Süden derzeit angesichts des Vormarsches rechtsextremer Regierungen organisiert. Nekane ist nicht die einzige Aktivistin, die unter der Regierung Milei von Abschiebung und Einreiseverboten betroffen ist. In den letzten 2 Jahren nahmen diese Art von Abschiebungen wohl extrem zu. Richten tun sich diese Verbote insbesondere gegen Politiker.

0: politische Aktivistinnen oder ehemals politische Gefangene.
1: Ecuador. Am 17. September verhängte die ecuadorianische Regierung eine nächtliche Ausgangssperre über die 4 Provinzen Guayas, Los Ríos, Manabí und El Oro. Nach 2 Wochen zog die ecuadorianische Armee eine positive Bilanz. 8 Tonnen Drogen seien beschlagnahmt und 2400 Personen festgenommen worden, teilte das Innenministerium stolz mit. Knapp 700 der inhaftierten Personen wurde allerdings nur vorgeworfen, gegen die Ausgangssperre verstoßen zu haben. Die übrigen wurden mit Erpressung, organisiertem Verbrechen und Waffenbesitz in Verbindung gebracht. In diesen und 4 weiteren Provinzen, zu denen auch die Hauptstadt Quito gehört, wurde zudem ein Ausnahmezustand für 60 Tage verhängt. Trotz der außerordentlichen Maßnahmen, die in den letzten Jahren ergriffen wurden, gab es zwischen Januar und August 2026 in Ecuador über 5000 Mordopfer.
2: Lateinamerika. Für die Andenregion wird aufgrund des Klimaphänomens El Niño ein Rückgang der landwirtschaftlichen Produktion prognostiziert. Die Ausbreitung von Schädlingen und Krankheiten könnte die Ernten zerstören. Es steht zu befürchten, dass das Angebot an Lebensmitteln und industriellen Vorprodukten aus der Landwirtschaft zurückgehen wird, was wiederum Preissteigerungen und Inflation zur Folge haben wird. Eine peruanische ExpertInnengruppe sagt voraus, dass an der Küste ab November überdurchschnittliche Niederschläge zu erwarten sind. In der südlichen Andenregion und im Amazonasgebiet ist dagegen mit geringen Niederschlägen und Wassermangel zu rechnen. Die Wasserknappheit aufgrund von unterdurchschnittlichen Niederschlägen werde sich auf die Landwirtschaft, die Viehzucht und die Energieerzeugung auswirken.
1: Kolumbien. Zahlreiche Waldbrände haben in Kolumbien eine Umweltkatastrophe ausgelöst. Die Brände haben insgesamt im ganzen Land über 30.000 Hektar Land verwüstet und bereits die Naturschutzgebiete Ehuake, Los Nevados und Las Hermosas erreicht. Ein Feuer zerstörte rund 1200 Hektar in Boyacá, darunter auch Flächen im Naturschutzgebiet Ehuake, das unter anderem die Wasserversorgung des Touristenortes Villa de Leyva sicherte. Zu den Ursachen der Brände gibt es keine Angaben. Der Abgeordnete Christian Avendaño behauptet, bei den Feuern handle es sich um eine Form der Bodenspekulation. Durch das Abbrennen tausender Hektar Land, die aufgrund ihres Status als Naturschutzgebiet keinen wirtschaftlichen Wert hätten, könnte der Schutzstatus aufgehoben werden. Avendaño mutmaßte, dass mögliche Landbesitzer die Brände selbst verursacht haben könnten, um dadurch den Wert der Ländereien zu steigern.
2: Brasilien. Den ersten Wahlgang der Präsidentschaftswahlen in Brasilien hat, etwas überraschend, der rechte Herausforderer Flávio Bolsonaro gewonnen. Er kam mit 47% der Stimmen auf den ersten Platz, gefolgt vom amtierenden Präsidenten Lula da Silva von der Sozialdemokratischen Arbeiterpartei mit 45%. Da keiner der Kandidaten eine absolute Mehrheit erreicht hat, wird am 25. Oktober ein zweiter Wahlgang stattfinden. Weitere 8% der WählerInnen haben für kleinere rechte Kandidaten gestimmt. Es ist also wahrscheinlich, dass viele von ihnen am 25. Oktober für Bolsonaro stimmen werden und damit dem Bolsonaro-Clan zurück an die Macht verhelfen. Die brasilianische extreme Rechte hat besser abgeschnitten als erwartet. Zudem hat eine Reihe konservativer PolitikerInnen die Wahlen zum Kongress oder der Landesregierungen gewonnen. Inmitten der massiven Offensive der reaktionären Rechten findet der Progressismus keinen Ausweg aus seinem Labyrinth, stellt der linke Kolumnist Aram Aharonian resigniert fest. Und der britische Guardian bezeichnet die brasilianischen Wahlen als eine entscheidende Schlacht im Kampf gegen die rechtsextreme Bewegung.
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4: Ja, das waren Nachrichten aus Lateinamerika vom Onda-Magazin. Ich bin da ja persönlich immer gar nicht so up to date, von daher war das sehr interessant. Ich hatte gar nicht mitbekommen, dass es in Brasilien Neuwahlen gab. Ja, wir sind hier jetzt auch schon fast am Ende der heutigen Mittagspause angekommen und würden euch aber noch mit einer Veranstaltungsankündigung entlassen oder vielleicht auch mit zwei, aber zuerst die erste und danach die zweite. Und zwar veranstaltet die EVB heute ein kostenloses Überraschungskonzert mit insgesamt 3 musikalischen Auftritten. Den Auftakt bildet eine Sonderfahrt durch Leipzig und dann gibt es nochmal Live-Musik an der Haltestelle Sportforum Ost. Diese Sonderfahrt, bei der Musik gespielt werden soll, soll wohl 16.45 Uhr an einem noch geheimen Ort starten. Wer sich hinterklemmt, wird wahrscheinlich auch rausfinden, wo das ist. Und während der Fahrt wird dann der erste musikalische Act auftreten. Die Bahn hält unter anderem an der HTWK, dem Bayerischen Bahnhof und dem Wilhelm-Leuschner Platz. Also wer sein Glück versuchen will, das sind die 3 bekannten Haltestellen, wo man sich heute hinstellen kann und hoffen kann, dass jemand vorbeikommt, die Bahn vorbeikommt. Genau, Fahrgäste können jederzeit unterwegs zusteigen und natürlich auch wieder aussteigen, um den Live-Act mitzuerleben. Gegen 18 Uhr soll die Straßenbahn dann die Haltestelle Sportforum Ost erreichen, wo 2 weitere Live-Auftritte vorgesehen sind. Das Ganze wird wahrscheinlich bis 20 Uhr dauern. Genau, man kann auch direkt zu diesem Konzert im Sportforum Ost gehen, ohne davor unbedingt an der Sonderfahrt teilgenommen haben zu müssen. Und für morgen eine kurze Ankündigung: um 18 Uhr wird in der Leipziger Stadtbibliothek eine Veranstaltung zum 90. Geburtstag des Schriftstellers Adel Karacholi stattfinden, der Bertolt Brecht ins Syrisch-Arabisch übersetzt hat. Das war's mit der Mittagspause. Tschüss!

Io vamo vita mia. Ich liebe euch, mein Leben. Hier kommen vier Stimmen einander entgegen. Sie weichen aus, nehmen den Ton auf, reichen ihn weiter. Io vamo vita mia. 400 Jahre alte Musik. Wie lebendig das ist. Ich begrüße Sie sehr herzlich, liebe Hörerinnen und Hörer. Willkommen bei Frequenz Femina. Ich bin Barbara Schröder und Sie treffen sich mit mir auf Radio Proton, dem freien Radio Vorarlberg. Es ist Dienstag, der 6. Oktober 2026, 20 Uhr. Zeit für Frauenradio. Frequenz Femina, weil 500 Jahre Aufbruch für Frauen noch immer keine wahre Freiheit bedeuten. Komm.

Occhio me belle, Francesca Caccini. Eine einzelne Stimme darf das Wort auskosten, verzieren und sich Zeit nehmen. Occhio me belle, schönes Haar vom Wind gelöst, Sterne am Himmel eines Gesicht. Das ist für diesen Abend eine wunderbare Einladung, denn ich habe vor, sie zu verführen und zu entführen. Wohin? Natürlich nach Italien, in eine Zeit, in eine Welt, in der anders gemalt, gebaut, geschrieben und ganz anders über den Menschen nachgedacht wird. Eine Welt voller Schönheit und Widersprüche, voller Neugier, Ehrgeiz, Sinnlichkeit und einer geradezu unverschämten Lust am Gestalten. Stellen Sie sich einen frühen Oktoberabend vor. Der Sommer ist noch zu spüren. Über den Hügeln liegt dieses milde italienische Licht, das die Konturen weicher macht. Die Luft ist noch wunderbar warm und der Herbst hat sich bereits eingeschlichen. Und ja, natürlich, morgens steht Nebel in den Tälern. Auf den Feldern wird jeden Tag geerntet. Durch ein geöffnetes Fenster dringt Musik. Aus einer Küche riecht es nach Kräutern, nach Liebe zum Leben und nach gerösteten Kastanien. Ich erinnere mich an die Frauen der Renaissance. Ich höre ihre Stimme noch, ihr Lachen, ihr Klagen, ihre Musik, die durch Seele, Klöster und Gärten wehen. Ich spüre ihre Sehnsucht, ihr Begehren und ihr Aufbegehren, ihre Entschlossenheit. Ich erspüre diese Frauen mit ihren Begierden, in ihrem Verstand, mit ihren Entscheidungen, ihren Irrtümern, ihrer Arbeit, ihrer Kunst und der erstaunlichen Fähigkeit, innerhalb enger Grenzen sehr große Gedanken zu entwickeln. Während Könige ihre Territorien verschieben, Päpste und Macht kämpfen und Männer kriegerisch die Welt aufteilen, sind die Frauen da. Sie schreiben, komponieren, sammeln Bücher. Sie führen Höfe, geben Kunstwerke in Aufträge, denken über Liebe und Glauben, über Freiheit und darüber nach, was ein menschliches Leben, wie ihr ganz persönliches Leben sein könnte. Denn Renaissance, sie erzählt vom Aufbruch.

Heute Abend La Vita Nuova, Renaissance, Sehnsucht und Aufbruch, 500 Jahre weibliche Welt. Stellen Sie sich die goldenen Herbsttage im 15. 16. Jahrhundert vor. Stellen Sie sich Italien mit Herzogtümern und Fürstentümern, Republiken und Markgrafschaften, dem Kirchenstaat des Papstes und einem südlichen Königreich vor. Venedig ist eine Republik. Und die Medici haben aus Florenz ein Herzogtum gemacht. Die Gonzaga regieren Mantua. Mailand gehört zum Herrschaftsbereich des spanischen Habsburgers Karl V. Und dazwischen liegen viele kleine und kleinere Herrschaften. Eine Reise von Norditalien nach Neapel hat viele Grenzen. Wer regiert? Wem gehört was? Welcher Glaube ist erwünscht? Welcher wird zur Gefahr? Welche Möglichkeiten hat eine Frau in Urbino oder im Süden auf Sizilien? Ich lade Sie ein. Kommen Sie doch mit. Die Landschaft riecht schon nach Most und Laub, nach Rauch und Holz. Und ja, es ist früher wunderbarer Herbst. Die Renaissance führt Sie heute weit in den Süden, nach Rom, durch den Kirchenstaat, über die Via Appia, vorbei an Terracina und Fondi, weiter nach Neapel. Und über das Wasser.

Ibachi. Ja, Barbara Strozzi lebt wirklich viel später, aber sie und ihre Musik verkörpern, was über Jahreszahlen hinwegführt: Sinnlichkeit. Ihre Komposition wird nie alt. Und die kanadische Sopranistin Sissy Leblanc hat hier diese wunderbaren Worte, der Kuss, das Verlangen und den Genuss, so nahbar und so schön und so erfahrbar gemacht. Mit jedem Kilometer verändert sich die Luft und das Licht. Sie flackert und funkelt und glitzert und hat so diese eigentümliche Farbe. Alles vibriert. Brombeerhecken, Schlehen und Hagebutten wachsen an den Wegen, dazwischen Rosmarin und Salbei. Und riechen Sie es, wer mit den Fingerspitzen daran entlang streift, trägt diesen herben Duft lange Zeit mit sich. Auf den Märkten liegen Lauch, Zwiebeln und Knoblauch in großen Körben. Birnen und Äpfel leuchten. Die letzten späten Feigen sind weich und schwer von Süße. Die Quitten, so hart sie auch sind, sie duften kräftig. Granatäpfel werden aufgebrochen. Mangold, Spinat, Fenchel und Flaschenkürbisse kommen aus den Gärten. Dazu Ackerbohnen, längst getrocknet für die kommenden Wintermonate. Rund um Rom stehen Steineichen und Pinien. Und mit ihren breiten Kronen schenken sie viele, viele Monate im Jahr den ersehnten Schatten. Jetzt liegen Nadeln und trockenes Laub auf den Wegen. Ein Garten Eden. Doch wenn wir uns das heute vorstellen, wie riecht eine Stadt ohne Kühlschrank, ohne Kanalisation heutiger Maßstäbe? Überall Häuser und Ställe, Pferde, Maultiere, Abfälle, Menschen. Ja, und nicht jeder Atemzug ist angenehm. Doch aus den Küchen kommen Düfte, die einen augenblicklich versöhnen. Eben Rüben, der Mangold, die duftenden Kräuter. Ganz köstliche Gerichte entstehen. Und was Gärten und Felder überhaupt hergeben, verwandeln Frauen in gute Mahlzeiten. In wohlhabenden Häusern kommen schon damals gefüllte Tortelli, aufwendige Pasteten und kostbares Marzipan dazu. Und an den Artischocken laben sich alle gern. Hinter Rom führt die Via Appia. Immer weiter nach Süden. Und noch bevor das Meer vollständig zu sehen ist, wird die Luft feuchter und richtig salzig. Bei Terracina führt die Straße dicht an der Küste entlang. Und Fondi liegt in einer fruchtbaren Ebene. Weiter südlich, am Golf von Neapel, wachsen Zitronen und bittere Orangen in kleinen Plantagen. Der Herbst ist sehr mediterran geworden und an solchen Tagen lässt es sich sehr gut reisen. Gut, nach den Maßstäben des 16. Jahrhunderts. 30 Kilometer verschlingen einen beträchtlichen Teil des Tages. Ein Fluss, eine beschädigte Brücke, ein erschöpftes Tier können aus einer geplanten Tagesreise auch mal zwei Reisen an zwei Tagen machen. Und dann, stellen Sie sich vor, liegt Neapel vor Ihnen. Und vor allen, die auf diesen Wegen reisen. Das Meer ist da. Weiter draußen, jenseits des Wassers, liegt Ischia.

Sulpicia Cesis ist die Komponistin und hier klingt weniger ätherische Nonnenmusik als ein unglaublicher Farbenreichtum. Die Capella Artemisia hat io so ferito si, ja, ich bin verwundet, zu Gehör gebracht. Inmitten dieser italienischen Renaissance thront ein Mann, an dem die Geschichte nicht vorbeikommt. Bis heute nicht, weder an mir noch an ihn, Karl V. Unter seiner Herrschaft lebten allein in Europa schätzungsweise mehr als 10 Millionen Frauen. Frauen in Madrid und Brüssel, in Wien, Neapel und Palermo, in Städten, Dörfern, auf Höfen und Inseln. Nur die wenigsten haben ihn jemals gesehen. Doch seine Macht reichte bis in die politischen, rechtlichen und wirtschaftlichen Bedingungen eines jeden Lebens. Ein Mann, weit oben, gottgleich, weit entfernt. Und Millionen Frauen leben unter seiner Herrschaft. Wer ist dieser Karl V.? Karl wird etwa 1500 geboren und seine Besitzverhältnisse sind schlichtweg atemberaubend. Sein Reich fällt ihm schon in den Schoß, einfach so. Durch Erbschaften, Eroberungen, Dynastien, durch natürlich, wie die das damals bei den Habsburgern gemacht haben, durch strategische Ehen seiner Vorfahren. Und mit jedem Todesfall wächst seine Welt, wächst seine Herrschaft, wächst sein Ruhm und wachsen seine Ansprüche. Von den Niederlanden über Spanien, über große Teile Mitteleuropas bis in den tiefen Süden Italiens ist das alles spanische Herrschaft. Ja, und sie reicht bis Amerika, wo Eroberung, Kolonialisierung und Ausbeutung bereits mit voller Wucht begonnen haben. Stellen Sie sich diese gigantische Landkarte einmal vor. Während in Brüssel Menschen aufstehen, werden in Wien Verträge verhandelt, in Sevilla werden Stoffe verkauft und auf der anderen Seite der Welt leben Millionen Menschen unter dieser Krone. In meinem Reich geht die Sonne niemals unter. Karl V. das tatsächlich gesagt hat, lässt sich so genau nicht mehr nachprüfen, aber tatsächlich war irgendwo in seinem Reich immer Tag. Was für eine Vorstellung von Macht muss das gewesen sein? Die Maßlosigkeit von Macht ist ja heute keineswegs verschwunden, nur die Insignien haben sich etwas verändert. Milliardenvermögen geben wenigen Männern ungeheure Macht, zum Beispiel heute durch digitale Plattformen, auf denen Algorithmen bestimmen, wer was sieht und wer wie beeinflusst wird, wer was glauben soll. Eine Frau wird diffamiert, die Verleumdung wird millionenfach verbreitet, Gegendarstellungen verschwinden, Klicks bringen Werbeeinnahmen und Geschlechterungerechtigkeit ist ein Geschäft. Klicks entscheiden über Aufmerksamkeit und darüber, wem Menschen glauben, wen sie wählen und wem sie folgen. Damals ist das ein bisschen anders, aber ziemlich ähnlich. Karl V. hat natürlich nicht nur Freunde und Komplizen, er hat auch mindestens einen starken Gegner, einen echten Konkurrenten. Und das ist Franz I. von Frankreich. Er fühlt sich von den Habsburgern beinahe umschlossen. Und in der Tat ist das nicht nur ein Gefühl, wenn er sich umschaut, ist das auch so. Und Karl will natürlich seine Vormachtstellung sichern. Ausgerechnet Italien, dieses Land der Malerinnen, der Dichterinnen, Komponistinnen und Fürstinnen, wird zum Schachbrett zweier Männer. Vor 500 Jahren etwa, genau 1525, treffen ihre Heere bei Pavia aufeinander. Es ist ein Gemetzel. Karl gewinnt, wobei gewinnt ist hier das falsche Wort. Karl setzt sich mit Gewalt durch. Franz I. wird gefangen genommen. Und hier zeigt die Renaissance ihr Gesicht von gekränkter Eitelkeit, umkämpften Territorien und den Konsequenzen für die, die immer am meisten leiden müssen, Frauen und Kinder.

Diese Sängerin war ein Ereignis, Juni Russo. Ihre Stimme, die kümmerte sich um die Jahrhunderte herzlich wenig. Ihr Ton ist unglaublich farbenreich, mal instrumental, mal unglaublich groß und ja, alles an ihr. So ist es für mich, war ein Ereignis. Und dieses kleine italienische Wort Ciao wird jetzt ganz besonders groß. Ankunft und Abschied. Ciao. Wie sieht dieses riesige Reich aus Sicht einer Frau aus? Wie lebt es sich als Frau? Was hat eine Frau vom Aufblühen einer ganzen Epoche? Ja, das ist natürlich sehr unterschiedlich. In welche Familie ich hineingeboren werde, bestimmt meinen gesellschaftlichen Rang und damit natürlich auch meine Möglichkeiten. Sind sie gar nicht vorhanden, klein oder auch größer? Eine wohlhabende Familie verhandelt meine Ehe, meine Heirat verbindet Vermögen, Besitz, Namen, Beziehungen. Mein Körper gehört der Familienpolitik, von mir werden Kinder, möglichst Söhne erwartet, die Besitz, Namen und Ansprüche weitertragen. Bin ich eine Frau aus dem Adel, kann genau diese Ordnung mir auch beträchtliche Macht geben. Nicht automatisch, aber immerhin. Ich kann Güter verwalten, Aufträge vergeben, Interessen bekunden und aktiv auch politische Beziehungen beeinflussen und vertreten. Und innerhalb dieses kleinen Systems kann ich eventuell politisch äußerst wirksam agieren. Und auch, ja, damals arbeitet man sicher nicht mit dem Wort Freiheit, aber ich kann etwas tun. Frauen natürlich, das ist schon immer so, arbeiten in den Familienbetrieben, führen Geschäfte, produzieren, natürlich. Für Bäuerinnen oder Dienstmägde besteht das Leben aus Arbeit, die für das Funktionieren dieser Gesellschaft schon immer unverzichtbar war. Das ist 500 Jahre her, 2026 ist das noch immer so. Unter der Herrschaft Karls des V. leben Millionen Frauen. Die große katholische Machtordnung reicht bis in die kleinsten Einheiten ihres Lebens. Diese Zeit nennt sich Renaissance, Wiedergeburt, Aufbruch. Der Mensch entdeckt sich neu, seine Individualität, seine Fähigkeiten, seinen Anspruch, die Welt so zu erkennen und so zu gestalten, wie er es sich vorstellt. Doch wie viel Renaissance bekommt eine Frau? Und ich spanne wieder den Bogen von diesen 500 Jahren. Welche Renaissance erleben Frauen 2026? Wer kann an diesem Aufbruch teilhaben? Wer kann frei lernen, besitzen, entscheiden, frei gestalten und öffentlich sichtbar werden? Aufbruch verändert Wissen und Arbeit, medizinische Möglichkeiten und ja, auch die Lebenszeiten eines Menschen. Frauen besitzen heute Rechte und Handlungsmöglichkeiten, von denen natürlich die allermeisten Frauen des 16. Jahrhunderts komplett ausgeschlossen waren. Renaissance. Wer gestaltet diese neue Welt? Wer besitzt die Mittel dazu? Wer bestimmt die Regeln? Wer wird gehört, finanziert, beauftragt und zitiert? Und wie viel dieses Aufbruchs gehört den Frauen, kommt von den Frauen, fließt zu den Frauen? Für wen ist die Renaissance wirklich von großer Bedeutung, damals in Echtzeit? Was veränderte sich für eine Adlige, die Kunst in Auftrag gab? Und was veränderte sich für ihre Zofe? Welche neuen Möglichkeiten hatte eine Dienstmagd? Welche eine Bäuerin? Wer konnte lesen und schreiben? Wer besaß Bücher? Wer hatte eigenes Geld? Wer als Frau konnte über die eigene Zukunft entscheiden? Für welche Frauen wurde das Leben tatsächlich freier und selbstbestimmter?

Volo così, so fliege ich. Ja, das ist nicht immer so leicht mit dem Abheben, mit dem sich auseinandersetzen, was zu eng geworden ist. Die Liebe, das Leben, das ist zu eng. Und sie will in die Weite, sie will abheben, sie will selbstbestimmt sein. Und das singt sie sehr direkt und sehr selbstbestimmt. Volo così, Paola Turci. Eine der berühmtesten Frauen Italiens damals, gerade 15 Jahre alt, verfügt plötzlich über ein Vermögen, einen kleinen Hofstaat und eine Freiheit, die für eine Frau wirklich alles andere als selbstverständlich ist. Ich lade Sie ein. Reisen Sie mit mir nach Fondi. Die kleine Stadt liegt südlich von Rom, zwischen den Bergen und dem Tyrrhenischen Meer, an der alten Straße Richtung Neapel. Hier wird Giulia Gonzaga 1513 geboren. Und allein der Name Gonzaga öffnet Türen ganz von selbst. Und die Zukunft des neugeborenen Mädchens wurde natürlich schon mit dem Tag der Geburt ausverhandelt. Die Gonzagas sind auf dem einflussreichen politischen Parkett eine sehr große Nummer. Giulia wächst behütet in dieser sehr kultivierten, doch auch hochpolitischen und machtbewussten Welt auf. Und ja, als Giulia gerade mal 13 Jahre ist, wird sie verheiratet. 13 Jahre. Ihr Mann, Vespasiano Colonna, ist mehr als 30 Jahre älter. Verwitwet, ja, und nicht mehr so besonders fit oder genau genommen sehr angeschlagen. Diese Ehe bedeutet noch mehr Einfluss, noch mehr Macht für die Familien. Für Giulia weniger, aber für die Männer der Familie. Können Sie sich ein 13-jähriges Mädchen als Ehefrau vorstellen? Sie hat Glück, die Ehe dauert nicht lange. Nach 2 Jahren ist sie Witwe, nun, wie erwähnt, 15 Jahre jung. Sie könnte wieder verheiratet werden, so ist es normalerweise, denn sie ist eine ganz hervorragende, äußerst begehrte Partie. Doch Giulia heiratet nie wieder. Was geschieht mit einer Frau, wenn sie in einer Welt, die so vieles für sie vorgesehen hat, plötzlich selbst über ihr Leben verfügen kann? Was muss das für ein Gefühl gewesen sein? War es leicht? Wurde es ihr schwer gemacht? Das kann ich leider nicht wirklich nachvollziehen in den Archiven. Jedenfalls, Giulia entwickelt sich zu einer außergewöhnlichen Persönlichkeit. Dass sie als eine der schönsten Frauen Italiens gilt, ist ihr eher eine Last. Männer besangen, begehrten sie, wollten sie heiraten. Männer wollten alles Mögliche. Was für eine Zumutung. Das Jahrhundert spielt keine Rolle, sie merken es. Und die Frau soll alles gefälligst als Kompliment verstehen und annehmen, sich dem beugen? Nun, das war ja schon immer ein Irrglaube. Und Giulia sträubte sich. Doch männliches Begehren akzeptierte kein Nein. Das Prinzip ist erschreckend vertraut. Männer glauben, sich alles erlauben zu dürfen. Heute zückt ein Mann sein Handy. Im 16. Jahrhundert schrieb er ein Sonett und wurde zur Last, weil er eine Belagerung der besonderen Art gemacht hat. Giulia hatte allerdings anderes im Sinn. Die schönste Frau Italiens war natürlich die fantasierte Geschichte der Männer. Dann kommt der August 1534. Vor der Küste taucht die Flotte Admiral Kair ad-Dins auf, den Europa Barbarossa nennt. Er überfällt und plündert Fondi. Menschen werden gefangen genommen, verschleppt, getötet. Wie viel lässt sich nicht mehr nachvollziehen? Stimmt es, dass der Admiral sie habe rauben wollen, um sie an Sultan Süleyman nach Konstantinopel zu verschenken? Ist das Netflix im 16. Jahrhundert? Ein gefürchteter Admiral, eine Schönheit, eine nächtliche Flucht und in der Ferne ein mächtiger Sultan? Alles nur Gerüchte?

Was für ein Song. 45 Jahre alt. Una vipera sarò. Juni Rosso hat hier wirklich sich als skurrile und wichtig zu nehmende Frau dargestellt. Denn hier sind wahnsinnig viele Einfälle drin. Bellinis Oper Norma, sardische, japanische, mongolische Lauten und Gesänge und dazwischen oder ganz am Schluss fast nicht zu hören, die Warnung, keine Gegenstände aus dem Fenster zu werfen. Dieses Lied ist genial und bleibt genial. Ein eigenwilliges Spiel. Sobald jemand ihren empfindlichen Punkt trifft, wird sie zur Fieber. Sicher ist, Julia kann entkommen, unmittelbar nach dem Überfall auf Fondi. Die spätere Überlieferung macht daraus die dramatische Flucht einer nackten Julia. Francesco Maria Molza schlachtet das Ganze als Paparazzi-Geschichte aus und erfindet ein Buch. La Ninfa Fugitiva, die fliehende Nymphe. Und aus dieser Fürstin wird eine Legende, nach dem wie ein Mann es sich vorstellt. Kurzum, Julia kümmert sich nicht weiter drum, geht nach Neapel und ja, vielleicht steht dahinter auch ein erbitterter Streit mit ihrer Stieftochter Isabella um das Erbe ihres Mannes. Sie muss sich ihre Ansprüche erkämpfen. Wunderbarerweise gewinnt sie diesen Rechtsstreit. Doch in Neapel zu leben bedeutet viel, viel mehr, nicht nur alte Fesseln abzustreifen, sondern hier kommt oder gerät Julia mitten in eine der aufregendsten religiösen Debatten ihrer Zeit. In der Fastenzeit 1536 hört sie einen Kapuziner predigen. Es ist Bernardino Rochino. Hier geht es um die ganz persönliche Frömmigkeit statt um diesen ganzen

Ja, und vor allen Dingen auch Constanza Davalos. Sie sind unter anderem die intellektuellen Netzwerkerinnen der damaligen Zeit. Und das hat ohne WhatsApp, ohne Mail, ohne die Geschwindigkeit der heutigen Zeit unglaublich gut funktioniert. Sie spüren diesen Aufbruch. Hier ist diese Renaissance. Und sie erschaffen sich selbst diese Bedingungen, unter denen ihre neuen Gedanken entstehen und kreisen. Worüber sprechen diese Frauen? Klar, über Dichtung und Kunst, das haben sie gelernt. Doch nun sprechen sie auch öffentlich und schreiben öffentlich über Religion. Und hier in Neapel geraten sie auf sehr gefährliches Terrain. Für sie und mich ist das ziemlich unvorstellbar heute, dass ein Mensch, eine Frau in dem Fall, sich das Recht nehmen muss, selbst denken zu dürfen. Aber genau das ist ja das große Versprechen der Renaissance. Es geht um die Entdeckung des Individuums. Ich stehe im Mittelpunkt der Welt. Weder die versprochene Hölle, wenn ich nicht brav bin, noch die Beichte, noch das große Konzert der katholischen Kirche. Die katholische Kirche fühlt sich bedroht. Dieser Aufbruch nimmt ihnen die Macht und dagegen wehren sie sich. Was geschieht nun, wenn eine Frau diesen Anspruch auf Selbstbestimmung ernst nimmt? Wenn sie sich damit auseinandersetzt, wenn sie nicht nur gebildet sein darf, solange Bildung sie schmückt, sondern für sie persönlich wichtig ist? Julia Gonzaga, diese eigenwillige, intellektuell unersättliche Frau, geriet dadurch auch in einen sehr tiefen religiösen Zweifel. Sie kann ihren tief verankerten Glauben nicht einfach so abschütteln. Sie quälte sich und darüber spricht sie auch, darüber schreibt sie. Aber sie begnügt sich damit nicht. Sie begann, sich selbst zu prüfen. Und wenn wir nur ein bisschen uns hineinversetzen können, was wirklich schwer ist, dann ist das für damals eine ungeheure innere Emanzipation für eine Frau, über deren Gewissen die katholische Kirche noch immer ihre absolute Autorität beanspruchte. Julia wird sozusagen zur Revoluzerin. Sie verbreitet humanistische Schriften, aktiviert ihr Netzwerk. Sie ist unglaublich aktiv und ja, sie gehört zu den Frauen, die an dieser Renaissance beteiligt ist. Währenddessen verhärten sich in Europa die konfessionellen Fronten. 1542 wird die römische Inquisition neu organisiert und Reformerinnen wie Julia geraten mitten ins Visier. Die mächtige Institution Kirche will die geistigen Erneuerungen und ihre Vertreterinnen vernichten. Sie will ihre Macht erhalten und diese Frauen müssen vernichtet werden. Julia und andere Frauen erkannten diese Gefahr. Sie wurden auf unterschiedliche Arten und Weisen bedroht und vor allen Dingen die Gefahr war immer im Hinterhalt. Wer gehört zu ihnen? Wer ist dagegen? Von wem geht tatsächlich morgen oder übermorgen eine tatsächlich große physische Gefahr aus? Sie blieb dennoch bei ihren Überzeugungen. Ihr Leben war frei, wie sie sich das als Mädchen niemals vorstellen konnte. Aber es wurde ihr nicht geschenkt. Sie musste sehr viel dafür tun, sie musste sich verteidigen, sie mussten sich schützen. Und tatsächlich ist es so, nach ihrem Tod wurden ihre Papiere beschlagen. Und was darin gefunden wurde, hätte ihr zu Lebzeiten ja den Tod durch die Inquisition einbringen können. Papst Pius V. soll erklärt haben, hätte man früher davon gewusst, wäre auch gegen sie eine Julia Gonzaga vorgegangen worden. Eine mächtige Fürstin, eine eigenständige Denkerin. Möglicherweise hätte das all nicht genügt, sie vor dem Scheiterhaufen zu bewahren. Was haben wohl andere mit weniger Schutz getan?

0: Che si può fare?
1: Was lässt sich tun, wenn Liebe so weh tut und wenn kein Atemzug auch nur etwas Erleichterung bringt und wenn selbst die Sterne neues Unglück schickt? Barbara Strozzi gibt dieser Qual eine betörend schöne Melodie. Eine Antwort lässt sich jedoch nicht erzwingen. Die Sehnsucht ist ungestillt und bleibt zurück als Wunder. Etwa zur selben Zeit von Julia Gonzaga lebt Anne Boleyn weit entfernt am englischen Hof. Auch dort ist der Hunger nach Bildung und neuen Gedanken entfacht. Seit gut einem Jahr ist sie Königin und ihre Tochter Elizabeth ein kleines Mädchen. Heinrich VIII. Wartet jedoch auf einen Sohn, und zwar sehr ungeduldig. Er macht wahnsinnig viel Druck. Wird sie noch einen Sohn zur Welt bringen? Ist ihre Ehe noch gültig? Lebt sie noch in Sicherheit? Vor wem muss sie sich fürchten? Die Frage, wer über Glauben und Gewissen herrschen darf, wird dort zur Staatskrise. Im November 1534 erklärt der Act of Supremacy den König zum Oberhaupt der englischen Kirche. Das ist ungeheuerlich. Für den Papst ist das eine solche Provokation, er kann es gar nicht fassen. Heinrich als König von England setzt sich selbst an die Spitze der Kirche. Was für eine Demütigung. Anne Boleyn ahnt noch nicht, dass sie keine 2 Jahre mehr leben wird. In London leben damals etwa 60.000 Menschen, also das war wirklich eine richtig große Stadt. Portugal hat den europäischen Horizont längst weit über den Atlantik und den Indischen Ozean hinausgeschoben. Auf den Straßen begegnen einander Menschen sehr, sehr unterschiedlicher Herkunft. Afrikanische Menschen gehören jetzt ganz klar zur Bevölkerung Lissabons und darunter auch eine wachsende Zahl versklavter Frauen, Männer und Kinder. Sizilien gehört zum Herrschaftsbereich Karls V. Griechische, arabische, normannische und aragonesische Einflüsse haben Architektur, Landwirtschaft, Sprache und natürlich auch die Küche geprägt. Wer schon einmal dort war, kann das bis heute erleben und schmecken. In Westafrika liegen Königreiche und Handelsstädte mit eigenen politischen Ordnungen und weitreichenden Handelsbeziehungen. Und im Osmanischen Reich herrscht Suleiman I. Konstantinopel gehört damals zu den großen Städten der Welt. In Indien beginnt sich unter den Mogulen eine neue Machtordnung zu entwickeln. China steht unter der Ming-Dynastie. In Mittel- und Südamerika haben die europäischen Eroberungen bereits Gesellschaften verwüstet und die Machtverhältnisse gewaltsam verändert. Das alles ist die Renaissance. Frauen weltweit leben unter radikalen Bedingungen. Keine Frau wacht morgens auf und denkt, wunderbar. Ich lebe in der Renaissance, mir gehört die Welt. Ich wandere aus, kündige meinen Arbeitsvertrag, verschwende meine Möbel und bereite mich auf meine neue Karriere vor. Eine Frau in Palermo hat sehr wahrscheinlich noch nie von Anne in London gehört. Eine Marktfrau in Amsterdam weiß mit großer Sicherheit nichts von einer gelehrten Diskussion in Neapel. Eine Frau in Lissabon hat wahrscheinlich keine Ahnung, was Vittoria Colonna gerade schreibt. All diese Frauen leben trotzdem zur selben Zeit unter demselben Himmel, aber keineswegs in derselben Welt, wo es um ihren ganz persönlichen Aufbruch geht.

Libro d'amore. Das Buch der Liebe. Oh, das klingt so zärtlich, doch der Abschied ist bitter. Ich habe dich gelöscht. Ein Mensch, der einmal jede Seite in meinem Leben füllte, muss verschwinden. Maria Mazzotta hat hier ganz alte Verse, überlieferte Verse mit eigenen Worten angefüllt, moderne Vision daraus gemacht. Die Renaissance, die wir kennen, ist klar sehr europäisch und doch so viel mehr als nur Fresko, Brokat und Madrigal oder die Anbetung der Antike, um sie neu zu erwecken. Die Renaissance ist griechisch, arabisch, lateinisch, durch Byzanz, Bagdad, Toledo, Chang'an, das heutige Xi'an in China, wandert Wissen, wird ergänzt, angezweifelt, neu zusammengesetzt, alles ist in Bewegung. Ganz ehrlich, die Renaissance ist eine sehr internationale Angelegenheit, die im heutigen Italien besonders begeistert aufgenommen wurde und dort auf sehr eigene Weise ihre verschwenderische Blüte entfaltet hat. In den Niederlanden trifft die Renaissance auf eine blühende eigenständige Malerei. In den deutschen Ländern hat das mit Handelsstädten, Druckwerkstätten zu tun. Frankreich, England, Spanien nehmen natürlich auch Anregungen an und entwickeln ganz eigene Formen. Das heißt auch, die Renaissance hat einen höchst ungleichmäßigen Zeitplan und beschreibt natürlich immer irgendwo eine ganz bestimmte Geschichte. Europa macht sich gern wichtig, aber es ist nicht für den ganzen Planeten ausschlaggebend. Wobei die Renaissance tatsächlich sehr stilbildend ist. Über dem Wasser auf der Überfahrt nach Ischia erhebt sich das Castello Aragonese. Begegnen Sie hier doch nochmal zwei Frauen, die dieser Renaissance sehr konkrete Gestalt gegeben haben. Constanza d'Avalos und Vittoria Colonna. Constanza führt hier einen sehr kulturellen Hof. Vittoria findet hier auf Ischia Bücher, Bildung und ein sehr, sehr anregendes geistiges Umfeld. Gemeinsam werden sie Macherinnen, Anführerinnen auch für literarische Zusammenkünfte. Vittoria schreibt religiöse Gedichte und denkt ja ganz neu über Erlösung, über Gnade und über das eigene Verhältnis zu Gott nach. Ja, und dann drängelt sich so ein bisschen auch Michelangelo ins Bild, natürlich. Doch hier muss er sich hinten anstellen. Hier steht Vittoria im Mittelpunkt, die das geistige Leben ihrer Zeit sehr stark prägt. Spannend ist dabei, Michelangelo sucht ihre Nähe, schätzt ihre Gedanken, möchte sich mit ihr austauschen und schenkt ihr sehr viele Zeichnungen, denn so scheint es, diese Freundschaft mit ihr berührt ihn sehr. Ja, und Rom? Ja, da ist er schon wieder, dieser Michelangelo. Petersdom, Sixtina, Monumentalität, wo immer der Blick hinfällt. Schlagen Sie ein Kunstbuch auf, Michelangelo. Aber es gibt mehr als nur diesen Michelangelo. Es gibt die Frauen, die diese Renaissance mitgestalten, an unterschiedlichen Plätzen des Regenbogens.

La Ria del Mare. Meeresluft, Meeresrauschen, verliebt sein. Ja, die Tochter des Meeres ist verliebt, aber sie sagt, Liebster, lass mich los. Ich liebe deine Küsse, aber ich will mich für dich auf gar keinen Fall aufgeben. Sinnlich und frech, gesungen von Serena della Monica. Frauen kämpften zu jeder Zeit darum, selbstständig zu sein. Malen, komponieren, schreiben, lernen, lieben, öffentlich auftreten. Das sind schon immer und überall Wünsche, Forderungen. Und hier jetzt in dieser Zeit beanspruchen die Frauen konzentriert, selbst über Gott nachzudenken. Aus diesen engen Fesseln wollen sie sich befreien. Die Forschung beschreibt interessanterweise gerade diesen intellektuellen Kreis auf Ischia ausdrücklich als Ausgangspunkt eines weiblichen Salonnetzwerkes. Und das wirklich sehr, sehr weit gespannt wird und ein schönes Erbe hinterlässt. Aber die Frauen werden auch immer stärker beobachtet. Der Fokus ist auf diesem Netzwerk, beobachtet einzelne Frauen, ihre Treffen, ihre Schriften. Einfach ist es nicht. Salerno, November 1535. Isabella Villamarino empfängt Karl V. in ihrem Palast. Der Kaiser kommt vom Tunisfeldzug zurück. Isabella ist gebildet, geistreich und politisch durchaus erfahren. Und während ihr Mann auf Feldzügen unterwegs ist, führt sie das Leben und die Verantwortung für ihre Gemeinde, für ihren Hof, für die Umgebung, für die sie wirklich verantwortlich ist, auch weiter. Tja, was ist zu sagen, irgendjemand muss schließlich für die Renaissance sorgen, während mal wieder die Herren Krieg führen. Laura Terracina und Maria Edwige Pitarella widmen dieser Frau viele Gedichte und das Interesse an religiösen Reformfragen ist so riesig, dass wir uns das wahrscheinlich gar nicht vorstellen können. Permanent zirkuliert eine Meinung, eine Idee. Das ist anfangs ein aufregendes Spiel. Wie gesagt, es wird teilweise sehr gefährlich. 1543 nimmt Isabella den Humanisten Scipione Capece an ihrem Hof auf, der auch unter Verdacht schon steht. Die Kirche beobachtet ihn und die Inquisition ist ihm auf den Fersen. Ihr Mann gerät mit dem spanischen Vizekönig aneinander, flieht 1552 nach Frankreich. Isabella bleibt zurück. Sie hat Geld, sie hat Einfluss, sie hat sich ihre Position erarbeitet, sie steht aktiv im Leben und trotzdem ist es fast bedeutungslos geworden, denn ihr Leben ist unglaublich in Gefahr. Ja, es lässt sich sagen und nachweisen, Isabella wird religiös verfolgt und gerät in diese Zahnräder imperialer Machtpolitik. Die Vorwürfe gegen sie reichen von Ketzerei bis Rebellion und 1554 muss sie auf Befehl Karls V. nach Spanien gebracht werden. Sie hat den Kaiser empfangen, er war offensichtlich sogar angetan von ihr, aber seine Macht ist bedroht, das akzeptiert er nicht. In Spanien verteidigt sie ihre Loyalität und kämpft auch für ihre Rückkehr. Und als sie endlich die Erlaubnis bekommt, nach Neapel zurückzukehren, ist es zu spät. Sie stirbt 1559 mit ihren Ideen einer verändernden Welt, einer veränderten Religion in Valladolid.

Maria de Cardona ist ihre Nichte. Sie erbt eine ganze Grafschaft und ein Marchesat. Sie ist sehr vermögend. Sie lebt alleine, sie hat ihre Eltern verloren und die Männer, sie stellen sich das sicher genauso vor wie ich, stehen Schlange. Ein vorgesehener Bräutigam stirbt nach einem Duell. Ihr erster Ehemann auch relativ nach kurzer Ehe, 1536. Nun ja, und bei der nächsten Ehe mischt sich Karl der V. himself ein und Ehevermittlung, das kennt er ja aus seiner Habsburger Dynastie, ist ja wirklich sein Ding für reiche Erbinnen. Maria richtet dort, wo sie lebt und arbeitet, eine jährliche Handelsmesse ein. Sie eröffnet Eisenwerke, sie ordnet Verwaltung und Bautätigkeit. Also sie ist unglaublich produktiv, aktiv. Heute können wir dazu sagen, sie ist eine sehr erfolgreiche Geschäftsfrau. Sie ist künstlerisch begabt und will eigenständig arbeiten, eigenständig bleiben und den gesamten geistigen Austausch fördern. Aber ja, an die Hölle glaubt sie nicht mehr und manche Dinge will sie gar nicht mehr in ihr Leben aufnehmen. Sie will auch nicht mehr darüber nachdenken. Sie denkt auf eine ganz besondere Art über weibliche Freiheit nach. Sie ist diese Unternehmerin, die natürlich auch für ganz viele Dinge so eine Art Richterinnenamt einnehmen muss. Renaissance bedeutet für diese Frau auch, Verantwortung auszuüben. Da ist Isabella Bresenia. Sie verwaltet ihr Vermögen auch sehr energisch, möchte ich sagen, und beschäftigt sich sehr intensiv mit reformatorischen Glaubensfragen. Und hier passieren ganz spannende Sachen. Je weiter diese Frauen ihre Glaubensfragen spinnen, sich aus dieser engen Umklammerung der Kirche entfernen, umso eigenständiger werden sie in ihrem Auftreten, umso selbstbestimmter nehmen sie ihre Verantwortung wahr oder nehmen überhaupt Verantwortung aus den Händen anderer. Das ist ein ganz spannender Verzahnungsprozess. Und auch sie ist mittlerweile sehr gefährdet für ihre Überzeugungen. 1557 verlässt sie Italien und gelangt über Tübingen nach Zürich. Ihre Familie ist zurückgeblieben, drängt sie zur Rückkehr, doch sie bleibt in der Schweiz und will über ihr Leben selbst entscheiden. Interessant, ein Jahr später erscheint in Basel ein Buch, das ihren Namen trägt und enthält die Schriften von Olympia Fulvia Morata. Diese Gelehrte sprach schon als Jugendliche am Hof von Ferrara, schrieb auf Griechisch und Latein und hier in Zürich, in der Schweiz, in Tübingen, an vielen Orten ist diese Renaissance tatsächlich greifbar zu Hause. Olympia Fulvia Morata starb leider schon sehr jung, mit 29 Jahren. Es ist nicht belegt, woran und einiges ist natürlich verloren gegangen, aber ein Freund sammelte viele erhaltene Texte, ließ sie drucken und widmete zum Beispiel eine Ausgabe auch Isabella Bresenia. Und damit ehrte er eine Frau, die für ihren Glauben die Heimat verlassen musste und bewahrte zugleich das Werk einer anderen. Laura Terracina habe ich schon genannt. Sie ist in Neapel geboren, schreibt Gedichte, kennt sich in den literarischen Kreisen aus und bewegt sich dort ganz selbstverständlich. Als ihre erste Gedichtesammlung 1548 erscheint, findet sie so viele Leserinnen und Leser, dass weitere Auflagen erfolgen. Laura gehört zu einer literarischen Akademie und entwickelt ein sehr ausgeprägtes Bewusstsein für ihre Stellung als schreibende Frau. Und 1561 widmet sie eine Sammlung sämtlichen Witwen Neapels und macht sie zu Adressatin ihrer Literatur. Das ist einmalig und ein Aufbruch. Und als Laura sich dann berühmte Verse vornimmt, die Orlando Furioso, greift sie die Themen auf und verwebt kunstvoll ihre eigenen hinein. Was macht sie? Eine sehr bekannte Autorin tritt mit einem gefeierten Werk in einen literarischen Dialog. Und auch dieses Buch ist unglaublich bekannt. Es wird immer wieder gedruckt. Es ist sozusagen ein Bestseller. Was macht Laura in diesem Buch? Sie verteidigt die Frauen, benennt Gewalt gegen sie. Hier schreibt eine Autorin mit einem eigenen Urteil.
das wollten Frauen schon damals lesen und sich damit identifizieren, verbünden und einfach auch durch Literatur spüren, ich bin nicht alleine. Als Laura 1577 stirbt, erfindet ein Satiriker mit boshaften Stichen ihre Biografie neu. Also er lügt, gelinde gesagt. Und plötzlich urteilt die Literaturkritik sehr hart. Dort, wo ihre Dichtung kraftvoll und positiv beschrieben wird, wird sie als beinahe männlich gelobt. Eine Frau schreibt überzeugend, also muss etwas Männliches daran sein. Das hat alles System. Auch das Verschwinden aus der Literatur. Ein Mann vergreift sich an ihrer Biografie und Kritiker verkleinern ihre Leistung. Wer wundert sich über die angeblich wenigen bedeutenden Frauen?

war Carolo Romano. Vor 100 Jahren wurde das Lied gedichtet und komponiert und Gabriella Ferri nimmt hier dieses Ungebändigte, das Römische, das Volkstümliche, das Leben auf. Alles liegt hier so offen. Ja, Geschichte verschwindet nicht, sie verändert einfach nur ihre Form. Neapel steht unter spanischer Herrschaft. Rom gehört zum Machtbereich des Papstes. Karl V. will seine Vormachtstellung immer weiter sichern und ausbauen. Und der Papst, das ist Clemens VII., fürchtet seine erdrückende Überlegenheit und verbündet sich mit Frankreich und weiteren italienischen Mächten gegen ihn, betreibt ganz handfeste Bündnispolitik und sucht militärische Unterstützung. Die kaiserlichen Truppen, die aus deutschen Söldnern bestehen, dringen in Rom ein. Die Stadt wird monatelang belagert und geplündert. Unglaublich viele Frauen werden vergewaltigt, Menschen werden gefoltert und getötet. Und der Papst rettet sich selbstverständlich in die Engelsburg. Er hat ja mit diesem irdischen Leben nichts zu tun. Was passiert 3 Jahre später, nach diesem Sacco di Roma? Papst Clemens VII. Krönt genau diesen Karl V. in Bologna zum Kaiser. Der Papst, der vor dessen Truppen fliehen musste, der sich um gar nichts gekümmert hat, verleiht ihm nun die höchste kirchliche Bestätigung seiner weltlichen Macht. Ja, diese Männer hatten herausgefunden, welchen Nutzen sie doch füreinander besitzen. In Rom lebten damals ungefähr 55.000 Menschen. Die Volkszählung erfasste hauptsächlich Haushaltsvorstände und die Haushaltsgröße. Also, Sie können sich vorstellen, Frauen kamen da so gut wie gar nicht vor. Ja, wie ist das, wenn die Lebensgrundlagen verschwinden, wenn nichts mehr Fortbestand hat? Die Überlebenden sind manchmal alte Menschen, sie sind Frauen, Mütter, Tanten. Sie müssen Nahrung beschaffen, Kinder und Angehörige versorgen und irgendwie ihre Existenz aufbauen. Eine historische Untersuchung in Florenz im 15. Jahrhundert nennt Geburtskomplikationen und anschließende Infektionen als Ursache von ungefähr 1/5 der weiblichen Todesfälle. Die Bedingungen, unter denen Frauen im 16. Jahrhundert leben und sterben, bestimmen Männer, die Italien untereinander aufteilen, Ansprüche durchsetzen und ihre jeweiligen Interessen zur göttlichen Ordnung erklären.

alter Choral. O Nata Lux. Wer hat ihn komponiert? Das ist unbekannt. Und unbekannt bedeutet ja oft, eine Frau hat das gemacht und wurde nicht genannt. Wie viele Frauen mögen wohl solche Werke geschaffen haben und wir kennen ihre Namen nicht. O Nata Lux. Vielleicht ist das Licht der Frauen, das uns über die Jahrhunderte entgegenstrahlt. Macht. Was ist Macht? Es geht natürlich um Staatsinteressen, Bündnisse, Besitztümer und wie immer um sehr viel Geld. Ganze Gebiete, Städte werden belagert und was immer geschieht, Frauen leben innerhalb jeder Neuordnung. Als Karl vom Tunisfeldzug zurückkehrt, ich erinnere nochmal an die Jahreszahl, das ist 1535, gehen seine Soldaten in Trapani an Land und es muss so furchtbar gewesen sein. Sie vertreiben die Einwohner aus ihren Wohnungen, sie rauben den Besitz und erzwingen unser Drohung Essen. Menschen müssen fliehen. Der Kaiser hat gesiegt. Tja, der Sieg bringt den Frauen nur Verwüstung und Probleme. In Palermo bewilligt das sizilianische Parlament im September 250.000 Dukaten. Das ist der sogenannte Donativo. Das ist eine Zusatzabgabe, die pünktlich abgeliefert werden muss. Kriege kosten Geld, das ist schon immer so. Und das Geld fließt in Karls Kassen ohne Verwendungszweck. Aber es fließt. Und wer nicht zahlt, bekommt ein ziemlich großes Problem. Alle Beschwerden werden niedergeschmettert. Geständnisse und Zugeständnisse, viel bringt das alles nichts. In Messina muss natürlich die Sicherheit erhöht werden. Das heißt, Investitionen müssen getätigt werden. Arbeitskraft wird gebraucht, Material wird gebraucht. Und was macht ein Staat bis heute? Genau, er erhöht Abgaben und Gebühren. Und die Steuerakten aus Trapani damals, sie sind zum Nachlesen, sie sind auch sehr eindeutig. Bereits im Jahr vor Karls Rückkehr beschließt die Stadt neue Steuern auf gemahlenes Getreide, Wein, Fleisch, Käse, Fisch und verkaufte Waren. Die Abgabe auf gemahlenes Getreide verdoppelt sich. Die Abgaben, wie immer, wie heute, treffen besonders die Armen. Das sind schon immer Frauen und ihre Kinder, auch bis heute. Diese europäische Macht- und Durchsetzungsgeschichte bestimmt den Alltag jeder Frau. Karls Herrschaft kostet sie Geld, Arbeit und Sicherheit.

Clio mini con cambiano von Mia Martini. Männer ändern sich nicht. Ja, sie bringt es auf den Punkt. Mechanismen wiederholen sich, Muster bleiben erkennbar. Wie können Männer Söhne von Frauen sein und Frauen dennoch schlecht behandeln? Und ganz am Schluss gibt es ein bisschen ein kleines Gegenbild. Ja, es gibt ein paar Männer, die wirklich lieben und sich verändern, doch sie erscheinen als unerreichbares Ideal. Karl ist unersetzlich. Seine Selbstdarstellung feiert den glanzvollen Höhepunkt imperialer Macht. Karls Bruder Ferdinand regiert die österreichischen Länder und Tirol wird König von Böhmen und Ungarn und später Kaiser. Maßlose Machtgelüste beanspruchen Geld und Gold für Feldzüge, Nahrung und jede Menge Wundärzte für verwundete Soldaten. Für eine Frau in Wien oder Innsbruck reicht diese Ressourcenverschwendung bis in den eigenen Haushalt. Wovon lebt sie, wenn ihr Mann als Soldat fortzieht und sie alleinerziehend bleibt? Wer schützt sie vor sexueller Gewalt durch einquartierte Soldaten? Welche Hilfe erhalten Frauen, wenn sie wirklich dringend Hilfe benötigen? An Versorgung, Sicherheit und Medizin für Frauen zeigt sich bis heute, welcher Wert einem Frauenleben beigemessen wird. 500 Jahre weibliche Welt, 500 Jahre Renaissance und noch immer müssen Frauen kämpfen. Welche Frau wartet jahrelang auf eine Diagnose, weil ihre Beschwerden verharmlost werden? Welche Erkrankungen bleiben zu wenig erforscht? Der Gender Pain Gap führt diese Ungleichheit bis in die Behandlung fort. Wer entscheidet, welche Forschung Geld erhält und wie viel? Wie viel Gesundheit, Einkommen und Lebenszeit verlieren Frauen, während sie auf Hilfe warten? Die Renaissance feiert die Würde des Menschen, doch die meisten Frauen erhalten daraus kaum neue, verbindliche Rechte. Wer über ihre Arbeit, ihren Besitz und ihren Körper bestimmen darf, bleibt eine Frage männlicher Macht.

Aldila, etwas Collo singt vom Überschreiten einer Grenze, von der Sehnsucht nach etwas, das außerhalb des Greifbaren liegt. 500 Jahre Renaissance. Wer bestimmt 2026 über das Leben einer Frau? Wer bin ich als Frau? Wann beginnt irgendwann immer wieder das Verschwinden der Frauen? Einfluss, Intelligenz und künstlerische Kraft waren nie das Privileg der Männer. Nur die Überlieferung ist es. Die Debatte über die geistigen Fähigkeiten von Frauen ist erschreckend langlebig. Christine de Pisan widerspricht bereits um 1400 der Behauptung, Frauen seien Männern geistig unterlegen. In der Renaissance wird die Querelle des Femmes, der Streit um die Frauen, zu einer breiten Auseinandersetzung. Können Frauen überhaupt lernen, urteilen, regieren? Prominent wird darüber gestritten, welche Bildung, welche Rechte und welche Eigenständigkeit Frauen überhaupt zugestanden werden sollte. Marine de Gournay fordert in ihrer Schrift von 1622 über die Gleichheit von Männern und Frauen genau diese Gleichheit ein. Das bleibt politisch brisant bis heute. 1526, 2026. Weshalb soll eine Frau ihr eigenes Leben einem Mann unterordnen? Weshalb verfügt sie nicht selbstverständlich über Besitz, Arbeit und ihren Körper? 2026 besitzen Frauen Rechte, für die jede Vorgängerin hart kämpfen musste. Wie eigenständig lebt eine Frau, deren Einkommen zum Leben kaum reicht? Wie frei entscheidet sie, wenn die Versorgung von Kindern und Angehörigen ihre beruflichen Möglichkeiten aufzehrt? Wer verfügt über einen Frauenkörper, wenn andere Männer ihr den Zugang zu einem Schwangerschaftsabbruch verwehren? Selbstbestimmung braucht verbindliche Rechte, eigenes Geld und die Möglichkeit, Entscheidungen tatsächlich zu treffen und umzusetzen. 2026 leben wir in einer geradezu hypertrophen Kultur der individuellen Inszenierung. Wissen ist überhaupt nicht mehr exklusiv. Doch der begrenzte Zugang zur Macht bleibt. Milliarden Menschen können publizieren. Wissen geht innerhalb von Sekunden um die Erde. Aber die Frauenrenaissance-Frage ist in 500 Jahren nicht verschwunden. Wer darf lernen, sich entfalten? Wer gilt als gelehrt? Wer bestimmt, welches Wissen wem angedeihen darf? Wer wird zitiert? Wer wird wie bezahlt? 2026 beschneiden Machthaber Frauenrechte im Namen von Religion, Tradition und Familie. Und auch in Österreich bleibt Geschlechtergerechtigkeit unerfüllt. Obwohl das so einfach ist, es geht nur um Gerechtigkeit. Gerechtigkeit, die allen Menschen zustehen. Frauen bezahlen diese himmelschreiende Ungerechtigkeit mit geringerem Einkommen, niedrigeren Pensionen, wirtschaftlicher Abhängigkeit und sehr viel Unsicherheit.

500 Jahre weibliche Welt. Ja, es stehen viele Rechte auf dem Papier. Frauen haben eigene Entwürfe ihres Lebens umgesetzt und die Welt verändert, verbessert, dafür gekämpft. 500 Jahre nach der Renaissance ist die weibliche Freiheit noch immer begrenzt. Die Renaissance der Frauen ist unvollendet. Und ohne Frauen hätte es niemals eine Renaissance gegeben. Die wahre Renaissance 2026 ist die uneingeschränkte Anerkennung der Würde jeder Frau und diese Verwirklichung im täglichen Leben. Jede Frau besitzt diese Würde längst, allein durch ihr Menschsein. Auch nach 500 Jahren steht noch immer aus, dass ihre Freiheit, ihre Selbstbestimmung und ihre Menschenrechte ebenso selbstverständlich gelten. Ich danke Ihnen, liebe Hörerinnen und Hörer, fürs Lauschen, fürs Mitdenken, fürs Mitfühlen. Ich bin Barbara Schröder und freue mich, Sie auch das nächste Mal wieder bei Frequenz Femina am Dienstagabend zu begrüßen. Bis dahin, denken Sie daran, das Patriarchat schläft nicht. Geben Sie Ihren eigenen Vorstellungen Gewicht. Ihr Leben gehört Ihnen. Gestalten Sie Ihre Renaissance. Machen Sie Ihre Würde zum Maßstab Ihrer Entscheidungen.

0: Die städtischen Schwimmhallen sind heute für Badegäste geschlossen. Wegen einer gemeinsamen Weiterbildungsveranstaltung der Beschäftigten der Sportbäder GmbH bleiben alle neuen Hallen und die Saunen in der Grünauer Welle sowie im Sportbad an der Elster den gesamten Tag zu. Die Leipziger Schriftstellerin Heike Geißler wird heute Abend mit dem Sächsischen Literaturpreis 2026 geehrt. Die öffentliche Preisverleihung beginnt um 19 Uhr in der Stadtbibliothek Leipzig am Wilhelm-Leuschner-Platz. Der Eintritt ist frei. Die Auszeichnung würdigt das gesamte bisherige literarische Schaffen der Autorin, ist mit 10.000 Euro dotiert. Das Preisgeld wird vom Sächsischen Kultusministerium bereitgestellt. Die Polizei warnt in der Region Leipzig vor gefälschten Online-Shops für Heizöl und Heizbriketts. Am Sonntag hat ein 63-Jähriger aus Paschwitz bei Doberschütz für rund 1.000 Euro Heizbriketts bestellt, teilten die Behörden am Dienstag mit. Die Ware sei aber nie geliefert worden. Die Briketts habe er im Voraus bezahlt. Seit September sind der Polizei auch aus Leipzig ähnliche Fälle bekannt. Die Kriminalpolizei hat die Ermittlungen wegen Betrugs aufgenommen, berichtet der MDR.
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3: Als ich heute hier unten vorm Haus draußen in der Ausstellung war, mir die angeschaut habe, dachte ich auch so, hui, da sind so ein paar bekannte Gesichter und die habe ich dann später irgendwann im Fernsehen wieder gesehen und ja, die haben sozusagen meine Basis verlassen. Nicht immer aus unlauteren Gründen, sie wollten was anderes und sie wollten auch was tun, was besser machen. Und sie sagten, wir gehen halt eben auch in die Politik, so ist es halt nun mal. Aber es hat halt, wie man so immer so schön sagt, so ein Geschmäckle, gell? Wenn man irgendwelche netten Freunde irgendwo dann mit sehr komischen Reden wieder erlebt. Und ich denke, den einen oder der anderen hier bei euch, ihr kennt davon, ein Lied zu singen. Also wir wissen auf alle Fälle ein Lied zu singen davon. Und darum heißt das nächste Lied die Kandidatin. Also die weibliche Form inbegriffen, großes I oder Sternchen, Kandidat in, so sagt man heutzutage. Ja, es geht nicht speziell um eine Frau oder so, nee.

Und Gummis natürlich auch. Vielen Dank. Vielen, vielen Dank, ihr Lieben. Auf Wiedersehen. Servus. Tschüss.

0: Der nächste bitte. Dieses Mal ist der Kandidat von BSW, Erik Recker, bei mir und stellt sich meinen Fragen. Hört einfach rein. Stellen Sie sich mal erstmal vor.
1: Mein Name ist Erik Recker. Ich bin Fraktionsvorsitzender im Leipziger Stadtrat, Landtagsabgeordneter für das BSW im Sächsischen Landtag und kandidiere als Oberbürgermeister für die Wahl am 21. Februar 2027 in Leipzig.
0: Ich habe herausgefunden, dass mindestens zwei oder eine Person nach Leipzig, also gebürtige Leipziger ist und der Rest ist zugezogen. Sind Sie zugezogen?
1: Vor 5 Jahren. Ich bin zurück zu meinen Wurzeln gezogen. Meine Großeltern und meine Urgroßeltern stammen von hier und ich wohne jetzt wieder im gleichen Stadtteil, wo ich auch gewohnt habe.
0: Und welche Stadtteil wäre das?
1: Leutsch.
0: Ah, ja, da ist meine Uroma gewesen. warum wollen Sie Oberbürgermeister für Leipzig sein?
1: Ich denke, dass der Oberbürgermeister großen Einfluss hat, um die Stadt zu verändern. Und als Landtagsabgeordneter bin ich ja für ganz Sachsen zuständig, auch wenn ich Leipziger Abgeordneter bin. Aber ich glaube, dass ich da nochmal sehr viel größere Einflussmöglichkeiten habe.
0: So, ich habe so ein bisschen rumgefragt hier im Radio, natürlich aber auch beobachtet, was halt Leipzig so für Sorgen hatte und so. Und recherchiert auch nach Konzepten. Und ein Thema wäre das Wohnen. Und es gibt so ein Wohnkonzept und auch Leitlinien zum Wohnen. Und eins dieser Leitlinien wären, jährlich 2000 Wohnungen zu bauen. Wie wollen Sie das schaffen, wenn die Finanzierung so schlecht ist in Leipzig und der Bedarf halt hoch ist?
1: Also die 2000 Wohnungen wären ja so gedacht für den allgemeinen Markt. Das ist zwar hilfreich, aber was wir am meisten brauchen, sind Sozialwohnungen und eben Wohnungen im Niedrigpreissegment, weil die Wohnungen im mittel- und höherpreisigen Segment, da werden jetzt in den nächsten Jahren relativ viele kommen. Also so von 8.000 ist in den nächsten Jahren die Rede. Da wird sich wahrscheinlich dann der Wohnungsmarkt etwas entspannen. Das wird auch dazu führen, dass im unteren Preissegment einige ins mittlere ziehen können. Und dann wird es auch im unteren ein bisschen Entspannung geben. Aber gerade in den Sozialwohnungen, da haben wir noch keinen Blick irgendwie, dass da Licht am Ende des Tunnels ist. Und mein Konzept ist dazu, dass wir die jetzt sehr harschen Quotierungen für Sozialwohnungsbau, also die sind teilweise auf 50%, also dass ein privater Bauträger bauen will, dann verpflichtet es, die Hälfte der Wohnungen als Sozialwohnungen zu bauen. Und das ist mit den jetzigen Kosten und weil die Sozialwohnungen eben dann die Kosten eines solchen Projektes nicht für sich tragen können, ist es nicht finanzierbar. Und das hat dazu geführt, dass jetzt seit mehreren Jahren im Prinzip Baustopp ist für solche Projekte. Und das heißt, wir kriegen einfach keine Sozialwohnungen neu. Und jetzt gibt es eine große Reformbestrebung im Stadtrat, die ich mit unterstütze und auch mit initiiert habe. Und an einigen Stellen jetzt auch versuche, da Einfluss zu nehmen, dass wir diese Quotierung runtersetzen. Und insbesondere, wenn es um kleine Grundrisse geht. Also da haben die Bauträger immer das Problem, desto kleiner es wird, desto weniger können sie mit den Grundrissen so planen, dass sie die Sozialwohnungen noch unterbekommen. Und wenn man da jetzt, da wollen wir eine Experimentierklausel möglicherweise einführen, dass die dann einfach weniger Sozialwohnungen reintun können, aber dann eben auf Flächen, die insgesamt kleiner sind, auf die Stadt verteilt, dann einfach mit dem Bauen starten können, dass wir die Wohnung bald haben. Also mein Konzept ist eben lieber weniger Sozialwohnungen, die wir in der Hand haben, als unendlich imaginierte Wohnungen, die theoretisch mal irgendwann gebaut werden könnten, wo die Quoten sehr hoch sind. Und das halte ich für das Kernproblem für den Wohnungsbau in Leipzig.
0: Und somit sollen auch dann die Mieten günstig bleiben?
1: Das wäre die einzige Chance. Also die sind ja deswegen gestiegen, weil eben der Bau so eingeschlafen ist, aufgrund auch der hohen Quotierung. Der Hauptgrund ist natürlich nicht die Sozialwohnungsquotierung, sondern die gestiegenen Baupreise. Und dass sich jetzt letzten Endes, weil die Einkommenslage der Bevölkerung sich nicht parallel zu der Steigerung der Baupreise auch nach oben entwickelt hat, also sozusagen auch die Lohnentwicklung hinterher hinkt, können sich eben weniger Leute dann die Wohnungen später leisten. Mhm. Und dadurch wird das immer unattraktiver und wird es, wenn wir das jetzt nicht ändern, auch weiter bleiben und vielleicht noch schlimmer werden, weil die Baupreise ja noch weiter steigen. Und deswegen ist das eben mein Hauptansatz, weil wir an den Baupreisen zurzeit jetzt auf kommunaler Ebene kaum was ändern können. Also wir haben da wenig Eingriffsmöglichkeiten.
0: Nein, in der Leitlinie 2 des Wohnkonzepts steht ja auch, dass halt ein gewisser Schutz oder Unterstützung für besondere Menschen wie Studenten oder ältere Leute bei der Wohnungsfindung unterstützt werden. Was ist aber mit Menschen, die aus dem System jetzt rausfallen würden, die vielleicht ein paar Euro mehr in der Tasche haben und sich gerade so die Miete und die Nebenkosten leisten können?
1: Genau, für die Leute eigentlich ist jetzt mein Ansatz, den ich geschildert habe, im Kern gedacht. Also weil die können sich dann mit den 1-2 Euro mehr viel leichter im billigen Segment und so, wenn das so ins mittlere Preissegment geht, können sich dann viel mehr aussuchen. Also die haben sozusagen einfach mehr verfügbaren Wohnraum. Und das erleichtert natürlich auch die Verhandlungen mit Vermietern, wenn man hingeht und nicht 300 Leute in der Schlange stehen hat, sondern dann ist man einer unter 5, der vielleicht in Frage kommt und hat viel leichter dann die Möglichkeit, die Wohnung auch zu bekommen, die man sich leisten kann.
0: Dann steht in dem Wohnkonzept auch, dass der Wohnungsbau auch klimaneutrale Ziele hat. Sprich aber auch bei der Renovierung mitgedacht werden. Wie wollen Sie das veranstalten?
1: Also da arbeite ich, wenn ich Oberbürgermeister werden sollte, auf Weisung des Stadtrates, aber ich bin davon nicht persönlich überzeugt. Also ich bin sehr sozial eingestellter Mensch, bin auch ausgebildeter Sozialarbeiter und ich habe die letzten Jahre und fast schon Jahrzehnte beobachtet, wie die Klimaschutzmaßnahmen eben das Geld für die sozialen Maßnahmen aufgefressen hat. Also dann hat man in einem Haus vielleicht sehr teure andere Dämmtechnik oder Heizungstechnik verbaut. Die Miete ist aber viel höher. Und dann können sich eben arme Menschen die Wohnung nicht leisten. Das heißt, die teuren Wohnungen, die irgendwie schön gedämmt sind, sind überhaupt nicht dann für die Menschen, die sie benötigen würden, verfügbar. Also das finde ich völlig absurd. Ich habe jetzt mehrfach in den letzten Monaten schon im Stadtrat gesagt, dass wir aus Leipzig und auch aus Deutschland so gut wie überhaupt keine Einwirkung auf irgendwelche Veränderungen des Klimas haben. Da sind ganz andere Staaten mit ganz anderen CO2-Produktionen, wenn man mal in dieser Logik denkt, für verantwortlich. Und Leipzig hat schon relativ viel gemacht. Und ich denke, dass man insgesamt diese Klimaschutzmaßnahmen beim Bau jetzt, wenn nicht zurückfährt, zumindest dann nicht noch verschärft. Weil das uns jedes Mal einen Euro spart, wo wir die Miete dann nicht erhöhen müssen, als private Bauträger. Ich hatte das vorhin nicht erwähnt. Es gibt natürlich auch noch den kommunalen Wohnungsbau. Das wäre dann in unserer Hand, mehr Steuergeld reinzutun. Dann könnten die auch mehr Klimaanpassungsmaßnahmen machen. Aber das ist halt auch Steuergeld, was wir irgendwo herbekommen müssen. Und zurzeit ist es so, die LWB investiert, was super ist, aber sie erhöhen die Mieten für viele der Nutzerinnen der LWB. Und das ist eigentlich nicht Aufgabe von einem kommunalen Wohnungsunternehmen. Das soll eigentlich die Mieten billig halten. Mhm. Und jetzt muss die LWB aber die Mieten halt erhöhen, weil sie die Investitionen refinanzieren müssen und weil die Stadt den Anspruch an die LWB hat, dass die LWB wie so ein Profitunternehmen eben der Stadt Geld zuarbeiten soll zum Haushalt, dass die Stadt dann andere Kulturausgaben, Wirtschaftsförderungsausgaben bezahlen kann. Das finde ich auch kein gutes Konzept. Also auch da sage ich, lieber private und LWB-Bauträger von Klimaschutzmaßnahmen entlasten und dann niedrigere Miete oder einfach auch schönere Wohnungen zu bauen.
0: Mhm. Weil ich bekannt bin für meine inklusiven Fragen, hiermit eine wichtige Frage. Was ist mit barrierefreien Wohnungen?
1: Sind immer Extrakosten, müssen wir machen. Ne? Also das ist sozusagen uns vorgeschrieben von der Behindertenkonvention und das müssen wir einfach dann berappen. Und auch dafür, ne, das wollte ich jetzt nicht so in einsetzen, aber auch dafür brauchen wir natürlich dann extra Geld, was irgendwo herkommen muss.
0: Zu den Finanzen. Ein wichtiges, großes Thema. Leipzig ist ja sehr verschuldet. Wie wollen Sie die finanzielle Schieflage lösen?
1: Also wir versuchen ja seit einigen Jahren, die Wirtschaftsentwicklung in Leipzig wieder stärker ins Positive zu drehen. Das ist jetzt durch die starken Einbrüche bei der Automobilbranche noch nicht von Erfolg gekrönt, weil das wirklich ein Einbruch ist. Also der ist ohnegleichen in der Geschichte von Leipzig. Das also Ausmaß an Gewerbesteuer, was uns da weggebrochen ist und weiter wegbrechen wird, das ist ja also eigentlich für die meisten, glaube ich, schwer vorstellbar. Und die ganzen Kürzungen im Haushalt sind eben auch maßgeblich dadurch mit befeuert. Deswegen, wir würden uns natürlich wünschen, dass die Autobranche wieder irgendwie zu alter Profitträchtigkeit käme, weil wir dann die entsprechenden Steuern bekämen. Aber bisher sehe ich das noch nicht. Also die Strategie der Autobranche finde ich bisher noch nicht überzeugend, wie die sich aufstellen. Die andere Seite sind natürlich, dass wir in verschiedenen anderen Clustern versuchen, dann Wirtschaftsförderung zu betreiben. Ob das in Biotechnologie oder also insgesamt in Life Sciences oder im Medienbereich ist, jetzt auch im Informatikbereich. Deswegen bin ich schwer begeistert über die zahlreichen Ansätze. Aber die werden eben diese eine Lücke, die ich genannt habe, nicht auffangen können. Und das noch größere Problem ist, also Sie hatten gesagt, die Haushaltslage ist schwierig. Die ist natürlich nicht primär durch die wegbrechende Gewerbesteuer schwierig, sondern weil die Bundesregierung und der Bundestag seit vielen Jahren den Kommunen Aufgaben, ich sag mal, überhelfen. Das ist zwar ihre Aufgabe und Aufgabe der Kommunen, die auch auszuführen, also alle Sozialleistungen, Wohngeld, Gesundheitsversorgung, alles. Aber der Bund gibt eben nicht das Geld dafür. Und dadurch ist uns jetzt ein Haushaltsloch einer Größe entstanden, dass wir ja jetzt den Kassenkreditrahmen auf 800 Millionen Euro erhöhen mussten, auch was ich, glaube ich, Einzelpersonen schwer vorstellen kann, was das bedeutet. Da hängen dann auch die ganzen Zinsen dran. Und das ist Hauptverantwortung der Bundesregierung, uns, sag mal, die bisher aufgehäuften Schulden, die jetzt schon an Leipzig kleben und an jedem Bürger und jeder Bürgerin hier, die auch wieder wegzunehmen. Also was wir so propagieren, ist, dass wir einen Schuldenschnitt kriegen von der Bundesregierung. Also das sind deren Schulden, nicht unsere. Hm. Die stehen bei unserem Papier, aber die haben den Auftrag gegeben, wir haben die Leistung ausgeführt und jetzt wollen wir das Geld zurück. So, das ist die eine Seite. Und weil dann immer so auch nachgehakt wird, naja, aber wie soll der arme Bund das denn machen, da hat er auch kein Geld. Da sage ich immer, erstens, man braucht kein Geld für Rüstung. Also ich halte diese ganzen Verteidigungsargumente für völlig an den Haaren herbeigezogen, um Leuten in der Verteidigungsbranche ordentlich Geld zu verschaffen und einigen Leuten auch ihre Jobs zu sichern. Und die andere Seite ist eben, das hatten Sie schon angesprochen, die Klimaanpassungsmaßnahmen, die sind auch in einem Ausmaß in den letzten Jahren und Jahrzehnten auf Bundesebene eingezogen worden, wie das die Wirtschaft total überfordert hat. Also unsere ganze Energieversorgung ist im Prinzip bald passé. Also wenn wir die Kohle abgeschaltet haben, Atomkraft ist weg und das Gas ist auch weg, zumindest zu größeren Teilen. Das heißt, wir haben keine Energieversorgung richtig mehr und müssen uns die ganze Wärmeträger und die ganzen Stromleistungen, müssen uns alles im Ausland kaufen. Das ist echt teuer, also statt die hier zu produzieren. Und dadurch sind natürlich die Preise gestiegen, aber dadurch hat dann der Bund auch weniger Geld selber zur Verfügung in riesem Ausmaße. Weil er muss es ja auch dann gegenfinanzieren im Gesamtmaßstab. Und so ist so ein Riesenhaufen von wirklich also schlechten Finanz- und Wirtschaftsentscheidungen auf Bundesebene getroffen worden. Wenn die das ändern würden, dann würde auch für die Kommunen entsprechend mehr Geld sein. Und dann also nur noch den letzten Punkt bei den Steuern. Also ich denke, dass wir die Steuern für mittlere und kleine Unternehmen eigentlich senken müssen. Und zwar relativ fix. Und als Gegenzug aber, damit wir dann nicht eine Haushaltslücke auch noch dadurch bekommen, wäre eben wichtig, dass wir die Vermögensteuer wieder einführen für sehr große Vermögen. Ist ja so, dass es Mittelständische gibt, die von der Vermögensteuer wirklich beschädigt würden, wenn man die zu niedrig ansetzt. Aber ich sage mal, bei ganz großen Vermögen, da liegt sehr viel Geld, was eigentlich meiner Auffassung nach der Gesellschaft zusteht. Und diese Aussetzung der Vermögensteuer eben ein Riesenfehler war. Und damit verbunden ist auch noch die Erbschaftssteuer, die hat sehr niedrige Bemessungsgrenzen. Das heißt, so kleine mittelständische Unternehmen könnten schon bei so einem Erbeprozess erheblich ins Schleudern geraten. Da wäre gut, dass man die Freibeträge auch nicht nach oben setzt. Und dann wiederum, das ist das gleiche Konzept bei der Vermögensteuer, an der Spitze gibt es zurzeit so viele Ausnahmetatbestände für so richtig Reiche, die dafür Anwälte bezahlen, dass sie das ganze Geld beim Erbe sparen. Da müsste man die Ausnahmetatbestände reduzieren, dass man da dann entsprechend auch gegenfinanziert, wenn man die Grenzen unten bei der Erbschaftssteuer dann anhebt für die kleinen Mittelständischen. So, und das ist so ein Gesamtpaket. Das würde dann nicht nur die jetzigen Ausgaben gegenfinanzieren, sondern es würde uns noch einen ordentlichen Geldtopf dazu bescheren, den wir investieren könnten oder eben dann für eine Verbesserung der Qualität von sozialen Ausgaben auch im inklusiven Bereich dann ausgeben könnten. So, und das ist so meine Hoffnung, dass wir zumindest in die Richtung es schaffen. weil ich jetzt schon sehe, dass die anderen Parteien bisher da noch nicht in der Mehrheit von überzeugt sind.
0: Okay. Bis 2027 sollen hier 100 Millionen Euro eingespart werden in Tourismus, soziale Arbeit und staatlicher Kultur. Aber gerade Leipzig ist doch bekannt für Kultur und Tourismus. Kann man nicht woanders einsparen?
1: Das Problem ist, dass das die freiwilligen Ausgaben sind. Also man könnte noch Sport und Wirtschaft dazu nehmen. Die sind auch freiwillig. Und wir haben so ein paar Extraleistungen uns beschlossen in den letzten Jahren, wo man auch noch kürzen dürfte. Das Problem ist, dass wir juristisch dazu verpflichtet sind, die Pflichtaufgaben zu erledigen. Also die, wo ich vorhin gesagt hatte, der Bund zahlt uns dafür viel zu wenig Geld. Die müssen wir erledigen. Und dadurch, dass wir dann dafür schon zu wenig Geld haben, dürfen wir eigentlich qua Gesetz die sogenannten freiwilligen Ausgaben gar nicht mehr bezahlen. Und es ist schon so ein bisschen also wie so ein dauerhaftes Tauziehen. Also einmal mit der Landesregierung und dann eben der Landesdirektion, die sie vertritt, sowie auch mit dem Bund, dass wir uns die vielen sozialen und kulturellen Projekte, die hier das Leben fördern und auch in vielen Bereichen am Laufen halten, dass wir uns die noch leisten dürfen. Und wenn wir jetzt diese Sparausmaße nicht unternehmen, dann würde uns die Landesdirektion den Haushalt sperren. Also nimmt sie uns das Haushaltsrecht weg. Und die Landesdirektion ist auch dazu verpflichtet, sich zu verhalten, weil die Gesetze das so vorgeben. Also die handelt sozusagen nicht nach Willkür. Und das macht das wirklich also zu einem totalen Dilemma, wo kann man jetzt eigentlich ansetzen, um das zu ändern? Und die einzige Möglichkeit ist wirklich auf Bundesebene. Also, dass die uns das Geld für die gesetzlichen Pflichtaufgaben geben. Und dann können wir endlich mit dem Geld, was wir hier selber erwirtschaften, auch alles Freiwillige weiterbezahlen und sogar noch wahrscheinlich ausbauen, wenn das also in diesem Gesamtmaß käme, wie ich das geschildert habe.
0: Interessant. Sondervermögen. Herr Merz hat ja uns hier Sondervermögen versprochen. Was würden Sie hier jetzt machen?
1: Also ich finde das Sondervermögen ein schlechtes Konzept, so vom Grundansatz, weil das schon drinnen stehen hat, es dürfen nur Extraaufgaben finanziert werden. Also da, wo wir das Geld ja brauchen, sind ja die Regelaufgaben und das, was wir jetzt schon haben. Und dann darf man sozusagen nur, das ist so ein Begriff der Zusätzlichkeit. Und man darf sozusagen immer nur Neues dann damit finanzieren, was auch nicht ganz sauber getrennt wird. Und dann gibt es auch Interpretationsspielräume und Hickhack darum. Also es ist ein sehr unausgegorenes Konzept. Und das hatte ja den Sinn, dass man sagen kann auf Bundesebene und auf Landesebene, nö, unsere Schuldenbremse, die wir vor etlichen Jahren beschlossen haben, die uns das ganze Land kaputt gemacht hat, wegen dem Zurückhalten von Investitionen, die ist immer noch toll, weil wir haben sie ja selber beschlossen, CDU, SPD und am Ende haben ja alle mitgemacht damals, Grüne, Linke. Und das ist weiter ganz toll. Und jetzt machen wir nur mal eine Ausnahme, wo wir Schulden aufnehmen. Obwohl wir wissen, dass wir seit Jahren und eigentlich in manchen Bereichen sogar Jahrzehnten, wenn wir auf die Bildung schauen, eben diese Investitionserfordernisse nicht erfüllt haben, die wir benötigt hätten. Aber will ich natürlich auch kein Geld liegen lassen. Deswegen natürlich, das Sondervermögen muss dann aufgewendet werden, möglichst für Investitionen, die uns am Ende dann mehr Geld aus dem machen, was wir bekommen haben. Dass wir es dann wirklich auch für die ganze Gesellschaft nutzen können. So, sag mal, Grundansatz. Also das ist so unterschiedlich in den jeweiligen Bereichen, auch für was es angewandt werden darf, dass man da jetzt, glaube ich, dann nicht, also so ein Beispiel würde jetzt nichts bringen. Das zeigt eigentlich nichts dann. So, genau, aber so grundsätzlich.
0: Was wäre Ihr Plan, Leipzig in Schwung zu bekommen?
1: Also auf jeden Fall, wenn ich so die letzten Wochen anschaue, den Verkehr neu zu strukturieren. Deswegen bei Schwung muss ich da zuerst dran denken. Ich war wirklich entsetzt. Das, klar, es sind Ferien und die Leute sind teilweise im Urlaub, aber es arbeiten halt auch super viele. Und manche können sich einfach keinen Urlaub leisten, gerade weil sie arbeiten müssen. Und dann ist der ganze Hauptbahnhof gesperrt. Dann haben wir direkt davor diese Totalhavarie der Straßenbahn. Und die Leute auch so bisschen so ihr Vertrauen in die Straßenbahn etwas eingebüßt haben. Dann kriegt man so Horrorgeschichten von dieser Parkhaus-Gefängnissituation, wo die Leute dann ihr Auto stehen lassen müssen und zu Fuß nach Hause fliehen, weil es zu heiß auch ist mit Kindern. Aber ich denke mir, das kann es nicht sein. Also diese Verkehrssituation erstmal zu ändern, also das Baustellenplanungskonzept überarbeitet wird. Und ich habe natürlich viele Thesen, woran das dann genau liegt, auch in unterschiedlichen Stadtteilen. Deswegen will ich nur grundsätzlich sagen, also meinem Eindruck nach wurde da in den letzten Jahren zu viel auf nachhaltige Bewegungsweise, sogenannte nachhaltige Bewegungsweise mit dem Fahrrad geschaut. Und man hat die Auto- und auch die Fußgängerstrecken und damit dann mit der Autostrecke ja auch die Bahnstrecken ein bisschen zu sehr an den Rand rutschen lassen. Und da würde ich dann sagen, eigentlich brauchen wir eine Stadt, die in kurzer Zeit so groß gewachsen ist, eine Erweiterung des Straßenbahnnetzes. Also Flexer reicht halt nicht. Das ist gut, gerade für Ältere und Menschen mit Geheinschränkung. Aber eigentlich wäre eine Straßenbahn mit einem ordentlichen Zustieg für die meisten Menschen einfach besser. Also hoffe ich jedenfalls. Ne? Es gibt auch bei Straßenbahnen Schwierigkeiten, also ich glaube ich sofort, ne? Und ich kenne ja auch einige. Aber so grundsätzlich, damit kann man viel, viel mehr Menschen in viel kürzerer Zeit auf viel kleinerem Raum bewegen. Und das müsste Leipzig jetzt in den nächsten Jahren leisten. Ich habe deswegen auch gesagt und werde das auch im Wahlkampf dann auch versuchen zu bewerben, dass das Erste, was ich bei einer etwaigen Amtszeit machen würde, eben so ein neues strategisches Verkehrskonzept aufsetzen. Gleich im ersten Jahr dem Stadtrat vorlegen. Ne, weil der muss ja am Ende entscheiden. Ich kann ja da nichts allein entscheiden, aber der sich dann wirklich auseinandersetzt und dabei auch ohne Scheuklappen, finde ich, und wenn es geht, auch bitte ohne Ideologie, einfach die Hindernisse der letzten Jahre sich anschaut und dann guckt, ob man gemeinsam zur Lösung kommt. So. Also das ist der eine Bereich Verkehr. Ne? Und das andere, was ich wirklich also im Thema Schwung dann für am wichtigsten halte, hatte ich jetzt so beschrieben in dieser Wirtschaftsförderung, weil dieser andere Aspekt, der da dranhängt, und aus dem Bereich komme ich ja eigentlich als Sozialarbeiter, ist eben, dass mit der besseren Wirtschaftsentwicklung eben bessere Arbeitsverhältnisse kommen. Also mehr Jobs, die Leute können sich mehr Jobs aussuchen, mehr auch Jobs, die zu ihnen passen, wo sie dann mehr Geld bekommen, dann können sie wiederum mehr ausgeben in der Stadt, das kurbelt wieder den ganzen Handel an. Und so kriegen wir mehr Steuern und können wieder mehr investieren. Also so, wie das ganze System ja angelegt ist. Und deswegen finde ich das so ganz entscheidend, Verkehr und Wirtschaft so in Schwung zu bringen, dass die Leute einfach mehr in der Hand haben, wo sie dann ihr Leben genießen können.
0: Na, zu Verkehr komme ich ja dann auch nochmal. aber das nächste Thema ist erstmal Soziales. Ich habe auch was gefunden, ein Schulkonzept. Und soziale Arbeit soll ja gekürzt werden. Aber in dem Schulkonzept steht ja auch sehr viel soziale Arbeit. Wie wollen Sie das Konzept erfüllen?
1: Also das läge ja im Schuldezernat. Ich würde dann sehr darauf achten, dass eben die Gelder vorhanden sind. Und Schulsozialarbeit ist eben so ein Beispiel, was wir vorhin auch besprochen hatten, ist eben eine freiwillige Leistung. Jedenfalls wie wir es machen, ne, in dem Ausmaß. Und das ist ein Fehler der Landesregierung. Also die sind für Bildung zuständig. Die haben uns per Gesetz das Geld für den Schulbau, für die Sanierung von Schulen, für die Lehrer zur Verfügung zu stellen. Also klar, ne, das Land bezahlt die Lehrer, aber das, was jetzt über die Kommune ausgereicht wird an Bauaufträgen und eben auch an der Bezahlung von Schulsozialarbeitern, wo auch immer die dann angestellt sind. Und meiner Auffassung nach, bei der ganzen Entwicklung der Gesellschaft der letzten Jahre, und ich kann eben als Master Soziale Arbeit das auch dann aus der Fachebene sagen, ist eben Schulsozialarbeit erforderlich. Ich kann verstehen, dass es so Antipathien gibt von manchen Menschen, wenn die sehen, dass in unserer Sozialarbeiterschaft so ein sehr linker Geist herrscht und die haben dann immer Angst, dass die Kinder dann so in der Schulsozialarbeit ideologisiert werden. Ich kann das total nachvollziehen, es gibt solche Fälle, ich kenne die auch persönlich, sage ich immer, ach Leute, dann engagiert euch politisch, aber bitte nicht im Beruf, das ist auch nicht in Ordnung. Aber es sind Einzelfälle, ne? Das ist kein Massenphänomen, nur man muss damit irgendwie umgehen. Wenn man für Schulsozialarbeit wirbt, habe ich jetzt auch schon öfters in Gesprächen gehabt, so, oh, die machen ja, so, ah ja, okay, müssen wir mit umgehen. Aber Schulsozialarbeit ist zwingend erforderlich. Und deswegen hatten wir ja auch bei der Frage, wo das gerade so in den sozialen Brennpunkten mit dieser Doppelbelegung verringert werden soll, gleich gesagt, nee, also da am wenigsten, ne? Das ist am allererforderlichsten. Und da sehen wir aber die Pflicht beim Land. Also das ist einfach eine Gesetzeslücke, die nicht geschlossen wurde die letzten Jahre. Die wissen alle und die Experten sagen das auch, also die wissenschaftlichen Berater, dass die Schulsozialarbeit erforderlich ist. Aber der Freistaat sagt, nee, die Lehrer sind sozusagen unser Teil, den wir in der Bildung beisteuern und ein bisschen Kita. Und mehr wollen wir nicht machen, weil wir wollen unser Geld eben auch bei uns halten, beziehungsweise das Kernproblem da war die letzten Jahre, dass sie keine Schulden aufnehmen wollten. Also gar keine. Also der freie Staat Sachsen sozusagen, der schuldenärmste Staat im Staate hier. Und jetzt gibt es so eine kleine Schuldenaufnahmeperspektive. Aber das hätten wir eben, als wir hatten ja dann die Sondierung verhandelt für eine gemeinsame Staatsregierung. Und dann auch bei der ersten Haushaltsverhandlung war das ein zentrales Thema, dass der Freistaat mehr Geld für Bildung ausgeben soll, und zwar erheblich. Und die haben sich derartig quergestellt, dass wir unter anderem auch deswegen gesagt haben, dann können wir mit euch nicht in die Regierung gehen und wir können dann auch den Haushalt nicht tragen. Na, nicht das Einzige, aber wir haben bisher da wenig Fortschritt erzielt, muss man sagen. Also die anderen Parteien verfolgen das auch nicht genug. Also es hat sich bisher noch keine politische Mehrheit dafür gefunden, die Schulsozialarbeit über einen Freistaat angemessen abzusichern. Das mich echt da so ein bisschen enttäuscht, muss ich sagen.
0: Das Konzept ist ja ein wenig inklusiv aufgestellt, aber jetzt droht ja die Streichung der Eingliederungshilfe. Wie soll das dann bewältigt werden?
1: Also man darf sie nicht streichen. Man kann das nicht anders bewältigen. Wie soll man das machen? Also es war ja mit der Schülerbeförderungssatzung auch ein Riesenthema. Wir haben da sofort 1000 Änderungsanträge uns überlegt, also wie man das noch verbessern kann. Dann ist das deswegen, dann waren andere Parteien auch so dachten, ähnlich, dann runtergenommen worden. Jetzt kommt das dann nächstes Jahr wieder. Und es geht einfach nicht. Also da gibt es auch gesetzliche Regelungen, die uns verpflichten. Und also deswegen poche ich immer so auf die Gegenfinanzierung durch Land und Bund, weil es gibt Gesetze, die stehen eben über Deutschland, also wie die europäischen Gesetze. Und solange das so ist, muss man die eben auch erfüllen. So, und wenn nicht, dann sag mal, kann man nicht sagen, okay, die Kommune muss das umsetzen. Also bewegen die sich quasi an den Rand der Strafbarkeit, weil sie dann irgendwelche Leistungen, die zwingend erforderlich sind, nicht leisten und dann Menschen zu Schaden kommen dadurch oder eben in ihrer Entwicklung stark gehemmt werden, dann also ist es wirklich das, was mich da bei der Geschichte dann mit am meisten ärgert, dass die Kommune dann so als Buhmann hingestellt wird, der jetzt so den Leuten das nicht gönnt. Das finde ich wirklich schlimm. Deswegen, also das ist nicht leistbar, wenn das entsprechend eingeschränkt würde.
0: Ja, dann zu Kultur. Wie soll die Kultur in Leipzig am Leben erhalten werden, wenn die großen Häuser Probleme haben?
1: Ja, die großen Häuser haben ja deswegen Probleme, weil solche Institutionen, die zur Sicherung des kulturellen Erbes, so, also der Nation, wie das so klassisch heißt, eigentlich auch von der Öffentlichkeit und nicht nur von Leipzig finanziert werden müssten. Also weil es ja nicht nur um Leipziger Traditionen geht. Das Gewandhaus und die Oper, die haben ja eine, wie man so sagt, eine stark überregionale Bedeutung. So für ganz Deutschland und manchmal sogar für Europa. Und das ist dann in Sachsen so ganz besonders gelöst worden. Die haben in den 90ern das Kulturraumgesetz gemacht und haben gesagt, es gibt so Pauschalbeträge, die man als Land in einen Fonds sozusagen reintut und von dem zahlt man dann ganz viel Kultur im Land. Und das war wunderbar. Dadurch, dass das jetzt so immer so feste Zahlen waren und keine prozentualen, fing das dann ganz schnell an, schwierig zu werden, weil sich natürlich die Kosten unterschiedlich entwickelt haben. Da musste man das Gesetz immer so quasi korrigieren durch irgendwelche Aktionen. Und jetzt gibt es gerade, da bin ich auch mit dabei, über den Arbeitskreis, der bei mir im Landtag im Bereich Kultur, wo ich dann mit Infrastruktur, Verkehr und Arbeitspolitik mit drin bin und eben der Kollege von Kultur, der Dr. Ingolf Huhn. Und ich war vorher auch der Mitarbeiter im Landtag vor meinem Nachrücken im Landtag für Kultur zuständig. Deswegen kenne ich mich da gut aus. Wir überarbeiten jetzt das Kulturraumgesetz und wollen eben prozentuale Größen reinschreiben, sodass die Kulturinstitutionen in Sachsen auch die ausreichende Finanzierung erhalten. Und jetzt gibt es eben diese kleine Besonderheit, die dann doch ziemlich groß ist für sachsenweit. Der Freistaat bezahlt die Dresdner Großinstitution. Also sie sind halt im Besitz des Freistaates. Und würde man auch denken, na klar, Semperoper und so, oder es ist irgendwie Sachsen. Jetzt ist es Gewandhausorchester und die Oper eben im Besitz der Stadt Leipzig. Was einfach daran liegt, dass Leipzig so eine klassische Bürgerstadt war, die wirklich mit viel Reichtum sich dann solche Dinge aufgebaut hat. Also was ich absolut großartig finde, sonst hätte es viele Dinge einfach nicht gegeben bis heute, gerade im Kulturbereich. Und damit ist so eine gewisse Eigenständigkeit verbunden gewesen. Man sagen konnte, das sind unsere Kulturinstitutionen, wir bestimmen, was da passiert und wir können sie groß machen, aber wir können sie eben auch, sag mal, ich will das jetzt keinem unterstellen, aber wir können sie auch theoretisch zu Schanden reiten. Und jetzt haben die große Probleme, weil die Gesamthaushaltslage der Kommunen so schlecht ist. Und aus der Kommune heraus lassen die sich überhaupt nicht mehr richtig retten. Also sozusagen perspektivisch haben wir keine Chance, unsere eigenen großen Kulturinstitutionen wirklich nachhaltig zu sichern, wenn das jetzt so weiterläuft wie bisher.
0: Es gibt ja neue Intendanten jetzt.
1: Ja, bloß der ist auch sehr teuer. Also die Frage des Sicherns ist ja, wo kommt das Geld dafür her? Und wenn der so genial ist, ein Konzept fürs Programm zu machen, wo dann plötzlich die Leute in Scharen kommen und auch viel Geld dafür dann bezahlen wollen, auch viel mehr als bisher. Also dann küsse ich ihm die Füße, so, wenn er das hinkriegt. Aber das hat noch keiner so geschafft. Das wäre jetzt wirklich überraschend. Aber meine Haltung ist deswegen, weil diese großen überregionalen Kulturinstitutionen in Freistaatsverantwortung sind, sollten auch die Leipziger Institutionen so getragen werden durch die Landesregierung. Ich hatte das auch schon im Stadtrat vorgestellt. Und da ist mir dann, ich muss sagen, ein bisschen schnippisch geantwortet worden, dass wir die Verantwortung bzw. die Hoheit über diese Institution nicht abgeben wollen an den Freistaat. Und ich dachte, naja gut, aber wenn wir das Geld nicht haben, um sie zu erhalten, damit die Menschen sie genießen und nutzen können, also ist mir ehrlich gesagt egal, wer dann am Ende die Trägerschaft hat. Hauptsache, also das Haus ist da und läuft und die Menschen können reingehen. Deswegen, das ist so ein bisschen ein Aushandlungsprozess jetzt, wie dieses neue Kulturraumgesetz in der neuen Form dann auch die Leipziger Institutionen, die eben am stärksten in Mitleidenschaft geraten sind durch diese Entwicklung, besser unterstützen kann. Vielleicht wird es auch darüber gelöst, dass es einfach einen größeren Anteil für die Institutionen in Leipzig gibt. Aber da gibt es dann eine Nebenschwierigkeit. Dadurch, dass die Institutionen in Dresden von der Staatsregierung getragen werden und Leipzig eben wirklich sehr hohe Kosten hat, gab es natürlich im Kulturraumgesetz auch einen Ausgleich zugunsten von Leipzig. Also Leipzig hat sozusagen anteilig immer mehr Geld erhalten aus dem Kulturraumgesetz, wo dann auch die ländlichen Bereiche gesagt haben, naja, also muss man sagen, die Städte haben schon ganz schön viele Vergünstigungen. Und wenn man jetzt mal so die Berechnung macht, ist dann ein Mensch in Leipzig mehr wert als auf dem Land? Oder natürlich alle sagen, nein, überhaupt nicht. Also das ist schlimm, dass das so einen Eindruck erweckt. Aber das ist eben diesem Umstand geschuldet, dass die Leipziger Institutionen eben nicht vom Freistaat so direkt getragen werden. Und vielleicht erhöht man diesen Anteil zugunsten von Leipzig auch noch nur, ne, statt das jetzt direkt in Verantwortung des Freistaates zu nehmen. Nur dann hat man wieder das Problem, dass Menschen auf dem Land, wo dann der Arzt wegzieht, irgendwie keine Kaufhalle mehr da ist, dass die dann denken, ah, jetzt kriegen die noch mehr. Also das ist so ein Gerechtigkeitsproblem und eine Gerechtigkeitsfrage, die man lösen muss da. Also wer hat Anrecht, in welchem Ausmaß oder anteilig an den Ressourcen, die da sind. So, und das wird man bei dieser Großkulturinstitutionsfrage wirklich klären müssen. Also ich sehe da noch keine Lösung bisher, die von allen akzeptiert werden kann. Aber die sind eben auch noch im Entwicklungsprozess. Also sie untersuchen das ganz stark, überlegen, was könnte eine geeignete Lösung sein. Bin da gespannt. Also wenn die mich dann überraschen mit einem positiven Vorschlag, bin ich natürlich erleichtert, aber den sehe ich auch noch nicht.
0: Ja, es gibt ja so ein Konzept für kulturelle Teilhabe und andere Punkte. Leider war finde ich, das Konzept nicht aussagekräftig genug und es behindert ja auch soziale Einrichtungen. Was ist mit Frauenhäusern? Sie werden ja durch die Stadt mitfinanziert, ist aber halt auch abhängig von die Stadt und von Förderungen.
1: Die sind erforderlich und sie müssten ausgebaut werden. Ich hatte ja sogar im Stadtrat mich dafür ausgesprochen, zusätzlich zu diesen Angeboten für Frauen eben auch noch medizinische Angebote für Prostituierte mit auszubauen. Das ist abgelehnt worden. Also der Stadtrat ist jetzt selber nicht mehrheitlich bisher dafür gewesen, solche Angebote insgesamt auszubauen. Auch wenn einzelne Fraktionen das sich so auf die Fahne schreiben. Und da wäre eben auch der Freistaat in der Pflicht, also dass sie diese Notunterbringung da jetzt geschlossen haben. Das ist wirklich schlimm. Also das ist einfach ein nicht so teures Projekt. Das war total gut angenommen und wurde auch von allen positiv.
0: Die Soforthilfe, no. Oder?
1: Ich weiß gerade nicht genau den Namen. Ist mir gerade entfallen, wie das genau hieß. Also wo die Frauen sofort hingehen können. Hm. Also es gibt da so einen bestimmten Namen, so heißt das. Fällt mir gerade nicht ein. Und wir hatten da auch schon in den letzten Jahren, auch bei den Haushaltsverhandlungen immer gesagt, also das muss gesichert werden. Und wurde dann ja auch sagen wir, bisher irgendwie finanziert. Und jetzt mit dieser großen, oh, wir müssen ganz viel einsparen, Mentalität, kam auch das unter die Räder. Und ich finde, bei solchen, also kleinen Projekten, die so viel Auswirkungen haben, spart man total an der falschen Stelle. Ne? Also das ist eben eine Folge von dem, was ich vorhin sagte, dass die jetzt überall rumlaufen und gucken, wo können sie Sachen, die nicht zwingend gesetzlich erforderlich sind, kürzen, um am Ende so eine unvorstellbar große Menge an Kürzungen zusammen zu haben. Also es ist eigentlich eine furchtbare Situation.
0: Nee, nicht nur Frauen erleben ja Gewalt, auch queere Menschen. Wie sollen Vereine wie Rosalinde weiter bestehen, wenn keine oder wenige Förderungen kommen? Leipzig lebt ja von der Vielfalt.
1: Also Vereine wie Rosalinde sind ja sehr gut vernetzt in das linke Spektrum, da mache ich mir keine Sorgen.
0: Okay. Ich weiß nicht, wer wo vernetzt ist, aber es war jetzt nur so ein Beispiel, wenn wir bei Behinderungsthemen sind, das ist nochmal was ein ganz anderer Schuh. Dann gehen wir mal auf Verkehr. Wie schon vorhin angesprochen, es gibt ja so ein genanntes Verkehrskonzept, weil ich auch nicht schlau geworden bin. Wie sicher wollen Sie Leipzig im Verkehr machen? Also so, dass die Verkehrsteilnehmer sich nicht ständig anschauzen.
1: Also meine Problembewertung ist, dass die Verkehrsarten, wo so viele Menschen dazugekommen sind nach Leipzig, immer stärker vermischt wurden. Also man hat so versucht, den begrenzten Raum so doppelt zu nutzen oder dreifach zu nutzen. Ich halte das grundsätzlich für einen schlechten Ansatz. Also meine Auffassung, ja, ich bin also Sohn von einem Polizisten, war Feuerwehrmann, Katastrophenschutzhelfer, Kraftfahrer im Katastrophenschutz bei der Wasserrettung, Rettungsschwimmer und Sanitäter, so Jugend- und Erwachsenentum. Und da habe ich mich halt auch schon sehr früh mit Verkehrsfragen beschäftigt, insbesondere mit Unfällen und wie Unfälle zustande kommen. Und es ist sicher einerseits eine Mentalitätsfrage. Also wenn die Arbeitsbedingungen schlecht sind, die Wohnbedingungen schlecht sind und das Klima im Land schlecht ist, dann werden Leute aufgewühlter und neigen zu Ungenauigkeit oder auch zu also Aggression im Straßenverkehr, was natürlich im schlimmsten Fall tödlich endet. Aber die andere Seite ist eben die Leitplanken, um im Verkehrssprech zu bleiben. Also man muss eben klare Trennung zwischen den Verkehrsarten herstellen. Das ist sozusagen mein Grundansatz. Das heißt, wo es Fahrradspuren gibt, irgendwie ganz deutliche Markierungen bis bauliche Begrenzungen trennen von Autofahrern, wenn es geht. Und ich habe so den Eindruck, dass Fußgänger bisher trotz so eines Fußgängerkonzeptes ganz stark vergessen werden in der Verkehrsplanung. Also es wird immer nur so, ja, die gehen da auch lang und dann gibt es so und so viele Menschen, die da im Durchschnitt lang gehen. Aber die Erlebensweise, also sicher auch dann gerade Menschen mit Rollstuhl, mit Rolli, ältere Menschen und eben dann ganz junge Menschen, dass so wenig aus der Sicht der eigenen Körperführung beim Bewegen gedacht wird. Also da gibt es wirklich absurde Sachen. Also irgendwie Bordsteine, die regelmäßig, also abgesenkte Bordsteine, die regelmäßig zugeparkt sind und keiner kümmert sich. Oder die Baumwurzeln, die so den Asphalt nach oben ziehen. Und jahrelang wird sich also beschwert und es passiert nichts. Und sicher sind die Kapazitäten jetzt in Leipzig auch nicht grenzenlos. Aber was ich vorhin beschrieb, in so einem strategischen Verkehrskonzept müsste eben bei den Prämissen angesetzt werden, zu sagen, Verkehrsarten trennen. Oberstes Gebot sind Sicherheit und Geschwindigkeit als zwei Seiten der gleichen Medaille. Also weil auf der anderen Seite ist es natürlich das Bedürfnis aller Menschen, schnell durch die Stadt zu kommen. Es sei denn, sie gehen spazieren oder na so, das ist klar. Aber ich bin eben nicht der Auffassung, man darf Geschwindigkeit zugunsten von Sicherheit so ganz abstrakt opfern, sondern man muss gucken, erst kommt die maximale Geschwindigkeit und das muss dann so sicher sein wie möglich. Deswegen gibt es natürlich auch Geschwindigkeitsbegrenzungen, aber ich bin so gegen pauschale 30er-Zonen und solche Ideen. Das ist alles von, finde ich, so ein bisschen ideologisch verbrämt, weil man da immer so findet, ja, wenn es langsamer geht, dann ist es auch sicherer und das stimmt überhaupt nicht. Also wenn Leute sich ihrem Gefühl nach, und da kommt es eben wirklich viel auf die individuelle Bewertung und das Empfinden an, zu langsam bewegen, weil sie zum Beispiel von Begrenzungen oder von anderen Menschen unnötig behindert werden, dann werden die auch aggressiv. Also man kann sozusagen auch durch eine zu große Verlangsamung Aggression fördern und das wird meinem Eindruck nach viel zu wenig mitbedacht. Und ich wünsche mir deswegen, dass man, wenn man so eine Verkehrskonzeption neu aufstellt, dass man dann dadurch auch eine ganz andere Mentalität schafft herzustellen. Also ich sag mal, es gibt auch ältere Menschen, die sagen, also in anderen Zeiten war es auch schon mal ganz anders. Das ist dann nicht in jeder Stadt gleich, aber es gibt Städte auch heute auf der Welt, die kriegen das gut hin. Also mit sehr, sehr vielen Menschen, relativ wenig Unfällen, wenig Gefährdungen. Und da ist oft die große Trennung der Verkehrsarten ein Thema. Klar, die entlasten dann auch viel durch Sachen wie U-Bahn. Ne? Ist ein bisschen schade, dass wir keine U-Bahn haben. Also das ist wirklich, das wäre so eine Erweiterung für Leipzig, wenn man so viel Verkehrsraum freischaffen würde. Aber eine U-Bahn ist heutzutage unbezahlbar. Da hatten ja Leute die Idee mit einer Seilbahn. Also finde ich irgendwie cool. Aber ich weiß nicht, ob das wirklich umsetzbar ist. Das, also habe ich noch keine Prüfung zu gesehen, wie das jetzt wirklich stabil und dass es auch Leute im Landschaftsbild nicht zu sehr ärgert, hinbekommbar ist. Aber ich bin offen für solche innovativen Ideen. Bis zum autonomen Fahren, ne, also habe ich überhaupt nichts gegen, wenn das wirklich sicher ist und man dadurch irgendwie dann noch mehr Bewegungsangebote schaffen kann, ist toll. Nur man müsste erstmal wirklich als Stadt sich finden für so eine neue Strategieentwicklung und das sehe ich bisher nicht. Also alle, die ich höre, klar, die sind dann auch, weil sie sich ärgern, dann besonders laut oder besonders aktiv in dem Bereich, sagen, also es ist mit dem Verkehr immer schlimmer geworden und keiner weiß einen Ausweg und dann sagen viele, ja, das Baudezernat ist schuld oder der Dienberg. Also das ist eine verkürzte Sichtweise. Ich meine, dass dafür die ganze Politik mindestens mitverantwortlich ist, weil sie eben nicht sich gemeinsam da an den Tisch setzt und das ändert, aber auch die Bürgerinnen und Bürger, weil die letzten Endes auch, glaube ich, noch mehr Einflussmöglichkeiten hätten. Also auch ihr Erleben konstruktiv zu schildern und zusammenzubringen. Also zu sagen, wie so eine Art Verkehrsbeobachtung, also jetzt nicht so bösartig gemeint, sondern einfach so sein Verkehrserleben zu beschreiben und das mit dem Verkehrserleben anderer zusammenzubringen und so auch viel mehr Datenlage zu einzelnen Stadtteilen und einzelnen Ecken sogar zu schaffen, die man dann als Stadt nutzen könnte. Das ist natürlich Freizeitengagement, was Leute da aufbringen müssten. Ich weiß nicht, ob man Leute so als Politiker dann auch noch bitten sollte, sowas zu machen, aber vielleicht entsteht so eine Bewegung, wenn man das Thema mehr in die Öffentlichkeit bringt.
0: Na, ein wichtiger Punkt gehört ja auch zum Teilhabeplan der Stadt. Wie wollen Sie die Öffis barrierefreier machen?
1: Also ich glaube, dass die Verpflichtung für neue Trams, Flexabusse und überhaupt die LVB-Busse da schon relativ gut sind. Haben Sie da Beispiele, wo da noch was fehlt, jetzt bei diesen gesetzlichen Regeln?
0: Haltestellen.
1: Ach so, okay, ich hatte jetzt nur an die Verkehrsmittel. Nee, das ist klar.
0: Haltestellen.
1: Ja, klar, also die müssen natürlich auch dann mit viel Aufwand baulich neu gestaltet werden. Ne? Also das machen wir ja jetzt. Aber letzten Endes muss natürlich der Anspruch sein, dass A, wo Menschen nur eine Treppe nehmen können, natürlich ein Fahrstuhl hin muss. Und B, dass Menschen jede Form von Höhenunterschied bewältigen können müssen, auch mit einem Rollstuhl oder mit einer Gehhilfe und dann auch entsprechend zusteigen können. So, also ich bin da kein Bauexperte, dass ich jetzt sagen könnte, das ist das Kernproblem, was jetzt erstmal gelöst werden muss. Ich habe immer so den Eindruck, auch da ist es dann eher ein Mittelproblem und ein Kapazitätsproblem, dass man dann alle möglichen Haltestellen umbauten, dann zugunsten von Sachen wie zum Beispiel so eine Bahnhavarie zu reparieren, muss man halt zurückschieben, so, weil man auch nicht unbegrenzt Kräfte hat. Da weiß ich nicht genau, ob die LVB da unnötigerweise manche Bauvorhaben zu lange schiebt. Aber ich glaube, den Anspruch, dass alle Haltestellen barrierefrei sein sollen, der ist ja, glaube ich, geeint bei allen Parteien und bei allen Institutionen der Stadt Leipzig. Oder haben Sie da andere Eindrücke?
0: Es ist halt schwierig zu sagen. Also wir behinderten Menschen beschweren sich schon, weil es fängt ja schon an, der Umgang. Wenn der Busfahrer genervt ist, die Rampe umzuklappen, dann ist auch noch so, dass die ganzen Stationen nicht alle eingesagt werden. Gleichzeitig fallen auch diese Monitore aus, wo da gehörlose Menschen dann auch nicht ablesen können, wenn sie nicht hier aus Leipzig kommen.
1: Ja, das verstehe ich. Also das darf natürlich nicht sein. Ne? Also der Monitor muss funktionieren und das muss angesagt werden, eben für Blinde und Gehörlose. Und bei dem Busfahrer, klar, das, also, das ist unprofessionell. Aber ich kann die natürlich nachvollziehen, wenn die unter sehr engem Zeitplan sind, dann für Kollegen eingesprungen sind vielleicht und auch andere Ärgernisse erlebt hatten, dass die dann gar nichts gegen die Person haben, sondern vor allem den extra Zeitaufwand dann sie ärgert. Und das ist halt ein Problem grundsätzlich in der Verkehrsplanung, weil letzten Endes wird so eine Leistung der Rampenausklappung, die ist ja nicht fest eingeplant im Zeitplan, weil man ja nicht weiß, wann wird es gebraucht. Das heißt, es ist so eine Art, könnte passieren oder könnte nicht passieren. Und in so einer Situation, wenn so ein Busfahrer dann das erlebt, hat er, glaube ich, automatisch so eine Empfindung, wo ich stehe eh schon unter Zeitdruck, warum trifft es gerade mich? Das ist auch, also sagen wir mal.
0: Aber warum kann man nicht halt Busse so bauen? Weil es gibt in Spanien, wie junge Leute sind ja gut vernetzt, untereinander durch Social Media. Ich habe durch eine behinderten Schauspielerin gesehen, sie war in Spanien und die haben in Spanien Busse, die automatisch das machen.
1: Bin ich sofort Freund von. Also wenn wir die bekommen können, und ja, dann machen wir das. Also das ist super. Das wird sicher finanzielle und technische Normengründe haben, warum das noch nicht gänge. Aber sobald mir da einer anbietet, dass wir das machen können, schleiche ich ein. Ne? Ich wollte nur zu dem Busfahrer sagen, weil mir das schon wichtig ist. Die machen das ja nicht aus persönlicher Feindseligkeit, auch wenn es manchmal dann so rüberkommt. Und das finde ich eben ganz wichtig, dann darauf hinzuweisen, wenn wir die Arbeitsbedingungen von den Busfahrern verbessern und denen mehr Ruhe schaffen, auch Erholungsruhe zwischen den Fahrten und die Schulungen besser sind, die Leute auch besser ausgebildet werden können, dann sind die auch ruhiger dann. Also dann findet so ein Ausdruck von Ärger und auch so ein Empfinden von Ärger, wenn man eine Rampe ausfahren muss, dann weniger statt. Also dann ist es eher im Gegenteil so, wenn die eine Einsicht darin haben, wie wichtig das auch für den Menschen ist, der da mitfahren möchte, was bei vielen ja vorhanden ist, aber manchmal geht das so ein bisschen verloren, ist mein Eindruck, dann entsteht auch im Gegenteil Freude daran, die Rampe ordentlich auszufahren und höflich zu sein und zu sagen, oh, schön, dass ich Ihnen das so ermöglichen kann und so, also freut mich, dass Sie so hier mitfahren können, weil das ja auch einfach nicht selbstverständlich ist. Wobei schön wäre, es wäre selbstverständlich, aber ich sag mal, so weit sind wir vielleicht noch nicht.
0: Gesellschaftlich nicht.
1: So, und
2: aber da will man hin, ne? Und sozusagen auf dem Weg dahin ist mir wichtig, dass man die Reibereien zwischen den Leuten versucht

0: aber im Angesicht, wenn jetzt der Verkehr für die ganze Stadt so verstopft ist, hat das natürlich Auswirkungen auf jeden und auch jeden, der da einen Bus durchsteuern muss. Also das stelle ich mir auch furchtbar vor. Jeden Tag eine neue Route und dann ist man vielleicht nicht eingearbeitet oder kennt die Route gar nicht und muss dann auf alles Mögliche achten, hat immer Angst, dass man einen schweren Verkehrsunfall macht oder sogar jemand überfährt. Also das ist das Allerschlimmste. Und wenn man da auch mehr Routine reinbekommt, dann denke ich, ist das schon mal auch ein großer Fortschritt.
1: Ja, jetzt mal noch zur letzten Frage. Hitzeschutzplan. Die Hitzewelle, die nächste kommt ja jetzt gerade bald. Würden Sie nochmal den Plan ausbessern wegen der großen Hitze, weil die Öffis sind ja dann mal ausgefallen zum ersten Mal?
0: Ja, also das ist natürlich auch ein größeres Thema. Wir haben in Deutschland so das Problem, dass wir so etwas vom Gefühl her das noch nicht so kennen mit dieser Hitze, wie andere Länder das ja gut kennen. Und deswegen wäre das Thema Klimaanlagen schon auch nochmal ernsthaft zu wenden, weil dann Leute auch einfach sich eher in ihren eigenen Räumen aufhalten können bei so einer großen Hitze, was natürlich der beste Schutz ist in den meisten Fällen, weil sie da alles haben, Medikamente, Getränke meistens jedenfalls. Und jetzt in den öffentlichen Verkehrsmitteln muss natürlich dann auch entsprechende Klimatisierung ermöglicht werden. Ich nehme an, dass das gerade auch mit den neuen Trams durchaus leicht wird. Und die Busse haben das ja auch zunehmend. Aber ich glaube, es braucht erstmal so einen Mentalitätswandel, dass man merkt, ah ja, okay, es wird heißer. Und wir müssen mehr Vorkehrungen treffen. Da geht es ja auch dann viel um wechselseitige Achtsamkeit, ne? Also dass man auch bemerkt, wenn Leute eine Kreislaufschwierigkeit bekommen. Weil letzten Endes, es ist zwar nervig, dauernd zu schwitzen und es ist sehr heiß, aber das Gefährliche sind natürlich dann Kreislaufzusammenbrüche. Mhm. Und da muss man, meine ich, vor allem drauf schauen, die neuen Arten von Gefährdungen, die damit zusammenhängen, auch so richtig durch so eine Art Bildungsarbeit darauf hinzuweisen und dann auch sich auszutauschen, wie man dann eben erste Hilfe leisten kann, mit besonderem Fokus auf Hitze. Das finde ich, ist also die Maßnahme Nummer eins, die jetzt mir nahelegen würde. Kommt sicher dann auch ein bisschen aus der Sanitätererfahrung. Aber klar, ne, dann die grundlegende auch einfach die Verbesserung der Qualität in den öffentlichen Verkehrsmitteln, dass man einfach mehr Spaß hat, damit zu fahren, weil man nicht wie bekloppt da schwitzt. Also das wäre dann schon gut. Und eben, dass diese Art von Hitzeschutzmaßnahme natürlich auch dann jede Form von Kreislaufkollaps präventiv verhindern kann. So, das ist ja super. Ich weiß nicht, ob wir in der jetzigen Haushaltslage, die haben alle gesagt, oh, Hitzeschutzmaßnahmen jetzt noch mehr ausbauen, schwierig, das so aus der kommunalen Finanzen stemmen können. Und ehrlich gesagt, bei einem Entwicklungsereignis solchen Ausmaßes habe ich irgendwie auch erstmal so die spontane Intuition, dafür wäre eben der Bund zuständig. Mhm. Also dass die ja auch aus guten Gründen für Gesundheit zuständig sind, also für die Gesundheitseinrichtungen und die Pflege, die ganzen Gesetze dafür schaffen. Und das ist eben eine, ich sag mal, eine zentralere Gesundheitsfrage. Gibt es ja kaum, weil von übermäßiger Hitze ja auch der Gesündeste theoretisch zusammenklappen und im schlimmsten Fall ohnmächtig Zunge verschlucken oder ich weiß nicht, was kann. Und ich glaube, dass das viel stärker als Teil von Gesundheitsvorsorge im gesamtdeutschen Maßstab auch betrachtet werden muss. Und dann hätten wir eben aber auch die Chance, wenn das der Fall wäre, dann wiederum Gelder vom Bund verpflichtend zu bekommen. Worauf ich sehr hoffe, weil ich schon auch nachvollziehen kann, dass jetzt bei der Haushaltslage man sehr abwägen muss. Hm.
1: So, das wären jetzt meine Fragen. Haben Sie noch ein paar letzte Worte?
0: Hoffentlich nicht meine allerletzten. Nö, hat mir Spaß gemacht. Also vielen Dank für die Einladung. Ich denke, dass also viele der Themen jetzt auch noch ganz oft in die Öffentlichkeit kommen werden und

0: auch sehr kontrovers. Also ich glaube nicht, dass wir jetzt in der Phase kommen, wo sich plötzlich alle Probleme schneller lösen lassen. Ich glaube, es wird eher noch schlimmer als mal eine Zeit. Aber ich hoffe, dass viele Menschen in Deutschland jetzt in der nächsten Zeit auch ein bisschen merken, dass das so nicht weitergeht wie bisher. Und wenn das klappt mit der Wahl zum Oberbürgermeister, was ich sehr hoffe, dann werde ich mich auf jeden Fall mit aller Kraft auch dafür einsetzen.
1: Danke.
0: Genau.
1: Ja, yeah, das Interview wurde im Sommer natürlich vorproduziert, wie manch anderer. Deswegen hört ihr ein bisschen, gerade wegen der hohen Hitze, Stimmgeräusche am Ende. Da können manche laut quatschen. Ist aber egal. Ja, fand ich sehr interessant, das Gespräch. Und ja, schaltet wieder ein bei Der Nächste bitte. Und seid überrascht, wer bei der nächsten Folge kommt.

0: viel Bücher habe ich ja noch nie auf einem Haufen gesehen. Oh ja, ja, natürlich.
1: Ruhe bitte, bitte.
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1: Bitte.
2: Ja, das war doch schon ein gelungener Anfang. Herzlich willkommen. Wir haben uns wieder zusammengefunden hier.
3: Hallo.
2: Und zwar haben wir auch ganz schöne Ideen gehabt vorweg. Du warst gerade bei einer Akupunktur und du hast auch Musik gehört während der Akupunktur. Da haben wir uns drüber unterhalten.
3: Ja, genau.
2: Was die Musikwahrnehmung da verändert, wenn man diese Nadeln in sich hat.
3: Und das war auf jeden Fall ganz entspannt. Ich habe die Zeit auch ein bisschen vergessen dabei und wurde dann auch vergessen zu entnadeln. Und dann, die Musik, die ich dabei gehört habe, war ganz entspannt. Ja. Das war so Postrock.
2: Klingt ja immer auch ein bisschen wie so eine Folterkammer mit den Nadeln, aber es ist nicht so sehr. Das ist
3: es ist eigentlich ja relativ entspannt. Also soll es, glaube ich, auch sein. Also manchmal schlafe ich dabei auch ein. Und manchmal ist es auch irgendwie ein bisschen nervig. Heute wurde ich ganz schön zugerichtet. Habe dann auch vorne in der Toilette noch gemerkt, dass ich noch Blut im Gesicht hatte hier oben. Ja.
2: Man kann also auch so entspannende Musik hören, wie wir gerade gehört haben. The Events, das ist ja so ein Projekt, wo Ian McKay von Fugazi und Minor Threat war, der ganz früh in den 80er Jahren.
3: Genau, ja, mit seiner Frau zusammen, genau. Und ich glaube, Events gibt es gar nicht mehr. Aber die haben jetzt auch eine neue Band, Corey Key. Können wir ja auch irgendwann nochmal spielen.
2: Corey Key, habe ich auch was, ja, auch ein tolles Projekt, genau. Ja. Und ich habe jetzt was rausgesucht von Cea, das ist der Sänger von der Band The X. Die haben auch schon mal zusammengespielt. Fugazi und The X sind auch so eine Generation. Und dieser Cea, der singt jetzt bei The X und ist aber auch solo unterwegs. Jetzt gerade nämlich auch heute Abend in der Spelunke. Die befindet sich ja am linken Gießerradweg in Plagwitz in der Gießer 16. Und der macht eigentlich dann solo ein bisschen ruhigere Musik, auch so ein bisschen wie diese Events, so ein bisschen mit vorkigen Anklängen, während das bei The X ja doch so aus dem Anarcho-Punk entwickelter Jazz-artiger Punk ist. Und ja, also ist beides ganz empfehlenswert. Wir hören jetzt mal ein Stück von dieser letzten SEA-Veröffentlichung, Hauntology. Das ist auch recht ruhig eigentlich und kann ich empfehlen, heute Abend, wie gesagt, in der Spelunke. Ist halt, kommt aus Amsterdam, aus den Niederlanden. Und klingen tut das so, dieses Stück Hauntology.

0: Scientology.
1: Also ich meine Kinder zum Beispiel.
2: Ja, das war jetzt Ontology von Sea, der heute Abend spielt in der Spelunke. Jetzt geht's auch weiter. Was hast du denn Schönes rausgesucht?
1: Wir haben ja punkermäßig irgendwie gar keine richtige Reihenfolge, aber wir könnten, wenn du willst, hier Buried in Zeit spielen.
2: Time as Imperialism.
1: Die haben 2004, glaube ich, eine Platte rausgebracht, Chronoclast heißt die, und es ist so ein Konzeptalbum über Zeit als, also es ist so ein, ja, wie so gesellschaftskritische Essays, die in den Songs verarbeitet sind, wo es darum geht, dass Zeit so als,
2: Folterinstrument.
1: Genau, im Prinzip Menschen eigentlich auch sehr viel unterdrückt, also in verschiedenen Formen, egal ob es jetzt Arbeit ist oder ob man, keine Ahnung, das Gefühl hat, man schafft Sachen nicht oder man fühlt sich halt auch sehr viel unter Druck, glaube ich.
2: Ja, genau. Lebenszeit, die anders verplant wird von der Gesellschaft, als man sie selber verplanen würde, wenn man könnte.
1: Genau, wenn man ja immer von außen irgendwie so das Gefühl bekommt, man müsste Sachen erledigt haben oder Sachen machen und manchmal fällt es einem dann auch schwer, so in Zeitrahmen, wo man eigentlich Zeit hat, die dann gar nicht sinnvoll zu nutzen, weil man irgendwie trotzdem noch 1000 Sachen oder To-Dos im Kopf hat. Genau, aber wollen wir gar nicht so viel drüber labern.
2: Time as
1: Imperialism.

0: Ja, die Zeit, die einen bedrängt, wurde hier thematisiert von
1: Buried in Zeit.
0: Gruppe Time as Imperialism. Also kann man sich natürlich reinfühlen, auch ganz gut in dieses bedrückende Zeitnot.
1: Ja, es ist manchmal echt, glaube ich, schwierig. Aus Kanada kommt die Band übrigens. Ist aus Ottawa.
0: Sehr schön. Ich habe jetzt nochmal auch anknüpfend an das, was ich zuletzt gespielt hatte, von Sea, ja, da hat schon erwähnt, dass der bei The X jetzt auch singt. Die haben jetzt auch eine Platte vor 2 Jahren rausgebracht, glaube ich, If Your Mirror Breaks, oder vor einem Jahr sogar erst. Ist noch relativ aktuell. Davon hören wir das Stück The Loss. Die sind jetzt gerade in Spanien auf Tour, The X. Und sehr.
1: Ach so, und der Sänger ist nicht mehr dabei, oder?
0: Ich glaube,
1: oder?
0: Zeitversetzt, doch, er ist dann wieder mit dabei, aber der wahrscheinlich okay. Ist er jetzt gerade hier in Berlin, spielt er, glaube ich, in der Galiläa-Kirche und in Leipzig und fährt dann wieder zurück und dann sind die erst in Spanien, glaube ich, so ein bisschen zeitversetzt sind die jetzt auf okay. Tour, aber nicht gleichzeitig, ja. Glaube ich. Ja.
1: Bin gespannt.
0: Also, The Loss von The X.

0: Ja, das waren The Ex mit Loss und jetzt geht's auch weiter. Du hast auch wieder was rausgesucht.
1: Ja, als nächstes spielen wir Statics. Ich weiß gar nicht, wie der Song heißt.
0: Spur 4.
1: Spur 4, genau. Also der vierte Song von der ersten Demo. Das ist auch eine Leipziger Band mit dem Gitarristen von Perth Express und Man in Search of the Perfect Vacuum. Die haben ja schon mal gespielt, da bin ich ja so ein bisschen Fanboy-mäßig unterwegs und irgendwann hat mir eine Freundin die CD in die Hand gedrückt und irgendwann 10, 15 Jahre später habe ich die wiedergefunden und die dann mal so digitalisiert und die Songs sind sehr cool. Also es ist was völlig anderes, also hat überhaupt nichts mit den anderen Bands von dem Gitarristen zu tun und klingt eher so ein bisschen wie vielleicht Hot Snakes. Und ja, wir hören jetzt Spur 4. Viel Spaß.

0: Ja, das war es auch schon mit Statics, eine Leipziger Gruppe, wie gesagt. Wir hatten auch vorhin kurz drüber gesprochen, über Musik, die man so im Kopf hat, glaube ich. Also, weil ich auch dran dachte, du warst beim Zahnarzt, bei Akupunktur im Wartezimmer zum Beispiel. Geht das auch so, dass man manchmal so Lieder im Kopf hat dann?
1: Im Wartezimmer würde ich, glaube ich, Angst haben, Musik zu hören, weil ich dann befürchten würde, dass ich den Aufruf verpasse. Genau, aber du meinst eher im Kopf, ne?
0: Im Kopf, so, ja. Weil man ja seinen Walkman hat man auch nicht immer dabei.
1: Ich habe mich da ehrlich gesagt noch nie so richtig mir so Gedanken drüber gemacht, aber ich glaube, man hat wirklich viel häufiger Musik im Kopf, als man es weiß. Und du hast ja vorhin, als wir uns unterhalten haben, so ganz viele Situationen auch beschrieben, wo bei dir so Musik im Kopf ist, wo du so konkret benennen konntest.
0: Das beim Zahnarzt zum Beispiel, weil manchmal tut es ja doch weh beim Zahnarzt, man lenkt sich ab dann mit Musik im Kopf, so geht es mir jedenfalls. Also dann spiele ich mir im Kopf irgendein Lied vor, so Grindcore oder sowas, um das Geräusch des Bohrers zu übertönen.
1: Ich werde es beim nächsten Zahnarztbesuch
0: das mal
1: bei mir beobachten, was ich da mache. Ich glaube, ich mache auf jeden Fall immer die Augen zu.
0: So, die Band, die wir gehört haben, die Statics, haben mich so ein bisschen an Wire erinnert und passend auch hören wir jetzt das Lied Surgeon's Girl oder so, die Tochter des Chirurgen oder nee, das, die Frau des Chirurgen, irgendwie sowas in der Art. Von ihrer ersten Platte Pink Flag.

0: Ja, das war auch relativ kurz. Jetzt Wire war das von Platte Pink Flag. Die ist 1977 oder 78 rausgekommen. Die waren auch aus der Londoner Punk-Szene. Colin Newman war neulich in Leipzig im Felsenkeller und hat über die Anfänge von Punk geredet. Denn jetzt wird ja gemeinhin der 50. Jahrestag von Punk auch gefeiert, wenn man diesen Anfang auf 1976 datiert. Da waren ja so die ersten Punk-Festivals in London. Und die Ramones-Platte kam raus Anfang 1976 und die Damned-Single und dann die ersten von Sex Pistols kamen dann erst Januar 77 raus, aber 76 waren so die ersten wichtigen Konzerte und Festivals in London. Und in New York natürlich sowieso, da hat es ja schon ein bisschen
1: Dann würde ich vorschlagen, wir spielen jetzt mal einen Nicht-Punk-Song.
0: Genau, um dagegen zu protestieren, gegen diese Überpräsenz von Punk.
1: Wollen wir Circus Trees spielen? Das wäre der Song Breath, der geht auch ein bisschen länger, da können wir ein bisschen quatschen nebenbei.
0: Circus Trees, das muss ich jetzt erstmal suchen, ist das hier
1: da
0: oben?
1: Da Breath, genau.
0: Ah, Breath ist das, okay.
1: Und dann...
0: Ja, das können wir auf jeden Fall spielen, Breath von der Gruppe Circus Trees.
1: Genau, Circus Trees, die habe ich, glaube ich, so zu Corona-Zeiten entdeckt. Das sind drei, also damals waren das noch drei Schwestern im Teenager-Alter und die machen sehr... ja, sehr traurige Musik und aber auch sehr, also die Musik klingt wie, ja, keine Ahnung, nicht, also man würde wahrscheinlich nicht darauf kommen, dass das Teenager sind. Jetzt sind sie es nicht mehr. Ich glaube, es sind nur noch zwei der beiden Schwestern in der Band, aber sind immer noch aktiv und
0: kommen die
1: sehr
0: her?
1: Coole Band. Aus der Nähe von Boston, glaube ich, also Ostküste in den USA.
0: Okay, hören wir mal rein.

0: Ja, die waren jetzt auch auf Tour, hast du erzählt.
1: Also sie waren jetzt für zwei Shows das erste Mal in Europa bei einem Festival in den Niederlanden, glaube ich. Und in Paris haben sie gespielt. Genau. Und ja, ich bin ganz beseelt. Es ist sehr schöne Musik. Die Platte heißt übrigens Delusions, falls jemand wissen will. Und Circus Trees. Sehr cool.
0: Sehr schön, ja. Ich habe jetzt auch mal was rausgesucht, was daran anknüpfen könnte, nämlich Dustsuggers, eine Leipziger Band, die auch schon seit einer Weile existieren, so in den 2010er Jahren, irgendwann Ende 2017 oder so, glaube ich. Und die haben schon auch ein paar Veröffentlichungen, so auf Bandcamp zumindest. Und zum Beispiel, ich sende dir Rosen Ray und da befindet sich das schöne Stück I was going to the supermarket just to buy some crack drauf.
1: Oh, das ist sehr cool.
0: Und ja, ich habe sie mal interviewt auch und so eine längere 2-Stunden-Sendung mit ihnen gemacht, so auch sehr unterhaltsam.
1: Cool.
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3: Okay.

0: Ja, falsche Information, da war doch nicht Ian McKay am Gang, der hat das nur produziert. Es war eigentlich so Leute von der Gruppe Youth Brigade aus Washington DC, gab es auch so eine Band namens Youth Brigade, und von Cray Matter, das waren so andere Washington DC Bands, die waren bei diesem Rain-Projekt dabei.
1: Aber klang auf jeden Fall auch sehr Discord und Ian McKay-esque auf jeden Fall, ja, hat mir so richtig gut gefallen.
0: Typische Anklänge an diesen Sound. Und ja, was hast du als nächstes?
1: Wir können ja jetzt mal ein bisschen Emo spielen von Manco Capac. Den Song Fliegen habe ich noch mitgebracht. Genau, Manco Capac, die haben auch schon sehr jung sehr coole Musik gemacht. Sind, glaube ich, auch vor, jetzt muss ich mal rechnen, 15 plus Jahren ungefähr sind die unterwegs gewesen. Also Bands gibt es nicht mehr. Und da waren Nico und seine beiden Mitstreiter so auch im Teenageralter und sind mit ihren Eltern teilweise zu den Konzerten, also von den Eltern zu Konzerten gefahren worden. Und ja, der Song heißt Fliegen und genau, kommt von, das Album heißt, glaube ich, Schwerkraft.
0: Wo kommen die her?
1: Aus Bremen.
0: Bremen, okay.

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0: Ganz pflegen. Liebe Grüße gehen raus an Nico von mir.
1: Ja, ich habe nochmal aus Ost-Washington DC rausgesucht. Three, das war so ein Nachfolgeprojekt von Grey Matter, auch so eine mit 80er Gruppe. Die waren dann auch in diesem Lied jetzt Swan Street, auch auf dieser State of the Union Platte drauf. Und es ist dann schon bei einer Beatles-artige Popmusik für DC.
0: Oh wow, da hätte ich auch gleich noch eine Idee für einen Song.
1: Artikel, Klänge.

0: Ja, das war noch ein kleiner Ausklang von Alan Terry im Elbischen mit Accent aigu auf dem A.
1: Ja.
0: Was auch immer das.
1: Bei der nächsten Sendung reichen wir vielleicht mal nach, wie es wirklich ausgesprochen wird. Bestimmt anders. Ja. Was hast du jetzt noch auf Platte vorbereitet?
0: Ich habe auf Platte einerseits, um noch mal was aus der Vergangenheit mit einer genialen Sängerin zu spielen, Hansaplast noch mal, Kunde und Vieh, das ist von 1980, von ihrer zweiten Platte allerdings. Schon 1979 schon die erste rausgekommen. Es war auch eine ganz frühe Band aus Hannover. Und der hat auch einen coolen Rhythmus, das Lied.
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0: Ja, der linke Kanal war teilweise nicht zu hören auf dieser Platte, weil irgendwie ist das System wahrscheinlich nicht gut aufgeschraubt. Die Nadel auch hat dann einen leichten Ausfall auf der linken Seite.
1: Und damit kommen wir auch zu unserem letzten Song, der heißt Needles und ist von der Band Belka aus Hamburg. Die gibt es leider nicht mehr und die Mama von Peter hat leider alle Platten weggeschmissen. Es gibt noch einen ganz geringen Teil, falls jemandem das gefällt.
0: Das bei ist ja brutal von Labels. Der Mutti, dass sie die Platten
1: wegschmeißt. Ja, naja, wenn Sachen irgendwie zu lange rumstehen und nicht benutzt sind, dann schmeißt man sie weg. Und genau, passend zu den Plattennadeln und Akupunktur und was wir heute noch so für Themen haben.

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Herzlich willkommen im Regio Express, dem Regionalmagazin für Südwestsachsen hier bei Radio T. In der heutigen Ausgabe haben wir wieder ein paar Veranstaltungstipps für die Region in dieser und der nächsten Woche. Zunächst aber erstmal ein bisschen Musik.

Ihr hört den Regio Express, das Regionalmagazin für Südwestsachsen bei Radio T. Und wir kommen zu den Veranstaltungstipps für die laufende und die kommende Woche. Am Freitag dieser Woche bietet die TU Chemnitz einen Vortrag über die Chemnitzer Innenstadt im Jahrhundertüberblick. Referieren wird dort der Historiker Jürgen Richter vom Chemnitzer Geschichtsverein 1990 e.V. Nachgezeichnet wird in diesem Vortrag die historische Entwicklung der Chemnitzer Innenstadt vom Anfang des 20. Jahrhunderts bis heute, das heißt von den Bauphasen der Kaiserzeit und der Weimarer Republik über die Zerstörung Ende des Zweiten Weltkriegs bis zum Wiederaufbau zu DDR-Zeiten und Neubauten nach der Wende. Als Grundlage dafür dienen vor allem Luftbilder der Stadt, die die bauliche Entwicklung von der sächsischen Industriemetropole um 1900 bis zur europäischen Kulturhauptstadt 2025 verfolgen lassen. Beginn der Veranstaltung ist am Freitag 13.45 Uhr im Hörsaal C10115 des neuen Hörsaalgebäudes der TU Chemnitz in der Reichenhainer Straße 90. Angehörige der TU Chemnitz können den Vortrag ab 15 Minuten vor Beginn und bei ausreichend Platz kostenfrei besuchen. Für externe Besucher, die sich nicht für das Vortragsprogramm des ganzen Semesters angemeldet haben, beträgt der Eintrittspreis 10 Euro. Noch bis Samstag ist die Wanderausstellung Festgehalten in Zwickau zu sehen. Thema dieser Ausstellung sind die Deportationen im nationalsozialistischen Deutschland zwischen 1938 und 1945. Mehr als 200.000 Menschen wurden in dieser Zeit verschleppt und die meisten von ihnen in Vernichtungslagern ermordet. Die Praxis der Deportationen war dabei für die deutsche Bevölkerung sichtbar und zahlreiche dieser Deportationen sind fotografisch dokumentiert. Seit 2021 gibt es ein Forschungsprojekt an der Freien Universität Berlin, das diese Fotografien sammelt und analysiert und sie in einem virtuellen Atlas für Forschungs- und Bildungsarbeit zur Verfügung stellt. Die Wanderausstellung Festgehalten zeigt eine Auswahl dieser Fotografien, in denen nicht nur die Opfer, sondern auch Täter und Zuschauer zu sehen sind und erinnert damit daran, was in NS-Deutschland Normalität war und dass die spätere Beteuerung vieler nichts gewusst zu haben, vor allem Ausdruck einer individuellen wie kollektiven Verdrängungsleistung war. Zu sehen ist die Ausstellung in Zwickau also noch bis Samstag in den Priesterhäusern am Domhof 5 bis 8 in der Zeit von 11.30 Uhr bis 17 Uhr. Ab dem 19. Oktober wird sie dann im Colorido-Treff am Dietrichplatz 8 in Plauen zu sehen sein und Anfang November wird sie schließlich ihre letzte Station in Chemnitz beziehen. Am Samstagabend veranstaltet das Jugendhaus Rosswein einen Vortrag mit Diskussion unter dem Titel Taube oder Taurus, der Ukraine-Krieg und die Realität des 21. Jahrhunderts. Referieren wird dort der Historiker Bernd Zöllner. Thema des Vortrags sind die geopolitischen Entwicklungen seit der russländischen Vollinvasion der Ukraine im Februar 2022. Einerseits erhöhen die meisten europäischen Staaten ihre Militärausgaben seitdem erheblich, auch weil sie nicht mehr auf die USA als Schutzmacht und Unterstützer bauen. Auf der anderen Seite mobilisieren dagegen Friedensaktivisten unterschiedlichster Art mit teilweise jahrzehntealten Slogans und nicht zuletzt Verschwörungsnarrativen, die seit 2014 gezielt durch Putins Propaganda verbreitet wurden. Dazu, sich diesem Spannungsfeld zu nähern, dabei unbequemen Einsichten nicht aus dem Weg zu gehen und so eine realitätsgerechte Perspektive auf die globalen Entwicklungen im 21. Jahrhundert zu entwickeln, soll diese Veranstaltung einen Beitrag leisten. Los geht's am Samstag um 17 Uhr in der Goldbornstraße 18 in Rosswein. Am kommenden Mittwoch, dem 21. Oktober, geht es in der Volkshochschule Mittelsachsen in Döbeln darum, wie man die eigene Nutzung digitaler Medien, sollte sie aus dem Ruder laufen, in den Griff bekommt. Unter dem Stichwort digitale Zufriedenheit soll dort erkundet werden, welche Anzeichen auf eine problematische Mediennutzung hinweisen, wie man sein Nutzungsverhalten bewusster gestalten kann und warum eine Zeit abseits von Doomscrolling und maßlosem Konsum von Weltnetz-Abo-Trash zunehmend entscheidend für unsere Gesundheit ist.
Außerdem soll ein Blick hinter die Kulissen einiger Internetmedien geworfen werden, um zu verstehen, warum sie eine derartige Faszination auf ihre Konsumenten ausüben. Beginn der Veranstaltung ist am 21. Oktober, 17 Uhr, in den Räumen der Volkshochschule Mittelsachsen in der Bahnhofstraße 43 in Döbeln. Die Veranstaltung ist kostenfrei, allerdings muss man sich für die Teilnahme anmelden. Das geht über die Website der Volkshochschule Mittelsachsen unter vhs-mittelsachsen.de. Und das waren die Veranstaltungstipps in dieser Ausgabe des Regio-Express.

Wir sind zurück im Regio Express, dem Regionalmagazin von Radio T. Die heutige Ausgabe geht an dieser Stelle zu Ende. Wenn ihr mögt, dann schaltet gern nächsten Donnerstag um 18 Uhr wieder ein. Redaktionell verantwortlich für diese Sendung und am Mikrofon war Michael Siegel. Ich bedanke mich fürs Zuhören. Bis nächste Woche.

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1: Willkommen bei Radio T. Ich bin die Jenny und ihr hört gerade eben den Detektor. An den Detektor schließt sich heute an um 20 Uhr ein Radiospezial, die Themensendung. 21 Uhr Turn on, Tuneln, Funk and Soul and Rhythm and Blues. 22 Uhr And Now Jazz, zeitlos alternative Musik. Und 23 Uhr Die Straße der Nationen. Zu den heutigen Veranstaltungsempfehlungen. Ich habe drei Sachen zusammengesucht. Die erste könnt ihr, glaube ich, heute gar nicht mehr wahrnehmen, aber vielleicht morgen. Es gibt eine Ausstellung, die heißt Von Göttern zu Superheldinnen. Und die setzt sich damit auseinander, inwiefern, wo die antiken Mythen heute noch präsent sind. Die Ausstellung ist in den Kunstsammlungen am Theaterplatz. Außerdem Klaus Renft zum 20. Todestag. Eine Hommage in Liedern und Erinnerung von Andreas Schirneck im Weltecho-Café um 20 Uhr. Um 20 Uhr ebenfalls im AJZ-Talschock die Heavy-Metal-Band aus Österreich, Düsenjäger. Es kommt auch gleich noch ein Lied von denen.

0: mit Düsenjäger. Jetzt gleich um 20 Uhr im IOZ, vielleicht schafft das ja noch. Seit 2023 gibt es in Sachsen einen Reparaturbonus, damit Geräte wie Handys, Waschmaschinen oder Radios nach dem Kaputtgehen nicht einfach weggeschmissen werden, gibt es eine anteilige Übernahme der Reparaturkosten. Seit 3 Jahren läuft das Programm jetzt in Sachsen und hat immerhin 2 Koalitionsregierungen überstanden. Das Programm selbst wird von allen Beteiligten als Erfolg bezeichnet, bedarf allerdings auch für den nächsten Haushalt Mittel zwischen 2 bis 4 Millionen Euro, wenn es 2027 und 2028 weitergeführt werden soll. Aktuell laufen die Haushaltsverhandlungen im Freistaat Sachsen. Und Jörg von Radio T befragte Wolfram Günther von der Fraktion Bündnis 90 Die Grünen im Sächsischen Landtag zur Ein- und Weiterführung des Reparaturbonus.
1: Den Reparaturbonus habe ich damals eingeführt, weil ich sowohl für Klimaschutz als auch für Kreislaufwirtschaft und Umwelt zuständig war. Und dann war es, nachdem wir als Bündnisgrüne nicht mehr an der Regierung beteiligt waren, eine der ersten Maßnahmen der Nachfolgeregierung, den Reparaturbonus abschaffen zu wollen für den Freistaat Sachsen. Und weil es eine Minderheitskoalition ist, die keine eigene Mehrheit hat und wir gebraucht wurden für die Mehrheit für den neuen Doppelhaushalt, also den Landeshaushalt des Freistaats Sachsens, ist es gelungen, den dort wieder rein zu verhandeln. Und deswegen ist der fortgeführt worden.
2: Das Geld für die Beihilfe zur Reparatur ist ja eine Festsumme, also so ein Jahresbudget. Wenn das ausgegeben ist, ist wahrscheinlich Ende. Und deswegen die Frage, ist die eingestellte Summe ausreichend?
1: Der Betrag muss immer ein bisschen durchkalkuliert werden, das ist richtig, dass dafür die Reparaturen reicht. Und im ersten Durchgang noch zu meiner Zeit in der Regierung mussten wir dort auch noch zusätzliches Geld wieder reinstecken, weil tatsächlich das Programm viel besser angelaufen ist, als das am Anfang kalkuliert worden ist. Und die Aufgabe besteht natürlich auch jetzt. Und jetzt haben wir über den Haushalt Gelder drin. Wir haben ja die Kondition oder die wurden ja etwas geändert. Schon ab 75 Euro gab es ja eine Förderung, das ist also auf 115 angehoben worden. Dadurch sind also schon viele kleinere Reparaturen jetzt mit rausgefallen. Mir ist es aber wichtig, dass man sich darauf verlassen kann. Also wenn es den Reparaturbonus gibt, dass er angeboten ist, dass nicht dieses Windhundprinzip gilt, wer jetzt erst kommt und dann ist es durch, sondern das muss durchfinanziert sein. Und in den Gesprächen, die ich mit der jetzigen Regierung habe, wird mir das auch zugesichert, dass es funktioniert im Moment.
2: Wer zahlt alles rein? Ist es nur sächsisches Geld, das in diesem Topf für Reparaturbonus drin ist? Oder gibt es noch zum Beispiel Gelder aus der EU oder vom Bund?
1: In dem Fall sind es tatsächlich reine Landesmittel, die wir dort reingesteckt haben.
2: Es gab im März 2024, wenn ich das richtig sehe, die erste Evaluation zu dem Reparaturbonus. Können Sie vielleicht mal was erzählen dazu? Welche Altersklassen, mehr Städter oder Ländler, Bildungsstand, hat ja was damit zu tun, wer das nutzt?
1: Wir haben es ja ganz bewusst evaluieren lassen und da waren ja auch eine Menge Partner beteiligt, ne? Also sowohl aus Zivilgesellschaft, die sich überhaupt für Kreislaufwirtschaft, für Reparaturinitiativen einsetzen, als auch vor allen Dingen die Handwerksbetriebe, auch die Kammern. Die Rückmeldungen waren, es ist gut über das Land verteilt. Also es ist nicht so, dass das etwa nur in den Städten stattfindet, sondern das ist wirklich flächendeckend in den Angeboten. Und wir haben ja dann auch mal erheben lassen, was das alles so war, was man dort repariert hat und wo es auch eine hohe Nachfrage war. Das war also auch quer durch von Mobiltelefonen, also diese ganze sogenannte weiße Ware, Geschirrspülen, Backöfen, also auch wirklich Dinge, wo sehr viel Material drin steckt oder auch sehr wertvolles Material, was dann dadurch eben nicht auf dem Müll landet, sondern wirklich weiter genutzt wird. Und wir hatten auch abgefragt, wie der Eindruck ist bei den Reparaturbetrieben, ob es reine Mitnahmeeffekte sind. Und die haben gesagt, nein, es ist tatsächlich so, dass durch dieses Reparieren lassen mehr Leute kommen und auch mehr reparieren lassen. Und es ist ja auch gedeckelt, man kann ja nur 2-mal im Jahr sich was bezahlen lassen. Aber das Reparieren ist tatsächlich wieder mehr an den Köpfen der Menschen angekommen. Und das ist doch eigentlich ein sehr gutes Ergebnis, neben dem, was wir über den Reparaturbonus selbst geschafft haben. Das waren ja mehrere 100 Tonnen Elektroschrott, die dadurch nicht angefallen sind, ne? Und mehrere 1000 Tonnen CO2-Emissionen, die wir eingespart haben. Auch das haben wir ja alles ausgerechnet. Aber eben vor allen Dingen für die auch Handwerks- und Reparaturbetriebe, das waren also auch in Millionenhöhe Aufträge, die dadurch ausgelöst worden sind. Also nicht nur kleine Sachen, sondern wirklich signifikant spürbar für die Betriebe. Also damit auch ein Format von einer Wirtschaftsförderung vor Ort. Also Win-Win für alle Beteiligten.
2: Die EU hat ja vor kurzem entschieden, dass Geräte besser reparierbar sein müssen. Das ist ja so eine Grundvoraussetzung, dass man überhaupt mit seinem Gerät, mit seinem kaputten Gerät irgendwo hingeht, um sich das reparieren zu lassen. Das ist ja gefühlt zumindest in den letzten Jahrzehnten aus der Mode gekommen, dass man Geräte noch mehrfach repariert. Ist das was, wo Sie sich auch direkte Vorteile dann eben für den Reparaturbonus versprechen?
1: Die Dinge spielen ja ineinander. Also ganz wesentlich auf europäischer Ebene waren das ja auch Vorstöße von uns Grünen. Wir waren dann im engen Austausch. Und während man auf europäischer Ebene quasi dafür gesorgt hat, dass überhaupt Geräte wieder reparabel sind, denn das wollte die Industrie ja teils vorher explizit nicht, ne? Sondern das war ja ein Geschäftsmodell, wenn es kaputt geht, manchmal auch mit Sollbruchstellen, dass man dann eben immer was Neues kauft, war es eben der andere Part, dass vor Ort in den Regionen, eben vor allem hier im Freistaat Sachsen, dann eben auch tatsächlich repariert wird. Und deswegen haben sich die beiden Dinge eigentlich sehr gut ergänzt. Und da hat man mal gesehen, wie Landesinitiativen, Landesförderung mit rechtlichen Änderungen auf EU-Ebene gut zusammenspielen können. Beides gemeinsam hat es hier zu einer Veränderung geführt im Gesamtsystem.
2: Der sächsische Reparaturbonus ist ja, wie der Name schon das verspricht, eine regionale Institution. In Thüringen gab es auch einen Reparaturbonus, aber der ist schon wieder abgeschafft worden, wurde nicht verlängert. Welche Zukunft sehen Sie für den Reparaturbonus in Zeiten knapper Kassen, in Sachsen, aber eben auch anderswo? Vielleicht können Sie auch mal so einen kleinen Blick, die haben das bestimmt im Blick, auf andere Orte, das gibt's ja manchmal ortsgebunden, manchmal landesweit, diesen Reparaturbonus.
1: Also die Grundidee ist auch nicht nur in Thüringen, sondern sowas gab es etwa auch in Österreich, in Wien. Und bevor wir den in Sachsen eingeführt haben, haben wir uns das dort auch überall angeguckt und vor allen Dingen auch uns Dinge angeguckt, die dort nicht ganz gut funktioniert haben. Also was Treffsicherheit anbelangt, eben Mitnahmeeffekte, aber auch das einfache Abwickeln. Wir wollten ja nicht Bürokratie schaffen, sondern eben etwas, was für alle Beteiligten ganz einfach funktioniert. Und da haben wir viel draus lernen können und das genau hier umgesetzt. Und die Grundidee war ja dann, erstens, wir müssen von dieser Wegwerfgesellschaft wegkommen und wieder mehr reparieren, Geräte länger im Umlauf behalten. Und das muss in die Köpfe rein und es muss einen Anreiz geben. Und wir wollten eben wirklich den Impuls auch setzen für unsere Handwerksbetriebe, die Reparaturbetriebe. Und das haben wir zusammengenommen und das hat wunderbar funktioniert. Und die Aufgabe ist aber immer noch nicht fertig, ne? Also unsere Gesellschaft ist noch nicht dort, dass wir wirklich richtig eine Kreislaufgesellschaft sind. Es wird immer noch viel zu viel weggeschmissen. Und deswegen ist dieses Instrument auch noch gut. Aber wenn man sich überlegt, dass man hier mit einer Förderung einen riesen Hebel geschaffen hat, also wir haben eben ein Mehrfaches von dem, was wir an Förderung reingegeben haben, ja an Wertschöpfung generiert. Das ist ja nur ein Anteil, den der Staat übernimmt bei der Reparatur. Und dieser ist ja auch nach oben gedeckelt. Wenn die Reparatur teurer wird, dann müssen es die Leute ja auch selber bezahlen. Und die Menschen sind eben auch jetzt mehr in die Handwerksbetriebe gekommen. Und das heißt, das ist nicht nur was für die Umwelt, für Klimaschutz. Das unterstützt nicht nur die Bevölkerung, sondern es ist tatsächlich auch eine Wirtschaftsförderung. Und die kommt eben nicht bei irgendeinem Konzern irgendwo auf der Welt an. Wir kriegen das gerade Tankrabatt aktuell mit, ne? Dass da internationale Erdölkonzerne ordentlich Geld verdienen, sondern hier ist es was, wo wir die heimische Wirtschaft, Handwerksbetriebe in unseren Städten und Gemeinden in Sachsen stärken. Und das ist was, das brauchen wir auch noch in Zukunft.
2: Die Haushaltsverhandlungen in Sachsen laufen. Wie geht es weiter mit dem Reparaturbonus? Ist Geld für den Reparaturbonus auch in der nächsten Doppelhaushaltperiode vorhanden?
1: Die Minderheitenkoalition hat einen Haushaltsentwurf vorgelegt, in den Landtag eingebracht. Und bis jetzt ist noch nicht mal entschieden, mit wem denn diese Minderheitenregierung eigentlich die Mehrheit finden will. Das heißt, es ist also noch nicht entschieden, ob wir Bündnisgrüne hier mit verhandeln. Und es sind auch noch nicht die Rahmenbedingungen klar. Wir hoffen nur und wir stehen auch zur Verfügung, einen guten Haushalt hinzukriegen. Auch bis zum Jahresende, dann läuft nämlich der bestehende aus. Aber das ist leider weder entschieden im Moment, noch ist das alles ausverhandelt. Deswegen werden wir das sehen. Aber der Reparaturbonus hat bei uns eine hohe Priorität, einfach weil er einfach für so viele Bereiche, ich hatte es ja schon beschrieben, so wichtig ist.
2: Mit anderen Worten lese ich daraus oder höre ich daraus, das ist erstmal nicht in den Haushalt eingestellt, das Geld.
1: Also seitens der jetzigen Regierung ist dort erstmal kein neues Geld da. Wir sind jetzt auch dabei zu gucken, wir haben ja noch Geld reingestellt beim letzten Mal, das ist auch noch nicht ganz verauslagt, inwiefern man das weiter fortsetzen kann. Aber uns ist es wichtig, dass der Reparaturbonus, wenn wir jetzt mit zum Verhandeln kommen, tatsächlich auch für diese Legislatur vollständig zur Verfügung steht.

0: Ja, wir waren gerade beim Thema Reparaturbonus. Das waren Freud mit Healing. Vielleicht habt ihr jetzt die Brücke erkannt, die ich bauen wollte. By the way, Freud spielen morgen, also am Freitag, im Weltecho ihre Release-Party zum neuen Album. Also kann ich nur empfehlen, mal hinzugucken. Es folgt ein Auszug der Antifa-News für den 15. Oktober 2026 von Radio Korax. Das sind verschiedene kleine Neuigkeiten, die aneinandergereiht wurden und durch ein Schreigeräusch getrennt. Viel Spaß.
1: Herzlich willkommen zu den Antifa-Nachrichten für den 15. Oktober 2026. Heute geht es unter anderem um die Proteste an einem französischen Gymnasium in Berlin und einer Klage der radikalen Töchter.
2: Wir schauen auch nochmal auf den Landtag in Sachsen-Anhalt und dass die CDU da bei den kommenden Ministerpräsidentenwahlen zumindest im ersten Wahlgang den Landtag verlassen möchte. International blicken wir auf Ungarn und hören da mal eine gute Nachricht zu den Rechten von homosexuellen Menschen.
1: Wir gedenken den Opfern rechter Gewalt und am Schluss kommen wir wie immer zu ein paar Veranstaltungstipps. Aber erstmal zu den Kurzmeldungen. Los geht's!
2: Radikale Töchter verklagen die Bundeszentrale für politische Bildung und das Bundesministerium nach Förderstopp. Das geht aus Artikeln aus der Zeit, ND Aktuell und der SZ hervor. Die Nichtregierungsorganisation Radikale Töchter klagt jetzt und wird dabei unterstützt vom Gegenrechtsschutz, einem Projekt von Frag den Staat und der Gesellschaft Frühe Freiheitsrechte. Der Anlass der Klage ist eine Förderung, die dieses Jahr plötzlich beendet wurde, obwohl vorher eine Weiterfinanzierung durch die Bundeszentrale für politische Bildung zugesprochen war. Das verkünden die radikalen Töchter in einer am 13. Oktober veröffentlichten Pressemitteilung. Die Organisation prangert nun an, dass der Stopp der Förderung politisch motiviert war. Die Gründerin der radikalen Töchter, Cassie Leonard, hatte letztes Jahr eine Petition ins Leben gerufen gegen die sogenannte Stadtbildaussage des Bundeskanzlers Friedrich Merz. Aus einer internen E-Mail des BPB-Vizepräsidenten Volker Ulrichs, der der CDU angehört, geht weiter hervor, dass die Formate der Förderung der radikalen Töchter den Vorstellungen der jetzigen Regierung nicht entsprechen. Die radikalen Töchter machen vor allem auch Arbeit in Ostdeutschland und ländlichen Räumen und kritisieren den Entzug der Förderung auch auf den Bezug der Landtagswahl in Sachsen-Anhalt und Mecklenburg-Vorpommern.
1: Die Pariser Proteste erreichen nun auch das französische Gymnasium in Berlin. Das berichtet die ND aktuell am Montag, dem 12. Oktober 2026. Am Montagmorgen blockierten mehr als 200 SchülerInnen die Eingänge und versperrten mit Mülltonnen und Fahrradschlössern die Tore der Schule im Bezirk Mitte. Dabei war ihr Ziel, ein Streikzeichen zu setzen, sowohl als Solidarität mit streikenden Jugendlichen in Frankreich, als auch als Kritik an die Politik der Bundesregierung unter Kanzler Friedrich Merz. Die Aktion wandelte sich einige Stunden später in einen spontanen Demonstrationszug in die Richtung der französischen Botschaft am Pariser Platz um. Dort konnten schlussendlich die Anliegen der streikenden SchülerInnen mit dem Verantwortlichen für Kultur und Bildung der Botschaft übermittelt werden. Bereits in vergangenen Wochen kamen in Großstädte Frankreichs Zehntausende zusammen, um gegen die Zustände in Bildungssystemen friedlich zu protestieren, bei denen es beispielsweise in Paris und Lyon auch zu Polizeiangriffen kam.
2: Urteil von Frank S. wird verschoben. Das geht aus einer Instagram-Story der Organisation Terre des Femmes hervor. Frank S. steht derzeit vor dem Moabiter Landgericht in Berlin. Er wird angeklagt, weil er 14 Frauen K.O.-Tropfen verabreicht und sie dann vergewaltigt haben soll. Mittlerweile geht die Polizei aber von 59 geschädigten Frauen aus, deren Fälle voraussichtlich in einem zweiten Verfahren verhandelt werden. Über den Fall hatten wir auch schon ausführlicher in den Antifa-News der letzten Woche gesprochen. Die Urteilsverkündung sollte am gestrigen Tag stattfinden und wurde jetzt aber verschoben, da die Verteidigung des Angeklagten kein Plädoyer vorbereitet hat. Die Organisation Terre des Femmes vermutet darin eine Verzögerungstaktik. Terre des Femmes organisierte am 14. Oktober auch wieder eine Kundgebung vor dem Landgericht, um mit Betroffenen Solidarität zu zeigen und Täter wissen zu lassen, dass ihre Taten gesehen werden. Der nächste Termin für die Urteilsverkündung ist bis zum Redaktionsschluss noch nicht bekannt.
1: 14 der 15 Abgeordneten des CDU-Fraktions Sachsen-Anhalt hätten nun zugestimmt, vor der Wahl des Ministerpräsidenten Anfang November geschlossen als Fraktion den Landtagssaal zu verlassen. Das berichtet die Süddeutsche Zeitung am Mittwoch, dem 14. Oktober 2026. Das benannte Vorhaben soll den Verdacht auf Unterstützung der AfD vermeiden. Ein Abgeordneter habe sich enthalten. Auslöser war die Wahl des AfD-Abgeordneten Tobias Rausch zum Landtagspräsidenten in Sachsen-Anhalt. Danach wurde der CDU-Fraktion vorgeworfen, diese Wahl mit 4 Stimmen unterstützt zu haben. Tobias Rausch hatte die Wahl mit 48 statt 44 durch BSW und AfD möglichen Stimmen gewonnen. Die übrigen 4 sollen von der CDU gekommen sein. Um Vorwürfe dieser Art bei der nun anstehenden Ministerpräsidentenwahl zu vermeiden, schlägt Schulze vor, dass die Fraktionsabgeordneten der CDU vor der Wahl gemeinsam den Saal verlassen und damit nicht abstimmen können. In Stendal wurden mehrere Gräber auf dem jüdischen Friedhof beschädigt. Das berichtet MDR aktuell am Dienstag, dem 13. Oktober 2026. Insgesamt spricht die Stendaler Geschichtswerkstatt von 10 beschädigten Gräbern. Demnach sind 2 Grabsteine von ihren Socken gekippt, sowie Teile der Friedhofsmauer beschädigt wurden. Derzeit wird von der Polizei geprüft, welche weiteren Schäden an Gräbern ebenfalls auf die aktuelle Tat zurückzuführen sind. Bislang gab es jedoch keine weiteren Informationen über Tatausführenden. Laut der MDR gab es bereits in den Jahren 2022 und 2023 auch in Köthen Vandalismusfälle bei jüdischen Grabstätten. Damit sind die aktuellen Schädigungen kein Einzelfall. Die Stendaler Geschichtswerkstatt bittet um Spenden für die geschändeten Gräber.
2: Die internationale Jugendhalle macht Thorsteinerladen mit dem Blockieren von Kartons unbegehbar. Das geht aus einem Instagram-Post der IJ-Halle hervor. Am 13. Oktober kam es zu der Aktion und dem Post dazu. Der Laden befindet sich in der Olearius-Straße. Er wurde 2014 eröffnet und steht seitdem unter massiver Kritik von Seiten demokratischer und linker Organisationen. Der Laden ist weiterhin geöffnet und verkauft vor allem Kleidung der rechten Marke Thorsteiner. Die internationale Jugend blockierte nun den Laden mit Kartons und einem Schild mit dem Schriftzug »Nazi-Schuppen dicht machen«. Die internationale Jugend ist eine bundesweit aktive, offene und sozialistische Jugendorganisation für Schülerinnen und Schüler, Studierende sowie junge Arbeiter. Sie ist Teil des FKO, der Föderation Klassenkämpferischer Organisation. Diese Gruppen sind autoritär-kommunistisch organisiert und stehen seit dem Angriff der Hamas auf Israel am 7. Oktober von Teilen der linken Szene in Kritik.
1: Das ungarische Parlament beschließt die Abschaffung des Homopropagandagesetzes. Das berichtet queer.de am Dienstag, dem 13. Oktober 2026. Das Parlament in Budapest stimmte am Dienstag mit 139 zu 51 Stimmen für einen entsprechenden Entwurf der Regierung. Dies gilt als das erste bedeutende Abkehr von den in der Regierungszeit des rechtsnationalistischen Ministerpräsidenten Viktor Orbán beschlossenen Maßnahmen gegen die queer Community. Das queerfeindliche Gesetz hatte 5 Jahre lang etwa die Darstellung gleichgeschlechtlicher Paare im Fernsehen verboten und damit die Rechte von queeren Menschen eingeschränkt. Bereits im September hatte Magyar, der aktuelle Ministerpräsident Ungarns, angekündigt, ebenfalls den Adoptionsverbot für alleinstehende und unverheiratete Paare kippen zu wollen.
0: Ja, das waren die Antifa-News von Radio Korax. Ich wünsche euch noch einen angenehmen Tag. Das ist das Ende der inhaltlichen Sendung. Es geht jetzt noch weiter mit Musik. Redaktion, Musikredaktion, heute wieder von Jenny. Und wir hören uns am Sonntag zum Soundsplash. Bis dahin, ciao.

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Die meisten von euch werden dieses Lied kennen. Die Internationale, Kampflied der Arbeiterbewegung. Auf Versammlungen der kommunistischen Parteien, aber auch der Sozialdemokraten, wurde es aus voller Kehle gesungen. Wacht auf, Verdammte dieser Erde! Und Völker, höret die Signale! Auf zum letzten Gefecht! Die Internationale, erklärt.

Internationale, Signal der Hoffnung und des Kampfes. Des Kampfes für Gerechtigkeit. In der Sowjetunion war die Internationale bis 1943 Nationalhymne und für viele eher Symbol der Unterdrückung. Entstanden aber ist das Lied in Frankreich. Den Text schrieb 1871 Eugène Potier, und zwar während des Deutsch-Französischen Krieges.

0: Die Geschichten mit Asterix und Obelix sind ein Gleichnis, ein Spiegel unseres Nachbarlandes. Dazu gehören Klischees wie die Liebe zum guten Essen, zum Wein, aber auch zum Diskutieren und zum Widerstand. Und genauso wie in diesen Comics finden wir dieses Frankreich wieder in seinen Chansons. Und die sind für die Seele. Und sie zeigen Kante. Den Herrschenden, den Okkupanten, der sozialen Kälte. Und das schon vor der Französischen Revolution. Der Adel und die Pfaffen sollen zittern. Wir werden sie hinwegjagen. Es wird schon werden. Es wird schon klappen. Oder ça ira. Nachempfunden hier von Edith Piaf.
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1: Ohne die französische Revolution gäbe es vielleicht nicht unser liberales, aufgeklärtes Europa. So gesehen haben wir, die wir hier und heute leben, den Franzosen viel zu verdanken. Aber die französische Revolution war auch blutig. Sie radikalisierte sich unter Robespierre und seinem Wohlfahrtsausschuss. Die Guillotine ratterte. Ein Kopf nach dem anderen fiel in den Abfalltrog. Wie viele Köpfe, man weiß es nicht genau. Aber man schätzt zwischen 25.000 und 50.000. Die russische Revolution 1917 hat auch eine beträchtliche Blutspur, die noch viel größer ist. Und sie ist verbunden mit jahrzehntelanger Unterdrückung der Menschen in der Sowjetunion, aber auch in den osteuropäischen Ländern. Gilles Bébéco, eher durch unpolitische Lieder bekannt, greift diese Widersprüchlichkeit auf. In seinem Text heißt es, sie schreit der Brüderlichkeit entgegen, die Revolution, bevor sie dich hinrichtet, die Revolution. Und ein wenig später, man müsste sie erfinden, sie ist wie eine Krankheit, die einen gesund macht.
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Die Deutschen und die Franzosen. Eine Geschichte voller gegenseitiger Bewunderung und erbitterter Rivalität. Eine blutige Geschichte. Sie waren eins unter Karl dem Großen oder Charlemagne. Dann 843 die Teilung des großen Frankenreiches und der Beginn des Ungemachs. Von verantwortungslosen Politikern als Erbfeindschaft betitelt. Die Europäische Union hat diesen Irrsinn beendet. Oder wie es Charles de Gaulle nach 1945 gesagt haben soll, wir müssen die Deutschen umarmen, damit wir uns nicht schlagen. 1963 endlich der Freundschaftsvertrag zwischen beiden Ländern. Die deutsch-französische Blutspur finden wir in manchen Liedern wieder. Eine der Hymnen der französischen Resistance, der Widerstandsbewegung gegen die deutsche Besatzung, ist das Lied der Partisanen oder Chant des Partisans. Hier gesungen von Germaine Sabian, die selbst in der Resistance gegen die Deutschen gekämpft hat. Bekannt geworden ist das Lied übrigens in Deutschland durch Yves Montand.

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1: Der Chansonnier, Schauspieler, Schriftsteller, das Enfant terrible Serge Gainsbourg. Jüdischer Herkunft. Überlebt die deutsche Besatzung nur, weil er mit falschen Papieren an verschiedenen Orten untergetaucht war. 15, 16 war er damals. Das saß tief in seiner Seele, zeichnete ihn lebenslang. Eigentlich eher durch seine freche Poesie, durch seine Provokationen des französischen Bürgertums bekannt, brachte er 1975 die Langspielplatte Rock Around the Bunker heraus. Eine Verarbeitung seiner Erfahrung mit Nazis, SS, deutschen Besatzern, Verfolgung und Angst. Das Lied SS in Uruguay setzt sich mit den nach Kriegsende nach Lateinamerika geflohenen Nazis auseinander. Ausgestattet mit neuen Namen, aber alter Identität, alten Überzeugungen. In der Sonne, am Strand.
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0: Der Barbar mit dem Kopf eines Deutschen, das ist der Bosch. Täte Bosch, Holzkopf oder nur Bosch. Seit 1870 Schimpfwort für Les Allemagne, die Deutschen. Aber spätestens als die Deutschen und Franzosen sich umarmten, gab es andere Themen. Ebenfalls schlimme Themen, blutige Themen. Ein sehr großes der Kampf der Algerier, um Unabhängigkeit zu erlangen, nicht mehr französische Kolonie zu sein oder noch schlimmer für Algerier, nicht Teil Frankreichs zu werden. Und dieser Unabhängigkeitskrieg kam nach Frankreich, nach Paris, der Stadt der Liebe, wie sie so oft genannt wird. 200 tote Algerier trieben in der Seine, mitten in Paris. Die Polizei war zuvor gegen Demonstranten einer nicht genehmigten Demo der algerischen Unabhängigkeitsbewegung vorgegangen. Brutal und blutig. Insgesamt starben in dem Unabhängigkeitskrieg um die 300.000 Menschen. Wir hören den Chansonnier Serge Lamar mit dem Titel L'Algérie.
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Der Unabhängigkeitskrieg Algeriens war nicht der einzige blutige Krieg Frankreichs nach 1945. Eine weitere Kolonie Frankreichs suchte die Unabhängigkeit, Vietnam. Unter Ho Chi Minh kämpften indochinesische Widerstandskämpfer gegen französische Soldaten, bis der Kampf zu Ende war, 1954. Bilanz 92.000 tote französische Soldaten. Monsieur le Président, singt Boris Vian. Ich schreibe Ihnen einen Brief, den Sie vielleicht lesen werden, wenn Sie Zeit dazu haben. Ich habe gerade meinen Einberufungsbefehl erhalten, um in den Krieg zu ziehen. Noch vor Mittwochabend. Herr Präsident, ich will diesen Krieg nicht führen. Ich bin nicht auf der Welt, um arme Menschen zu töten. Ich will Sie nicht verärgern, aber ich muss es Ihnen sagen. Ich habe mich entschieden, ich will

Wenn Sie mich verfolgen lassen, sagen Sie Ihren Gendarmen Bescheid, dass ich keine Waffen bei mir trage und dass Sie schießen können. Dieses Chanson schwappte übrigens nach Deutschland über. Der Liedermacher Dieter Süverkrüb sang es 1962 zu den im Ruhrgebiet stattfindenden Ostermärschen. Zurück nach Frankreich, diesem für Deutsche scheinbar immer ein wenig anarchistischen Land. Und dieses Anarchistische vermittelte in seinen Chansons ein großer Poet, Musiker und Denker, Leo Ferré. Sein Credo wörtlich: Ablehnung jeder Autorität, woher sie auch kommt, so nobel wie die Liebe. Die Anarchie ist der politische Ausdruck der Enttäuschung. Oder göttliche Anarchie, anbetungswürdig. Du bist kein System, keine Partei, keine Referenz, sondern ein Seelenzustand. Sein Chanson hier und heute trägt den Titel Weder Gott noch Meister. Und er bedauert, dass die meisten Menschen ihre Götter und Meister benötigen. Und er kommt zum sarkastischen Schluss: Alors merde. Die Plattenfirma hat übrigens diesen Schluss getilgt.

Weder Gott noch Meister anerkennend, unabhängig, beobachtend, nicht aufsässig und anarchistisch wie Leo Ferré, aber trotzdem distanziert und kritisch zum Mainstream. So kann man Jacques Dutronc beschreiben. Bekannt wurde er mit seiner Hymne auf Paris, Paris s'éveille. Ein toller Popsong. Und die Elemente des Pops, des Mainstreams nutzend, hält er dem französischen Bürgertum den Spiegel vor Augen. Ich kehre mein Fähnchen in den Wind, immer auf der richtigen Seite. Und ich nutze die Chance, Kasse zu machen. Ich bin eben ein Opportunist.

Eines der Aufregerthemen für Le Pen, den Alten damals noch, waren die EU-Aufnahmegespräche mit der Türkei. Ein nicht aufgearbeitetes Kapitel türkischer Geschichte spielte dabei auch eine Rolle. Die blutige Vertreibung der Armenier 1915 aus eben dieser Türkei. Einer der großen Französischen in Paris geborenen Chansonniers hatte armenische Wurzeln, Charles Aznavour. Seine Eltern flüchteten nach Frankreich und versteckten während der deutschen Besetzung des Landes verfolgte Juden. Aznavour, der sich mitnichten von Le Pen instrumentalisieren ließ, wusste also, was Verfolgung und Diskriminierung bedeutet. Und er betonte, dass uns Menschen doch mehr verbinde als trenne. Gott, Allah oder Shiva. Wörtlich, wer in ihrem Namen Kriege führt, der habe nichts von Gott und der Welt verstanden. Zu kämpfen in Gottes Namen ist eine Sünde. Wenn Gott existiert, dann kann ich mir, so Aznavour, nicht vorstellen, dass er jemand auffordert, seinen Freund oder Nachbarn umzubringen. Aznavour war Franzose und Armenier. Und er wollte auf das Schicksal der aus der Türkei vertriebenen Armenier aufmerksam machen. Zum Beispiel mit dem Chanson Ils sont tombés. Sie fielen, ohne recht zu wissen warum. Männer, Frauen und Kinder, die nur

Hexagon, Sechseck und Metapher für Frankreich. Hexagon, ein Titel des französischen Poeten und Liedermachers Renaud Séchan aus Montpellier. Monat für Monat durchleuchtet er im Lied die Kulisse Frankreichs. Kulisse, denn die Mentalität, die Einstellungen der Menschen bleiben seiner Meinung nach gleich. Alles Versager, alles Heuchler, wie er es ausdrückt. Fröhlich und heiter kommt er daher, der Sarkasmus, die Kritik. Die Karre, der Fernseher, die Pferdewette, das ist das Opium für das französische Volk. Es ihnen zu nehmen, hieße sie zu töten. Es ist eine Droge, die süchtig macht. Renaud, irgendwie ein französischer Bob Dylan, nur mit viel süßeren Menschen.

Heloise Letizia, bekannt unter dem Künstlernamen Christine and the Queens oder jetzt als Ram Claude Redcar. Nicht binär, pansexuell. Er möchte mit männlichem Pronomen bezeichnet werden. Fließende Grenzen, Singer-Songwriter, Tänzer, keine Angst über sein Verlangen zu sprechen. Die Welt ist bunt, die Gesellschaft hat das auszuhalten. Der Song La Marcheuse, die Geherin. Ein Song gegen die Le Pens und die rechten Parteien dieser Welt. Das Bekenntnis, ich werde immer laufen und ich gehe, um die aggressiven Blicke zu zwingen.

Die Migrationsrate ist eine der höchsten in Europa, etwa 90%. Kenny Arcana ist Tochter argentinischer Einwanderer. Sie ist wütend und sie rappt. Mit ihren Liedern bezieht sie Stellung, Stellung gegen Kapitalismus, Faschismus und Globalisierung. Ihre Hymne an ihre Heimatstadt ist ein Zeugnis ihrer Liebe. Ob zu Zeiten Hitlers oder unter Königen, sie, gemeint ist Marseille, hat stets den Finger gegen Barretts und Kronen erhoben. Im Moment läuft alles aus dem Ruder, in der Gegend fallen Schüsse. Wie überall dreht sich alles nur um die Kohle. Alles für die großen Strukturen, nichts für das Geheimnisvolle. Die Hauptstadt des

0: schwarz, migrant und perspektivlos. Wo ist der Ausweg? So wie einige seiner Altersgenossen aus der Pariser Banlieue fing er an zu rappen. Sehr erfolgreich, mit eindringlichen Texten, Solidarität mit den Benachteiligten, aber ohne vordergründige Aggressivität. Trotzdem ist die Botschaft klar. Wir hören den Song »Armand ist tot«. Die Geschichte eines Mannes, der auf der Straße landete, verlassen von seiner Frau und ohne Sorgerecht für seine Kinder. Armand ist tot. Und jetzt ist es zu spät, sich für ihn zu interessieren.
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1: Es gibt Länder in der EU, die einfach nicht aus der Gemeinschaft austreten dürfen. Denn dann wäre sie kaputt, die Gemeinschaft. Frankreich ist so ein Land. Gründungsmitglied und lange Zeit Motor einer Entwicklung, die uns Frieden, Demokratie, Freiheit und einen gewissen Wohlstand ermöglicht hat. Alles, worum uns ein Großteil der Menschen auf dieser Welt beneidet. Und etwas, was bedroht ist. Damien Saez oder nur Saez, Poet und Liedermacher, greift dieses Thema auf. 2022, nach dem ersten Wahlgang zu den damaligen Präsidentschaftswahlen, veröffentlichte er das Lied Fils de France. Er beklagt den hohen Stimmenanteil, den Marine Le Pen mit ihrem rechtsradikalen Rassemblement National erhalten hat. Unter anderem wegen der niedrigen Wahlbeteiligung der jungen Wähler. Saez nennt das suizidale Amnesie und er appelliert, wir sind die Nation der Menschenrechte. Wir sind die Nation der Toleranz. Wir sind die Nation der Aufklärung. Wir sind die Nation des Widerstands.

Kunst ist politisch, auch wenn sie unpolitisch ist. Aber wenn sie politisch ist, dann besonders. Das französische Chanson heute in einer Welt, die alles andere als heil ist. Auch in Frankreich. 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

0: Ja, und während hier die Commodores am Brickhouse arbeiten, können wir Hallo sagen zu unserer neuen Sendung. Rico, du bist heute mit da.
1: Turn on, tune in.
0: Ja.
1: Ich hoffe, ihr wisst noch, wer ich bin. Es ist schon eine Weile her.
0: Und das war ein Reim. Turn on, tune in, ihr wisst, wer ich bin. Apropos wissen, wer wir sind. Heute sehe ich ja zwei weitere Gesichter. Rico, weiß mal.
1: Ja, wenn ich hier zu meiner Rechten schaue, sehe ich wirklich zwei gute Freunde und zwei Typen, die sich jetzt mal selber vorstellen werden. Zum einen, das ist der.
2: Hallo, hier ist der Mike.
1: Und zum anderen.
3: Das ist der Jens.
2: Und zusammen sind wir die Gründer oder diejenigen, die Band in Chemnitz, die Mothership Connectors mit rein.
1: Mothership Connectors, die basten, also das ist eine große Band, muss man dazu sagen, von wie vielen Leuten? Ich glaube 11, 10?
3: 10 Leute zurzeit. Kann aber auch wieder mal ein Elfter dazu kommen.
1: Ja, na, ihr habt noch Platz im Proberaum. Ja. Hier würden nicht alle reinpassen, daher nur ihr beiden.
2: Natürlich plus Techniker, ne? Das gehört auch noch, das darf man nicht vergessen. Ne?
0: Ja. Aber wechselnde Besetzung.
1: Genau, und zu dieser Band, da werden wir heute, also das kann ich schon versagen, wir haben dieser Band die ganze Sendung gewidmet, weil sie haben 20 Jahre Jubiläum, was für ein schweres Wort. Und dazu später mehr, aber jetzt kommt erstmal wieder Musik, weil ich denke, die Musik ist wichtig.
0: Was hast du aufgelegt, Rico?
1: Ein Song, den die Mothership Connectors, wie heißt sie, wie wir gesagt haben, mittlerweile auch im Repertoire haben.
0: Wow.
1: Und jetzt spielen wir ihn mal von Platte.

0: Moving Up, Curtis Mayfield. Doch in einer Sendung mit Bandmitgliedern braucht es natürlich einen Rückblick. Und der ist, glaube ich, erzählenswert. Deswegen, Zippel, Läubchen, wie kam das? Was war euer Antrieb? Was war die Aura? Was war das Besondere an der Bandgründung oder an eurem Weg zu den Mothership Connectors?
1: Oh Gott, das ist so lange her, 20 Jahre. Also man muss dazu sagen, 20 Jahre Bandgeschichte ist es eigentlich nicht, denn vor 20 Jahren begann eigentlich erstmal die Idee, ein Instrument zu lernen. Und da muss ich dazu sagen, das war an einem ganz bestimmten Ort. Wir sind ja eigentlich eine riesengroße Funk-Gemeinschaft, hier ist die Mothership Connection, da wo es auch der, unser Schmidti herkommt, der DJ ist. Und wir fahren jahrelang schon an einen bestimmten See, der Mössensee. Das ist oben an den Mecklenburgischen Seenplatten. Dort treffen wir uns schon, dort treffen sich Leute, die kennen seinen Kindergarten, seinen Sandkasten. Und was es gemeinsam so ein bisschen zusammenhält, ist die Musik, und zwar die Funkmusik, der Hip-Hop, der Rap, alles, was dazugehört zu der ganzen Geschichte. Und ich glaube, du warst Läubchen, ne? Der dann damals am Lagerfeuer, es gab berauschende Getränke, nachts, das knisterte. Eigentlich war es nicht, das war schon früh, weit am Morgen, hast du gesagt,
2: ich spiele mal Saxophon. Mike war natürlich sofort dabei. Er sagte gleich, ich spiele Trompete. Und so ging das los. Dass das dann so ausartet, das konnten wir damals nicht wissen.
3: Na. Ich muss dazu sagen, ich war ja dabei. Ich war Ohr- und Augenzeuge. Und ich dachte mir, naja, lass sie quatschen. Es war, glaube ich, schon nach Mitternacht. Und die berauschenden Getränke, die hatten ja auch so einiges in sich. Und ich dachte mir, das ist so eine Geschichte, das veräppt wieder im Sand. Aber ich glaube, das Jahr war nicht vorüber. Also genau. Ostern war der Vorfall, ja, die Idee, die Eingebung. Und ihr hattet im Herbst jeder ein Instrument und nicht das Leichteste, was ihr euch ausgesucht habt. Ja. Und ihr hattet jeder, um die Ernsthaftigkeit noch darzustellen, einen Musiklehrer an der Hand.
1: Genau, ja, genau. Wow.
0: Ja. Ja. Und das nehme ich mal als Stichpunkt. Wir wollen natürlich auch diese Zeit mal aufleben lassen. Und könnt ihr dazu was sagen, wie diese folgende Aufnahme, die wir hier ganz leger mal als ersten Versuch, wie die entstanden ist?
2: Ja, Läubchen? Die ersten Proben, die waren ja bei mir in der Stube zu Hause. Und ich habe zum dicken Haus, da hört das keiner. Und der Mike und ich, wir haben dann einfach geile P-Funk-Musik eingelegt und darauf haben wir gespielt. Und das klingt dann
0: so wie jetzt. So. Also hier, die erste überlieferte Aufnahme der Mothership Connectors vor ungefähr 20 Jahren, richtig?
2: Jo.
1: Genau.

0: Okay. Ja.
1: Ja. Oh mein Gott. Also, ich würde sagen, das war Free Funk Jazz vom Allerfeinsten, aber man hat im Hintergrund, also glücklicherweise lief eine CD mit, die ihr nachgespielt habt. Man hat gehört, was es sein sollte.
2: Ja, man konnte es schon ungefähr erkennen, was es war, ja. Und man muss auch dazu sagen, dass es ganz einfach so ist, wir hatten da zu der Zeit, das war so die ersten Versuche, und wir haben gedacht, wir spielen einfach mal los zu einer CD, wie man das so macht als Laie, ne? Und wir hatten auch noch keine Musikstunde, keine einzige Musikstunde.
0: Und es kam ein Ton raus.
2: Und wir haben einen Ton rausgebracht und wir haben gedacht, es klingt gut.
0: Ja,
2: Läufchen, ich weiß, deine Eltern, also die haben wahrscheinlich Ohrenschmerzen gehabt, die mussten das alles ertragen. Ne?
3: Ja. Aber das waren wir gar nicht an. Also, es hat sich dann immer mehr verbessert.
2: Ja, so Stück für Stück kam es dann. Ja.
1: Und das werden wir heute, na, muss ich gleich mal reingrätschen, das werden wir heute auch beweisen, denn ne, wir haben natürlich eine Aufnahme aus der aktuellen Zeit. Also 20 Jahre später klingt die Connectors völlig anders und das werden wir euch heute natürlich auch vorspielen. Ihr werdet nicht Augen machen, ist ja Quatsch, wir sind im Audio.
0: Ohren
1: machen oder
3: gibt ein Ohrenschmaus.
0: Genau.
1: Ein Ohrenschmaus.
0: Ohrenschmaus.
1: Apropos Ohrenschmaus. Ja. Mike, du hast heute Wunschmusik mitgebracht, weil wir haben gesagt, ihr seid unsere Gäste. Ihr könnt natürlich auch über das Programm mitentscheiden. Zum einen spielen wir heute Songs, die die Band covert. Haben wir das schon gesagt? Ihr seid eine reine Coverband.
2: Ja,
3: das stimmt.
1: Ihr habt aber
0: noch
1: nichts kombiniert, aber ich weiß, ihr habt Songs mit eigenen Texten. Das habt ihr gemacht.
2: Genau, wir haben dann, das wird man dann auf jeden Fall am 1.11., wo wir unser 20-jähriges Bestehen feiern, dann im Kraftverkehr draußen wird es auch einige Titel geben, die dann auf Deutsch gerappt werden oder auf Deutsch gesungen. Ja, das ist also auch so. Wir haben auch schon unsere eigene Note den Titeln aufgesetzt. Das kann man schon auf jeden Fall sehen oder hören. Und ja, das hat man auch, die auch uns regelmäßig, unsere Fans, die unsere Konzerte besuchen, die wissen das auch und ich glaube, das schätzen sie auch.
1: Und das sind nicht wenige.
2: Ja,
1: ne? Also wir reden hier nicht von irgendwie 20 Leuten aus dem Freundeskreis. Wir reden hier um eine Größenordnung, also das mit dem Kraftverkehr. Mhm. Na, da gehen, sagen wir, 300 Leute werden euch dort besuchen. Das weiß ich mittlerweile. Und ich ziehe auch meinen Hut, weil es ist ja Funk und so, oder überhaupt Musik, egal welche man gern hört, zu konsumieren, über viele Jahre ist ja das eine. Aber die beiden, mittlerweile die ganze Truppe, haben ja den Weg vom Konsument zum Produzent gemacht. Auch wenn sie jetzt nur, ich sage mal in Anführungsstrichen, nur covern, mit den eigenen Texten noch, das ist schon eine ganz andere Ebene, die sie da erreicht haben.
0: Genau. Apropos andere Ebene, da wir in einer Musiksendung sind, würde ich gerne den Mike bitten, hier mal... du hast einen Titel mitgebracht, der Rico hat es schon anmoderiert, dass du dazu mal was erzählst und was da für eine Rolle spielt.
2: Naja, das ist also, wie gesagt, die Musik bleibt uns ja schon seit ganzem Leben, seit den 70er Jahren. Ne? Das ging mit Bonnie M. ging das los im Kesselbundes, da habe ich das schon, oder Hot Chocolate, das waren meine Stars damals als Kind schon.
1: Das gehört zur Wahrheit. Ja,
2: und dann habe ich die Earth, Wind & Fire entdeckt und das ist meine Band immer noch nach wie vor, also ohne Ende. Und alles da gibt es einen Titel. Der begleitet mich schon seit Jahren und das ist auch der Titel, wo ich mit meiner Frau zur Hochzeit getanzt habe. Und zwar ist es Can't Hide Love.
1: Genau.

0: Ja, das war eine schöne Dance-Nummer, Jamiroquai, Little L. Und das ist übrigens ein Song, den auch die Connectors spielen. Also ja, eine fette, schöne Tanznummer.
1: Little L, Little L, das ist der Stichpunkt für Little Läubchen. Jens, du am Saxophon, erzähl mal dazu, wie es dazu kam, dass gerade das Saxophon dich gepackt hat. Ja. War es das Lungenvolumen oder...
2: In weiter Ferne, es kommt bei mir erstmal die Zöllner vor als Big Band und da war ich begeistert. Jetzt, und dann kam ja die Wende und dann konnten wir uns auch den westlichen Künstlern zu neigen und da kam Maceo Parker, der Saxophonist für mich schlechthin mit seinem charakteristischen Stil.
1: Wer jetzt Maceo Parker noch nie gehört hat, wo muss man den einordnen?
2: Das ist der musikalische Leiter von James Brown.
1: Der musikalische Leiter von James Brown. James Brown?
2: James Brown ist aber bekannt.
1: Ja. Ne? Ja. Sex Machines.
0: Also ich denke, wer James Brown nicht kennt, sage ich jetzt mal
1: kann
0: ganz
1: ausschalten.
0: Garstig, da muss er unter einem Stein gelebt haben.
1: Okay.
0: Ja. Und kleine Anmerkung, es geht um das Altsaxophon. Ne?
2: Ja.
0: Musiker wissen, es gibt verschiedene Saxophone. Der Jens hat das Altsaxophon.
2: Ich habe das gewählt, gut, weil es zum Messio spielt und ich bin selber auch nicht so groß und das passt einfach besser zu mir.
0: Es steht ja gut.
1: Das kannst du also unten ablegen, das abstützen. Gut, Jens, also das war so dein Weg. Es hat dich fasziniert, dass Maceo Parker so gespielt hat. Wolltest du gerne auch. Und du hast auch Musik mitgebracht heute.
2: Ja, ich habe ein Maceo Parker-Titel mitgebracht. Und
1: den wollen wir uns jetzt mal anhören.
0: Den hören wir uns jetzt mal an, damit wir alle wissen, was da Jens irgendwann mal beherrschen will. Weil ich denke, das ist...
1: Er ist nah dran.
0: Er ist nah dran, aber da fehlt schon noch etwas.
1: Gut,

0: So, hier gehe ich mal aus dem Titel raus und muss noch eine Frage loswerden. Dr. Hitschmidt, Professor Dr. Hitschmidt.
1: Nein, nicht zu übertreiben.
0: Dieser Titel jetzt eben, da ist ein Babyschreien drin, oder habe ich das falsch gehört? Kannst du dazu irgendwas sagen?
1: Also ich war es nicht.
0: Du warst
1: nicht, okay. Ich habe da zwar schon gelebt zur Produktion dieses Songs, aber das war auf einem...
0: Von wann ist der?
1: 74.
0: 74, okay.
1: Ja. Es war aber auf einem anderen Kontinent.
0: Ja.
1: Da kam ich damals nicht hin.
0: Und das Babyschreien, das
1: habe ich... Das weiß ich nicht.
0: Weißt du nicht,
1: okay. Ist eine künstlerische Freiheit wahrscheinlich
0: dabei. Okay, alles klar. Also, du hast jetzt deinen nächsten Titel rausgesucht. Da gibt es auch eine Geschichte zu erzählen, habe ich gehört. Magst du die mal rauslassen?
1: Ja, das ist eigentlich recht simpel. Die Band ist ja eine Coverband, wie wir gesagt haben. Und sie hat natürlich vordergründig viele Songs gecovert. Die Hits sind im, ich sag's jetzt mal ganz vereinfacht, Black-Music-Bereich. Es ging um Tanzmusik, es geht darum, auch Chemnitzer zum Tanzen zu bringen. Und dann spielt man halt die üblichen Hits. Mhm. So. Und es waren eigentlich bis dahin immer nur Songs, die ich alle kannte und selber auch in meinem Repertoire gerne mitspiele, wenn ich weiß... Wenn ich den Song spiele, wird getanzt.
0: In deinem Repertoire als
1: DJ? In meinem Repertoire als DJ. So, ja. Punkt. Und hier bei dem Song war es mal andersrum. Da kommen die auf einmal mit einer Nummer auf die Tanzfläche, nicht auf die Tanzfläche, auf die Bühne und füllen damit die Tanzfläche. So rum, genau. Da habe ich gedacht, ups, der ist ja schön. Da gehst du jetzt mal los und kaufst da die Single dazu. Na, wir legen ja mit Platten auf, also musste die 7-Inch ran. Hm. Und ich habe die dann so geraume Zeit später auch gehabt. Und das habe ich die auch in meinem Repertoire drin. Hm. Ja, und es ist ein Song von den Doobie Brothers, Leadsänger der Michael McDonald.
0: Ja.
1: Kann so einer vielleicht was damit anfangen.
0: Mhm.
1: Ja, und es ist eine schöne 70er Jahre Disco-Funk-Tanznummer.
0: Bevor du den loslässt, noch eine Frage an die beiden von der Band.
2: Ja.
0: Wie läuft denn bei euch die Titelauswahl? Wie kommt ihr zu Titeln, die ihr spielt oder die ihr euch angewöhnt, hätte ich bald gesagt, die ihr übt? Wie läuft denn das?
2: Also es geht viel über Lieblingstitel der eigenen, der einzelnen Musiker und Musikerinnen. Aber auch so ein bisschen durch Zufall. Wir sind in Diskotheken, wir tanzen irgendwo und sagen, Mensch, das ist doch ein geiler Titel, den müssen wir
3: unbedingt. Wir tun das schon demokratisch abstimmen.
2: Dann. Mhm. So Titel. Also. Das wird auch manchmal laut und es wird auch gestritten und ob das jetzt wirklich sein muss. Und wir haben auch zurzeit auch Titel mit drin, die hätten wir früher nie gespielt, aber durch unseren neuen musikalischen Leiter, der Frederik, der macht da auch einen sauberen und sehr guten Job, muss ich dazu sagen. Und da trauen wir uns mittlerweile einen Titel ran, die hätten wir früher, die hätten wir nie auf dem Schirm gehabt. Ne?
0: Mhm. Ja. Okay, das war gut zu hören. Und Rico, jetzt nochmal der Titel.
1: Spielen wir einfach.
0: Spielen wir einfach.
1: Sagen, ne? Wollen wir nicht zu viel
0: Long quatschen? Train Running von den Doobie Brothers.
1: Schieb das Ding mal an. Long Train Running von den Doobie Brothers. Geil.

0: Marvin Gaye und Tammy Terrell, Ain't No Mountain High Enough. Also ein immer wieder ein, für mich ein Obertanzflächen-S-Klassen-Klassiker.
1: Eskalierer.
0: Genau. Eskalierer, genau. Aus dem Jahre 1968.
2: Wahnsinn.
0: Schön, unser, ja? Unser und Mike und Jens, auch diesen Song hört man bei euch, wenn man will, am 1.11.
1: Und das ist auch wieder mein Stichpunkt. Mhm. Erzähl doch mal bitte, wie sich eure Band aktuell zusammensetzt.
2: Oh, da, ob das, die Zeit reicht jetzt, ja.
1: Okay.
2: Ja, na, ich würde einfach mal mit dem Bläsersatz oder wie mir es immer nennt, Blasgeschwader, anbeginnen. Da ist zum einen wie unser Gast hier, ne? Der Scotty, also unser Jens am Altsaxophon. Dann gibt es den Ronny an der ersten Trompete. Dann meine Wenigkeit und Zippel, der Mike.
3: Zweite Trompete,
2: ja. Also ich habe nicht ganz so viel Stress. Ich kann mich dann dem Publikum ein bisschen mehr widmen. Und dann gibt es eigentlich noch den David an der Posaune. Der pausiert aber im Moment.
3: Ja. Aus zeitlichen Gründen jetzt.
2: Genau. Und dann geht es einfach weiter. Um auch einen ganz wichtigen Mann zu nennen, das ist unser Techniker, der Andi, der sich immer das ganze Gemaule um die Technik anhören muss und, ja, und immer viel, viel Arbeit hat, den Raum dort ordentlich zu beschallen, dass das alles gut klingt. Dann
3: nicht zu vergessen unsere zwei Mädels, die Sandra und die Silke, oh ja, Sängerinnen. Ja. Und die Sandra, die macht natürlich noch perfekt Percussions. Hat früher auch in einer guten Band gespielt, die wir immer verfolgt haben.
2: Ja, Bradley Joyce hieß die übrigens, die Band. Die gibt es leider nicht mehr, schade. Ja. Ja. Und ja, dann gibt es unseren E-Gitarristen, der Frankie genannt, der auch Gesang macht, ja, Gesang, bestimmte Titel singt. Dann gibt es unseren ganz ruhigen Bassgitarristen, die meistens immer ein bisschen ruhig in der Ecke stehen, aber auch ein ganz wichtiger Mann im Bassbereich. Tja,
3: der
2: dann...
3: Herbert, unser Schlagzeuger,
2: ja. Der spielt mittlerweile seit... fast 10 Jahre jetzt, ne? 10 Jahre ist jetzt bei uns. Vorher warst du TomTom, ne?
3: Ja, ja.
2: Ja. Immer aus den alten Bundesländern, also wir machen auch Integration, wird ganz groß geschrieben bei uns in der Band, das ist ganz wichtig. Dann unser musikalischer Leiter, der Frederik, der uns jetzt die letzten Jahre unheimlich vorangebracht hat, der uns weitergeholfen hat in der ganzen Musiktheorie, der macht also Gesang, Keyboard. Und
3: nicht zu vergessen Thomas Seifert, unseren Vereinschef.
2: Ja, wir sind ja mittlerweile auch im Fang, ein Silberrückenverein, der das Ganze trägt und im Hintergrund absichert. Und das ist praktisch auch Keyboard. Und unsere beiden Mädels haben wir schon genannt. Ne?
3: Ja.
2: Sind wir jetzt durch?
3: Das Schöne an unserer Band ist eigentlich, dass bei uns 5 Leute singen. Und das bringt viel Abwechslung rein. Da singt mal der auf der einen Seite, mal jemand in der Mitte oder woanders. Es ist wirklich gut.
1: Mhm. Ja. Und
0: also ich würde das schon fast als eine Revue bezeichnen, was da auf der Bühne passiert. Mhm. Also mit diesen 5 verschiedenen Gesangsstimmen. Dann noch die haben ja noch Tänzer, Background-Tänzerinnen. Am 1.11. übrigens, ne, wohl bemerkt. Also ich finde das faszinierend, was da alles geboten wird.
2: Da ist ein großes Programm geplant. Also es lohnt sich wirklich, noch die letzten Karten abzugreifen, und da passiert sehr viel auf der Bühne. Wir haben Gäste auf der Bühne, Tänzerinnen, wie gesagt.
0: Eure alten Wegbegleiter.
2: Unsere alten Wegbegleiter, die uns aus der Patsche geholfen haben, die mitgemacht haben, Schlagzeuger, Sängerinnen, Sänger. Also da passiert so viel auf der Bühne am 1.11. Wir mussten auch Dinge rauslassen, weil wir mit dem ganzen Programm einfach hinten vorne eine Karte haben. Also wir mussten auch schneiden, ja.
0: Ich hoffe mal, ihr habt eins bedacht. Also ja, so eine Band stellt ja oftmals die Musiker vor, das, was du jetzt so getan hast. Mhm. Wenn ihr wirklich alle vorstellt, die an dem Abend mitwirken, braucht ihr eine zusätzliche halbe Stunde.
2: Ungefähr, ja. Aber wir machen das ganz locker, es wird nicht langweilig. Also wer uns kennt, da ist nie langweilig. Wir animieren zum Mitmachen, die Leute tanzen mit und wir machen Vortänze. Also das ist, wird ganz viel passieren.
1: Spektakulär.
2: Ja.
3: Hoffen wir.
0: Apropos spektakulär. Wer von Anfang an zugehört hat, der hat heute ein schlimmes Lied gehört. Also sagen wir, ein sehr entfremdetes, entartetes Lied.
2: Nein.
0: Was vor 20 Jahren beim Jens zu Hause aufgenommen wurde. Und jetzt haben wir eine aktuelle Aufnahme, die beiden uns mitgebracht haben.
1: Genau.
0: Und ja, die werden wir euch jetzt um die Ohren hauen. Und Michael, für wem ist der Song? Weil ich bin jetzt schlecht vorbereitet. Was kommt jetzt?
2: Get Down Saturday Night, aber jetzt frag mich jetzt nicht, von welchem.
0: Das ist der Oliver Cheatham.
2: Oliver Cheatham, genau, ja.
1: Okay.
2: Oh, also gut, dass wir den Herrn Schmidt hier mit haben und unseren DJ, übrigens unser Haus-DJ von dem Mothership Connection.
1: Ja, das ist alles connected. Mhm. Genau, hier, Oliver Cheatham, Get Down on Saturday Night, interpretiert von den Mothership Connectors.

0: Wow, wow, wow, wow, wow, wow. Das war ja
1: Hut, Hut ab, Frau Mütze. Ich würde das als, also im Vergleich zu der Aufnahme, die hier vor circa einer halben Stunde lief, war das ein Quantensprung. Oder war ja künstliche Intelligenz im Spiel?
2: Nein, nein, auf keinen Fall.
1: Habt ihr alles selber gemacht?
2: Es wurde doch ein bisschen abgemischt, die ganze Geschichte, aber mittlerweile kann man das wirklich den Leuten anbieten und es hat uns auch überrascht, es wird ja auch getanzt mittlerweile bei uns bei den Partys. Ne? Und das ist so ein Titel, der auch
3: meistens getanzt.
2: Eigentlich schon beim ersten Titel halt, ne? Die uns kennen. Und man muss natürlich dazu sagen, hier fehlen die Bläsersätze. Ne? Das haben wir bewusst so gewählt heute, dass die auch fehlen, weil am 1.11. soll ja noch ein bisschen Spannung aufgebaut werden bis zum 1.11. Dort geht es dann richtig zur Sache. Dort wird es laut, funky. Ja.
1: Mike, mal, ich höre ständig 1.11., ich habe es ja vor uns auch schon mal erwähnt, aber jetzt erzählt ihr mir mal oder uns allen zusammen und denen da draußen, was passiert am 1.11. in diesem Kraftverkehr?
2: Also am 1.11. im Kraftverkehr soll unsere große Geburtstagsparty stattfinden, 20 Jahre Mattisch Connectors. Ist ja nicht unbedingt, aber die Band gibt es ja nun seit mindestens 15 Jahren. Und dort passiert einfach wie eine große Geburtstagsgala. Ne? Die Leute sind eingeladen. Es gibt Karten an der Abendkasse, direkt im Kraftverkehr. Wir haben auch schon eine Menge Karten verkauft bei Eventbrite unter dem Namen Mothership Connectors. Dort, den gibt man einfach ein. Dort kann man Karten vorverkaufen, wer auf Nummer sicher gehen möchte. Bei dem Kraftverkehr selbst auf der Seite kann man Karten kaufen. Also der Kartenverkauf läuft seit Sommer und der läuft unwahrscheinlich gut. Wir sind völlig fassungslos, was da schon wieder abgeht. Und dort ist natürlich dann, dort sind ganz viele Gäste mit auf der Bühne. Wie gesagt, Tänzerinnen, Tänzer, alte Bandmitglieder, der alte Schlagzeuger und Sängerin, die uns unterstützt haben, die mitgemacht haben.
3: Die uns ausgeholfen haben.
2: Genau, die uns die ganzen Jahre unterstützt haben, die haben uns geglaubt haben. Und ich skeptisch immer das Wort an. Läufchen, dass ich nicht mehr Quatsch wie verrückt dann halt.
0: Nee, ne? Also, Mike, mein Zeichen, das war eher, dass der Jens mehr ans Mikro rangeht. Nicht, dass du zu viel redest. Okay, ja, wenn der redet. Also, Test. Genau, also es wird ganz schön was los sein an dem Abend.
3: Das hoffen wir.
0: Und es ist ja an sich schon ein Erlebnis, wenn ihr da auf der Bühne präsent seid.
3: Ich bin gespannt, also es soll wie eine kleine Revue werden. Und die Mädels von uns aus der Clique, die haben da was vorbereitet. Und also das wird eine richtig, ich bin echt gespannt.
1: Also selbst die Pausen werden dann noch mit anderen künstlerischen Einlagen.
3: Ist mit viel
1: Einlagen.
3: Probe zur Zeit verbunden. Ja. Wir müssen sogar extra Proben einlegen, aber machen wir gerne.
0: Was bringt man denn mit, wenn man an dem Tag zu euch kommt?
2: Also auf jeden Fall Tanzschuhe. Viel Stehvermögen, weil es wird keine Sitzgelegenheiten geben.
1: Das ist sehr, sehr gut. Sehr gut,
2: da wird wirklich getanzt und selbst in der Pause, wir haben vor, drei Sets zu spielen, das ist der
0: drei
2: Plan.
0: Sets, okay.
2: Und in den Pausen wird natürlich unser DJ Hitschmidt von dem Mothership Connection dort die Leute weiter in Bewegung halten mit seinen Platten. Wer ihn kennt, wer ihn auflegen hört, der hat das auch drauf, das funktioniert immer noch. Also ich kann da irgendwo meinen Hut ziehen.
1: Nicht, dass sich jemand unterkühlt in der Pause.
2: Genau, Unterkühlung ist auch ganz wichtig. Ne? Und wie gesagt, der Funk verzeiht keine Fehler dort. Das hat mein Trompetenlehrer mal zu mir gesagt. Ja. Der Martin, muss ich jetzt mal erwähnen, der viele Stunden mit mir verbracht hat, im Fitnessstudio damals die ersten Töne rausgelockt hat. Und soweit ich weiß, wird er wahrscheinlich auch mit auf der Bühne stehen. Ne? Aber so rauszusehen halt. Ne? Das bringt mich natürlich absolut unter Spannung, den ganzen Bläsersatz, aber wir werden drüber stehen und werden das durchstehen, die ganze Geschichte.
1: Schön. Okay. Und ich denke, da sind wir jetzt wieder mal bereit für etwas Musik und das war jetzt gerade ein sehr gutes Sprichwort, was du jetzt gesagt hast, der Funk verzeiht keine Fehler.
2: Genau.
1: Denn du bist ja der weise Junge, der den Funk spielt.
2: Ja.
1: Und das gibt's ja auch als Song, Play the Funky Music White Boy. Und den spielen wir jetzt gleich. Und ich muss natürlich nicht dazu sagen, auch diesen Song covern die Mothership Connectors.
0: Hier muss ich klug scheißen, Moment noch. Das ist der Wild Boy, glaube ich, nicht der White Boy.
1: Wild Cherry.
0: Wild Cherry Wild, nicht White.
1: Das wild,
0: der Wild. Wild. Oh. Right.
1: Wild Cherry. Wild Cherry heißt der Junge.
0: Der Wild Boy, ich hoffe schon White
1: Nein.
0: Boy.
1: Nein.
0: Okay. Wild Boy can play. Okay.
1: Jetzt geht er los.
0: Hier kommt er.

0: Play That Funky Music. Und Play That Funky Music, dieser Titel, soll uns jetzt nochmal, ihr beiden, Band,
1: ja.
0: Bandgründer, wenn man so lange unterwegs ist, schon mit diesem Hintergrund am Mössensee des Nachts, Auftritte, Erlebnisse, was waren Highlights, wo sagt ihr, das ist ein Schmunzler, ein Lacher, wir nehmen auch Peinliches hier, wir nehmen alles.
2: Lustig war zum Beispiel so unser erster Auftritt mit in so einer Mühle in Tettau. Da habe ich noch selbst die Vokalstimme gespielt mit dem Saxophon, weil wir hatten noch nicht mal einen Sänger. Genau. Und da hat unser Hitschmidt aus New York Noten mitgebracht, die Vokalstimme, für Saxophon, für die diversen Lieder. Und das war super.
1: Genau, David hat auf der Posaune begleitet, ich meine Wenigkeit zu Trompete und Läubchen hat praktisch die Liedchen gespielt auf dem Saxophon. Das waren so die Anfänge.
0: Ah, okay.
1: Da standen zum Teil die Leute mit Fingern und Ohren da. Ja, wir mussten abschließen. Ich kann mich noch an eine Episode erinnern, damals in dem berühmten Bukowski, der Keller, wo es die schöne Käseplatte gab. Manche Leute erinnern sich vielleicht jetzt dran. Dort hatten wir eine Geburtstagsparty. Ich weiß nicht, war das
2: meine,
1: dein? Meine. Das war deine, ja? War das meine, der 40. Ne? Ja. Also, ich war so lange her. Wahnsinn.
0: 20 Jahre,
1: ja, 20 Jahre. Nee, das reicht gar nicht. Ja, und dort sehen wir dann auch, wollten wir, also wir kannten das von Messi Parker oder von dem Frontalgebläse, gab es ja damals auch hier in der Gegend. Ne? Die sind halt mit Instrumenten durch die Leute gelaufen und sind so auf die Bühne gekommen. Das haben wir natürlich auch probiert dort. Haben gedacht, das bringen wir. Ne? Eine Woche Instrument gespielt und sind dann dort auch, haben das 5 Minuten vorher ausgemacht, haben vorher einen Helm aufgesetzt, dass es lustig ist und sind dort rein. Und das sind so Episoden, die vergisst man nie. Ja. Das ist also, was wir da uns eingebildet haben, ne? Also gegenüber den Musikern, die das studiert haben und alles. Das ist absoluter Wahnsinn, was wir da losgelassen haben. Wie das war, ja.
0: Aber der Spaß steht im Vordergrund, ne?
1: Ja, auf jeden Fall. Immer wieder. Ne? Ja. Wer hätte das damals gedacht, wo wir angefangen haben, dass wir...
2: Erster großer Auftritt im Weltecho war spektakulär für uns.
1: Also vor allem, wo wir dann das erste Mal, wo wir dann unser erstes Set gespielt haben, sind hinter der Bühne und gesagt, habt ihr was gemerkt? Die Leute tanzen bei uns. die fangen an mitzuwippen, mitzusingen, zu tanzen. Da waren wir völlig weg, das konnten wir überhaupt nicht fassen. Und immer noch, das Gefühl ist immer noch da, wir gehen auf die Bühne mit Lampenfieber. Mhm. Die Fans, wenn die anfangen mit Tanzen und mitmachen vom ersten Titel bis zum letzten, wie die ist unser Feedback-Game, das fällt nicht immer gut aus. Ne? Also wir stecken auch viel ein, aber das bewegt uns. Das ist immer wie, ich kriege jetzt schon Gänsehaut wieder, wenn ich jetzt hier stehe, das ist Wahnsinn.
0: Aha, wenn, jetzt mal, kommen wir mal auf euren Bauch, auf ein Bauchgefühl. Hm. Wenn eure Bandkarriere ein Buch wäre, was hätte das für einen Titel? Ganz spontan.
1: Ganz spontan. Läuft, was ist. Keine Ahnung.
0: Gut.
2: Schräg, aber laut.
0: Schräg, aber laut. Okay, dann können wir ja mal so stehen lassen. Ja. Das ist ja in der Autokorrektur noch drin. Apropos Autokorrektur.
3: Die Noten sind nur eine Möglichkeit.
0: Genau, es ist eine Orientierung.
1: Ja. Man muss dazu sagen, apropos Noten. Ja, also es ist ja immer so, wenn man mal bei uns auf die Bühne kommt und so Musiker sich das mal anschaut, wie wir uns unsere Noten dann nochmal übersetzen in unsere Sprache halt. Ne? Also Läubchen hat zum Beispiel seine Buchstaben überall noch rein zu Noten geschrieben, damit er klarkommt. Ich notiere mir da noch Zahlen zu meinen Ventilen auf der Trompete. Also mein Lehrer wird jetzt alle Hände über den Kopf zusammenschlagen. Aber so kommen wir klar und so funktioniert es halt.
2: Ich brauche bloß noch einen, der mit Farben nach Farben spielt.
0: Da liegen überall Noten rum, jeder nimmt sich welche. Ja,
1: aber wie gesagt, es gibt bei uns Leute auch mittlerweile, die sind Profimusiker, die begleiten uns da, die lernen uns das und da kommen wir gut miteinander klar. Und das gibt mittlerweile auch sehr

0: an die ganze Welt raus. Der Funk lebt und auch die Leute, die uns schon jahrelang unterstützen, ja, die wir kennen. Und ja, das ist ein absoluter Wahnsinn.
1: Man ohne Namen kann, jetzt, damit man niemanden vergisst. Namen,
0: ne? Da würden wir gar nicht fertig werden.
1: Ja.
0: Der
1: Sendung, ja, ne? Herzlichen Dank nochmal. Ja. Rico, dein Job ist es ja jetzt hier, Musik zu spielen. Was hast du jetzt drauf liegen?
2: Ja, genau. Es geht ja um Vielfalt, ne? Was die Band, sagen wir, in ihrem musikalischen Repertoire ist ja wirklich, es geht los mit 60er Jahre so, ne? Hat man vor uns gehört, den Marvin Gaye, wie auch den Hit the Road Jack vom Ray Charles, haben die dabei. Sie spielen Funk und sie spielen auch schöne, fluffige Disco-Nummern. Und da habe ich mir jetzt mal eine rausgesucht, die auch immer richtig vorwärts geht. Und in dieser Disco-Nummer gibt es ein Instrument, das könnte, glaube ich, sogar ich spielen. Vorstellen. Mhm. Du wirst es erraten, was wird es sein?
1: Triangel.
2: Noch einen Versuch gebe ich dir noch.
1: Flöte.
2: Es geht um eine Trillerpfeife.
1: Eine Trillerpfeife, hervorragend. Na,
2: und jetzt kommt der Song mit der Trillerpfeife von einer gewissen Donna Summer, eine, ja, man kann es auch ein Disco-Queen.

0: und schon neigt sich diese illustre Stunde mit den noch illustreren Gästen so langsam aber sicher dem Ende zu. Und da man eine Verabschiedung vorsichtshalber nicht ganz zum Schluss macht, damit sie nicht weggeschnitten werden muss, müssen wir das jetzt hier einleiten. Also, zuerst natürlich euch das Wort, ihr beiden. Mike, Jens, ja. Läubchen, Zippel.
1: Also wir bedanken uns natürlich recht herzlich bei euch, dass wir hier bei euch sein durften, bei HTT. Das ist eine absolute Ehre, jetzt auch im Radio zu sein als Mothership Connectors. Und natürlich im Namen der ganzen Band bedanken wir uns. Na, und ich denke, das siehst du genauso, Jens. Na?
2: Genau. Läubchen.
1: Ja, und ich sag mal, was für
2: wenn eine... Wenn wir nicht auf Welttournee sind, ja, kommen wir gerne wieder.
1: Ja. Was für eine Karriere. Wie gesagt, wir sagen bis zum 1.11.
0: Ja.
1: Sagen Tschüss und wir erwarten euch tanzwütig, ausgeruht, dass ihr die ganze Nacht... Und das ist oben End, ne? Also gibt es kein End, das wird einfach getanzt die Nacht und Party gemacht.
3: Schluss ist, wenn keiner mal da ist.
0: Genau. Yep.
2: Genau.
0: Genau. Und in diesem Sinne, Rico, vielen Dank für deinen Einsatz hier. Und es gibt mindestens zwei Anlässe, die mir heute gekommen sind, um in dieser Sendung das Thema nochmal aufzugreifen oder ein anderes Thema zu entwickeln. Das werden wir sehen. Für heute auf Wiederhören. Macht's gut. Bis zum nächsten Mal.
3: Genau. Jetzt spielen wir noch einen Rausschmeißer. Mal gucken, wie viel davon noch zu hören ist, weil die Zeit wird knapp. Deswegen ist es ein kurzer Song. Und ich glaube, der Elz

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Guten Abend und herzlich willkommen zur anderen Stunde Now Jazz hier bei JT, sagt der Klaus. Beim diesjährigen Jazz Open Air in Clarau hatte ich wieder versucht, einige CDs aus meinem Bestand zu veräußern. Und auch die anwesenden Musiker hatten CDs mitgebracht, die ich dort anbieten konnte. Allerdings ohne Erfolg. Was recht schade ist, denn beispielsweise Gebhard Uhlmann hatte eine Aufnahme im Gepäck, die mittlerweile schon fast eine Rarität ist. Im Jahr 2023 erschien beim Krakauer Label Not Two, welches dort mittlerweile nicht mehr existiert, die 3-CD-Box von Steve Swell, Dances with Questions. Der amerikanische Posaunist hatte im Oktober 2019 eine Reihe von Musikern nach Krakau eingeladen, um dort seine Komposition Dances with Questions anzuspielen. Dabei waren an verschiedenen Reed-Instrumenten Mikolaj Czarska, Gebhard Uhlmann, Signe Emmelund und Hanne de Barger, Carlos Zingaro, Violine, Elisabeth Godot, Cello, Niklas Brandt, Trompete, Bär Arge Holmlander, Tuba, Elisabeth Harnik, Piano, Jan Rune Strom, Bass und Paul Nielsen Love, Schlagzeug. An den beiden Abenden vor der Aufnahme spielten die Musiker in unterschiedlichen kleineren Konstellationen im Krakauer Alchemia Club. Diese Aufnahmen wurden auf 2 CDs zusammengefasst. Und auf der 3. ist dann die titelgebende Komposition zu hören. Aber leider interessierte sich niemand an diesem Abend für diese Aufnahmen. Ich hätte sie sicher mitgenommen, aber ich hatte sie ja schon. Und ich hatte sie auch hier in der Sendung schon einmal vorgestellt. Doch nach diesem Abend habe ich mir die Box noch einmal angehört und mir gedacht, dass man ruhig noch einmal einiges daraus vorstellen kann. Enthält die Box doch insgesamt über 3 Stunden Musik. Beginnen will ich mit einer Aufnahme vom ersten Abend, dem 7. Oktober 2019. Da spielten Gebhard Uhlmann Bassklarinette, Elisabeth Harnik Piano, Steve Swell Posaune und Jan Rune Strom Bass. Da es sich um Kollektivimprovisation handelt, tragen die Stücke auch keinen Titel.

Vom zweiten Abend nun eine Gruppe wiederum mit Gebhard Uhlmann und Steve Swell sowie Elisabeth Coudeau Cello und Per Arge Holmlander Tuba.

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Ebenfalls am zweiten Abend spielt ein Quartett mit Mikolaj Zarska, Altsax und Baritonsax, Hannette Brager, Baritonsaxophon, Elisabeth Harnik, Piano und Paul Nieselhoff, Schlagzeug.

Als ich diese Box vor geraumer Zeit schon einmal vorgestellt hatte, habe ich auch einen Ausschnitt aus der übereinstündigen Komposition Dances with Questions, die auf der dritten CD zu hören ist, gespielt. Darauf will ich heute verzichten und stattdessen noch das Finale des zweiten Abends im Alchemia spielen. Da sind nämlich ebenfalls alle beteiligten Musiker zu hören. Ich darf mich vorher schon verabschieden. Das waren Nahe Jazz, Redaktion, Musikredaktion und Moderation Klaus Wiedenhöft.

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